0: Ein auf den ersten Blick unscheinbar wirkender Mann. Groß, schlaksig. Trotzdem strahlt er eine bedrohliche Aura aus. Auf eine Art und Weise, die einen die Straßenseite wechseln lässt. Eine Frau Mitte 20 kniet vor ihm. Ihre fettigen Haare sind in einem Dutt zusammengebunden. Ihr Gesicht ist schmal und knochig. Und ihre Arme sehen aus wie dürre Äste. Ihre Augen spiegeln die Abgründe des Lebens wider. Zu ihrer Rechten liegt ein Mann auf dem Boden. Gekrümmt und zitternd. Seine Augenlider flattern unnatürlich schnell. Er macht einen genauso erbärmlichen Eindruck wie die Frau.
1: Mach dich weg, du scheiß Junkie-Hure. Entweder ihr zahlt den Stoff oder es gibt nichts.
2: Denkst du, ich lass mir dafür von dir den Schwanz lutschen? Von dir, du widerliche Junkie-Hure? Guck dich mal an!
3: Bitte, nur noch dieses eine Mal.
2: Ach, Amelie. Ihr wisst doch eigentlich, wie es läuft, oder nicht? Macht euch doch mal Gedanken, wo die Kohle herkommen soll, ha? Huh? Hat doch sonst auch immer geklappt.
3: Bitte, komm, wir brauchen das. Henry braucht
2: Ach,
3: das, guck komm, dir den
2: hör auf
3: mal
2: mit der Scheiße. Halt dein Maul! Du hältst dein Maul, ja? Ist mir doch scheißegal, wenn ihr hier verreckt, ne? Denkst du, das schert mich? Es ist halt nur schade um die Kohle. Ihr wart immer ganz gute Kunden.
3: Hier, das ist das Einzige, was ich noch hab. Was, reicht das?
2: Zeig mal her, zeig mal her.
3: Ich hab sonst nichts mehr.
2: Gib mir das. Na, ja, geht doch. Wo war denn das Problem, ha? Huh? Hier habt ihr den Scheiß. Gute Reise, ihr Opfer.
3: Okay, Henry, gleich geht's dir wieder besser. Ich muss das hier nur schnell irgendwie... Wo ist denn diese Scheißkerze? So, jetzt guck mal noch ein bisschen Watte und schau mal, wie schön das blubbert. Ja, guck mal, das blubbert. Hör auf, dich zu verkrampfen, Henry. Skoll, guck, hier, Spritze, so.
0: Der Mann, der eben noch zitterte, entspannt sich, als sein Blut für einen Moment in die Spritze gezogen und dann mit einem Stoß zurück in seine Venen gepresst wird. Er legt sich zurück auf den Boden und ein geistesabwesendes Lächeln schmückt sein Gesicht. Nachdem sie sich versichert hat, dass es ihm gut geht, wichst sie sich ihre eigene Dosis. Verzweifelt sucht sie eine Vene. Dann rammt sie sich die Spritze in den Arm. Ihre Augen drehen sich nach hinten. Sie sinkt zu Boden und scheint an einem weit entfernten Ort zu sein. Ich mache meine Jacke zu und gehe nach Hause.

Ein weiterer Tag auf der Gunter-Sachs-Straße. Die Morgensonne lässt die Straße in einem warmen Orange erstrahlen. Doch kann es nicht das Leid der letzten Nacht übermalen. Ich komme am Junkie-Haus vorbei. Der Mann sitzt davor. Sein Shirt ist vollgekotzt und aus seiner Einstichwunde tropft Eiter. Er wirkt abwesend und bemerkt nicht, dass er in seiner eigenen Urinlache sitzt. Die Frau liegt immer noch regungslos im Raum. Wahrscheinlich eine Überdosis. Ich trete auf die Straße und die frische Luft macht mich schlagartig wach. Ich gehe zügig die Gunter-Sachs-Straße hinunter. Der straßeneigene Penner durchsucht die von Fliegen umschwirrte Mülltonne neben der Dönerbude. Daneben sitzt eine Heroinnutte, die sich noch eine Dose spritzt, bevor sie zum nächsten Freier muss. Ich ziehe die Jacke an und will über die Straße, als mich fast ein Auto mitnimmt.

0: Wow.
1: Ja, nimm mal noch einen Schluck.
2: Okay, aber dann halt du mal das Lenkrad.
1: This ain't nothing but a summer jam. We're gonna buy it.
2: Ey, setz dich wieder hin, sonst passiert noch was.
0: Als ob.
1: Ja, wo wollten wir nochmal Selma abholen?
2: Ja, vorne bei der Kreuzung gleich.
1: Ah, da steht sie doch Selma! Selma!
2: Ah, ah, Scheiße! Ah. Ja, ich komm raus!
3: Was habt ihr gemacht? Ruf mal jemanden, einen verdammten Krankenwagen! Ich brauche Hilfe! Finn? Mats? Bitte sag doch was.
4: Das Mädchen kniet im Blut ihres Freundes. Sie hört nicht auf, ihr Inneres zu erbrechen. Die Windschutzscheibe ist auf der Straße verteilt, die Motorhaube ist mit Blut besprenkelt und der Beifahrer liegt halb darauf. Sein schreckverzerrtes Gesicht ist auf ein paar Schaulustige gerichtet. Eine grässliche Szene. In der Luft liegt ein leichter metallischer Geruch. Von weitem kommen die Sirenen näher. Doch die Hilfe kommt zu spät.

Am nächsten Tag weisen nur noch die Spuren an der Wand und das getrocknete Blut auf die letzte Nacht hin. Das Mädchen sitzt immer noch auf dem Bordstein und schaut mit leblosen Augen in die Ferne. So muss der Moment aussehen, wenn der Lebenswille einen Menschen verlässt.

0: Ich trete auf die Straße und die frische Luft macht mich schlagartig wach. Es regnet, die grauen Wolken passen zu den Häusern. Der Regen wäscht das Blut und das Elend von der Straße. Zwischen den Häusern heult der Wind. Ich beschleunige und erreiche die Dönerbude. Daneben stehen zwei Jugendliche. Beide scheinen etwas zu treten. Ich gehe näher heran. Am Boden liegt der Penner.
1: Scheißkerl! Hey, Violet! Ach, schau mal, wie er sich windet. Wie ein Wurm, der sich durch den Matsch kämpft.
2: Scheiß Penner. Ihr Müllwühlen ist doch abartig.
1: Ach, komm, füttern wir ihn damit.
2: Mach schön den Mund auf.
1: Ja. Ah, du bist wirklich das Letzte. Der eitrige Auswurf der Gesellschaft.
2: Er hat es doch nicht anders verdient. Soll er doch merken, wo sein Platz ist.
1: Oh, hör mal, wie er bettelt. Oh, der Arme. Ah. Komm, wir gehen.
0: Der Penner liegt regungslos am Boden. Blut tropft in die Pfütze vor ihm. Aus seinen Augen weicht der letzte Funke Leben. Die Heroinnutte klaut seinen Mantel und steigt in ein Auto. Die Jugendlichen holen sich einen Döner und trinken ein Bier dazu. Ich schaue Richtung Himmel und lasse den Regen auf mein Gesicht prasseln.

0: laufe die Guntersackstraße entlang. Vorbei an dem Junkie-Haus, wo die junge Frau noch immer liegt. Die Fliegen sitzen auf ihren aufgerissenen Augen. An der Dönerbude hat jemand den Pennern eine Tonne gesteckt. An der Kreuzung schmücken Kerzen die Spuren an der Wand. Ich überquere die Straße und bin zu Hause.
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1: Wenn du schläfst, dann bin ich wach. Ich suche dich auf, wenn du am schwächsten bist. Im Schlaf. Ich bin die purste Form des Bösen. Ich schleiche durch dein Fenster in dein Schlafzimmer. Gerade jetzt im Sommer, wenn du das Fenster offen hast, ist mir das ein leichtes. Dann stehle ich mich zu deinem Bett. Da setze ich mich auf deine Brust und lege meine Hand über deine geschlossenen Augen. Ich starre dich an. Mein Gewicht drückt auf deinen Brustkorb. Du atmest schwerer. Ich merke in den Falten meiner trockenen Hand, wie du mit den Augenlidern zuckst. Und dann siehst du, was du niemals sehen wolltest. Dann fühlst du das, was du tief in den Gehirnfalten vergraben hast. Nichts Unbekanntes, aber Sachen, vor denen du Angst hast, sie nur zu denken. Dir wird für einen kleinen Moment bewusst, dass du sterblich bist. Du musst zusehen, wie deine Freunde sterben. Egal, wie schnell du rennst, du kommst nicht vom Fleck. Keiner hört dir zu, egal wie laut du schreist. Lass die Gedanken kommen, lass sie singen.
2: Ich bin das letzte Lebewesen, das die Götter erschaffen haben. Ich bin aus den Teilen von Tieren zusammengesetzt worden, die noch übrig waren. Ich habe den Rüssel eines Elefanten, die Augen eines Nashorns und die Pfoten eines Tigers. So sagen sie. Dabei hat mich seit Jahrhunderten niemand mehr gesehen. Denn ich trete nur in der Nacht auf. Dann gehe ich in die Städte und suche nach Träumen, die ich fressen kann. In Japan nennen sie mich Baku. Ich schwebe lautlos durch die Nacht und schaue durch die Fenster der Kinderzimmer. Viele von ihnen haben kleine Talismane neben ihrem Bett stehen. Manche sehen aus wie ich. Ich segne diese Kinder. Sie wissen, dass ich bei ihnen bin, wenn sie im Schlaf Hilfe brauchen. Sie können mich immer rufen. Aber eigentlich suche ich einen Nachtmahr. Wenn ich ihn auf frischer Tat ertappe, dann erteile ich ihm eine Lektion. Ich rieche einen. Hier im Haus ist einer. Wo? Wo könnte er sein?
1: Lass die dunklen Gedanken singen. Lass sie singen. Lass sie sinken. Tief in dich einsinken.
2: Sieh ab von diesem jungen Menschen. Du hast ihn schon zu lange gequält.
1: Sieh an. Ein Baku. Wie lange habe ich euch nicht gesehen? Hast du Hunger? Musst du dich wieder an fremden Träumen bereichern?
2: Ich ziehe dich von der Brust des Kindes. Lasst wieder Luft in seine Lunge.
1: Meinst du? Ist der Kleine jetzt wieder bewusst, dass sie nicht unsterblich ist?
2: Tu nicht so, als wärst du Richter über Gut und Böse. Der Teufel predigt nie Gerechtigkeit.
1: Oh, sieh, wie es erwacht und gewahr wird, was es gerade durchlebt hat. Der Schmerz. Die Furcht in seinem Gesicht.
2: Und gleich wird es verstehen, dass dies nur ein Traum war.
1: Warum starrt es uns denn so an? Kannst du uns hören?
3: Baku-san, komm, komm und iss meine Träume.
1: Es beschwört dich.
3: Baku-san, komm, komm und iss meine Träume.
2: Ich werde dir helfen, mein Kind. Ruf mich nur noch einmal.
3: Baku-san, komm und iss meine Träume.
2: Ich werde dich von deinem Albtraum befreien.
1: Gebrochen ist das Kind. Völlig zerfressen. Mein Albtraum hat ihm jede Hoffnung geraubt.
3: Baku-san, bitte, bitte, bitte, komm und friss meine Träume.
2: Bitte beruhige dich, mein Kind. Hör auf zu rufen.
1: Nein, nein, ruf weiter, ruf weiter.
3: Baku-san, friss meine Träume, bitte.
1: Der Albtraum kann deinen Hunger nicht stillen. Du musst weiter fressen, weiter und weiter.
2: Ich brauche mehr, mehr Träume, mehr Wünsche, mehr Hoffnung.
3: Baku-san.
1: Du ziehst die ganze Seele aus dem Kind.
2: Es ist komplett leer. Ich konnte nicht aufhören.
1: Du hast es geschafft. Nicht nur die Nacht der Kleinen ist jetzt immer ein Albtraum, sondern auch alle folgenden Tage. Wir arbeiten so gut zusammen. So, ich muss los. Es gibt noch so viele Traumwelten zu zerstören. Auf bald. Mögen dir die Träume wohl bekommen.
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1: Oh Mann, beschissene Nacht. Tausende Gedanken geistern durch meinen verdammten Schädel wie schreiende, nervtötende Kleinkinder. Können die nicht auch einfach mal warten, bis ich ausgeschlafen bin? Oh, wie spät ist das eigentlich? Was, um 5? Scheiße, ich werde noch mal wahnsinnig. Das macht mich krank. Ich muss zum Arzt. Ich brauche Hilfe.
2: Ich werde wahnsinnig? Nee, das gefällt mir nicht. Ich kann doch den Höhepunkt der Geschichte nicht schon an den Anfang setzen und die Erkenntnis, ich brauche Hilfe, muss auch viel später kommen. Also nochmal.
1: Oh, wie spät ist das überhaupt? Um 5? Scheiße. Ich werde den ganzen verdammten Tag müde sein, wie ein altersschwacher Straßenköter.
2: Müde wie ein altersschwacher Straßenköter? Was für ein bescheuerter Vergleich. Nee, da muss was anderes her. Was Lyrisches. Müde wie ein Hörspielautor nach einer albtraumreichen Nacht. Nee, dann erkennt die ja selbst schon ihre Situation. Das wäre witzlos. Müde wie... Ach, das ist doch Mist. Mir fällt kein guter Ausdruck ein. Irgendwie habe ich auch überhaupt keine Lust, so ein blödes Hörspiel zu machen. Ich möchte viel lieber am Fenster sitzen und einfach nur rausgucken. Einfach mal entspannen und gar nichts tun. Aber dann heißt es wieder, Frau Briesewitz, von Ihnen haben wir ja schon lange kein Skript mehr bekommen. Wenn Sie weiterhin bei uns arbeiten wollen, dann müssen Sie liefern, liefern und nochmals liefern. Aber ich bin doch kein Roboter. Ich kann nicht auf Knopfdruck liefern, Mann. Aber wenn das Hörspiel nicht heute Abend fertig ist, dann rastet der Chefredakteur aus. Wir haben schließlich Sendeplätze zu füllen. Bla, bla, bla. Ich kann nicht mehr, ihr Blutsauger. Aber ich verstehe das nicht. Vor ein paar Monaten war doch noch alles super. Ich war Feuer und Flamme, hatte innovative Ideen und habe Hörspiele geschrieben, von denen andere nur träumen können. Aber jetzt ist das alles nur noch Glut und Asche. Keine Ahnung, wo das auf einmal herkommt. Ja, toll. Aber wie mache ich jetzt weiter? Also die Protagonistin? Moment, ich kann die doch nicht die Protagonistin nennen. Das ist viel zu unpersönlich. Die Hörer wollen sich doch mit ihr identifizieren können. Also wie nenne ich sie? Kafar. Wie Kafka, nur anders. Weil ihr alles bedrohlich vorkommt. Also, Frau Kafar ist aufgestanden und eigentlich müsste sie zum Arzt gehen, weil sie Schlafstörungen hat. Aber der Arzt hat doch um 5 überhaupt keine Sprechzeit. Ach, da machen wir eben einen Zeitsprung. Also die Protagonistin saß 5 Stunden lang, von Ängsten über mögliche Krankheiten geplagt, die sie nicht schlafen lassen, auf ihrem Bett. Nach ewigem Ringen mit sich selbst ist sie dann doch zum Arzt gegangen. Aber ohne sich die Zähne zu putzen und zu waschen. So. Warum? Ja, weil... aus Trotz. Weil sie alle stressen darum. Der Arzt stresst rum, weil er einfach existiert und der Arbeitgeber auch, obwohl Frau Kafar gerade beurlaubt ist. Und die Hörer, die stressen, weil die auch immer was Neues hören wollen. Keiner lässt einen auch nur einen kurzen Moment in Ruhe. Oh!
3: Frau Kafar, bitte in Sprechzimmer 2.
1: Ich bin von Angst erfüllt. Was ist, wenn der Arzt irgendwas Schlimmes bei mir feststellt? Eine Herzkrankheit oder... Oder eine Fehlfunktion im Zwischenhirn oder dergleichen?
2: Nee, so auch nicht. Jetzt macht die sich viel zu viele Gedanken. Die kann doch auch einfach nur zum Arzt gehen und sagen, dass sie nicht schlafen kann. Und der fragt dann, warum nicht? Und dann sagt sie, dass sie Hörspielautorin ist, aber keine Ideen hat, weil sie sich innerlich leer fühlt. Dass sie keine Freude mehr empfindet, wenn sie Hörspiele schreibt und dann die ganze Zeit darüber nachgrübelt, warum das so ist und ihr dann noch 1000 andere Gedanken kommen, weswegen sie nicht schlafen kann. Der Arzt leitet sie dann weiter an einen Schlaftherapeuten oder Psychotherapeuten oder an, ja, keine Ahnung an wen. Oh, scheiße. Dann verschreibt er ihr halt einfach nur Schlaftabletten und sie soll nochmal kommen, wenn es nicht besser geworden ist. Sie geht dann zur Apotheke, um sich die Tabletten zu kaufen, merkt dann aber, dass sie ihr Geld zu Hause liegen lassen hat und muss dann nach Hause laufen, um ihr Portemonnaie zu holen. Dann läuft sie wieder zur Apotheke, um sich jetzt die Tabletten zu holen, um dann schnell nach Hause zu laufen, um das Hörspiel für den folgenden Tag zu schreiben. Boah, ist das stressig. Die arme Frau Kafar. Jetzt tut sie mir selber leid, dass sie so viel rumlaufen muss. Da hätte ich ja gar keine Lust drauf. Da würde ich viel lieber zu Hause bleiben und mir einfach nur eine Krankschreibung holen und dann wieder ins Bett gehen.
1: Oh, war das stressig. Ich will jetzt einfach nur wieder ins Bett. Ich bin so müde. Aber schlafen kann ich eigentlich auch vergessen, weil die Sonne mitten in mein Zimmer scheint. Kann's nicht einfach nur dunkel sein? Bescheuerte Sonne! Und dann immer diese blöden Menschen, die bei Sonnenschein aus ihren versifften Löchern rauskriechen und spazieren gehen oder so. Viel zu viele Menschen draußen. Ich bleib lieber hier drinnen. Alleine.
2: Oh, scheiße! So eine blöde Idee. Jetzt liegt die wieder nur da rum und es passiert nichts. So geht doch keine spannende Geschichte. Oh, vielleicht muss sie auch nicht spannend sein, aber passieren muss trotzdem irgendwas. Ah, ich weiß. Jetzt ruft irgendwer von ihren nervigen Freundinnen an und fragt, ob die am Abend was zusammen machen wollen.
1: Telefon, oh, nö, ich will da jetzt nicht rangehen. Ich will einfach nur meine Ruhe haben. Ich lasse es jetzt einfach klingeln. Hm?
2: Nee, so geht das nicht. Du musst jetzt rangehen, sonst passiert nichts in der Geschichte und dann ist die langweilig. Und dann kriege ich Ärger mit dem Chefredakteur und bin meinen Job als Hörspielschreiberin los. Und dann bist du schuld. Willst du das?
1: Was? Was willst du denn jetzt von mir? Bei dir bin ich doch sowieso immer schuld. Und jetzt nervst du nicht auch noch rum. Ich will einfach nur hier liegen und meine Ruhe haben. Ist das denn zu viel verlangt?
2: Du raffst dich jetzt auf und gehst ans Telefon. Das ist schließlich meine Geschichte und du machst, was ich schreibe, klar?
1: Oh ja, pff. Na gut, ja, na gut. Aber danach ist Schluss.
4: Ja. Hey, Friederike.
1: Hallo, Pauline.
4: Lang nichts voneinander gehört. Na, wie geht's dir so?
1: Muss ja, ne?
4: Ach, sei mal nicht so miese, Petrich. Hast du Lust auf ein Bier oder Wein bei Karl heute Abend?
1: Nee, du lass mal. Mir geht's nicht so gut, weißt du? Magenkrämpfe und Schluckbeschwerden und Durchfall. Und
4: ach, das klingt ja grausig. Warst du schon mal beim Arzt?
1: Ja, ja, war ich, aber... Du, ich leg mich mal wieder hin, ja. Ich brauch einfach Ruhe.
4: Ja, na klar. Gute Besserung.
1: So. War das jetzt in deinem Sinne? Ich kann jetzt nicht mehr. Ich will auch nicht mehr. Ich will jetzt einfach nur noch auf meinem Bett liegen und heulen. Du bist so gemein, dass du mich die ganze Zeit so unter Druck setzt. Du Despotin. Immer soll alles nur nach dir gehen. Und was ist mit mir? An mich denkt nämlich niemand.
2: Oh, jetzt komm mal wieder runter. So schlimm war es jetzt auch nicht.
1: Doch, war's. Du würdest genauso leiden wie ich, wenn du das Gleiche durchmachen müsstest.
2: Jetzt hör doch mal auf zu flennen. Die Hörer gucken schon.
1: Nein, ich hör nicht auf zu flennen. Soll ich dich mal so vielen Strapazen aussetzen? Du würdest genauso flennen wie ich.
2: Willst du mir jetzt etwa unterstellen, ich wäre eine Heulsuse?
1: Na klar. Würdest du denn sonst diese Geschichte schreiben?
2: Hä? Das ist ja nicht mal eine, weil du dich die ganze Zeit querstellst. Ich will jetzt, dass du dich zusammenreißt und für mich leidest.
1: Ich. Immer ich. Du bist so ein egoistisches Sadistenschwein. Weißt du was? Ich tue heute überhaupt nichts mehr für dich. Ich bin krankgeschrieben. So!
2: Ey, wo bist du hin? Du kannst doch jetzt nicht einfach so abhauen. Wie soll ich denn jetzt mein Hörspiel fertig machen? Denk doch auch mal an mich.
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1: In dem Moment, als unsere Lippen sich trennten, begann mein Herz zu rasen. Aus Erregung, aber auch, weil sich endlich diese Spannung löste, die sich in den letzten Wochen immer mehr aufgebaut hatte. Er sah mir in die Augen. Ich konnte seinen Blick überhaupt nicht deuten. War ich zu weit gegangen? Wir hatten definitiv eine Linie überschritten. Hatte ich ihn gezwungen, als ich meinte, unter Mistelzweig wird nicht geschummelt? Was hatte ich mir dabei gedacht? Ich hatte es darauf angelegt. Aber nein, gezwungen hatte ich ihn nicht, das hätte er nie mit sich machen lassen. Wir standen immer noch zwischen Tür und Angel. Er sagte immer noch nichts. Und mir wurde übel.
2: Ich muss wieder in die Küche. Die Bratwürste.
1: Natürlich. Erst jetzt wurden mir die lauten Geräusche der Ofenlüftung und des brutzelnden Bratfetts wieder bewusst. So ordinäre Geräusche, ganz als sei nichts passiert. Ich blieb im Wohnzimmer, hörte ihn in der Küche hantieren. Was jetzt, Conway? Hast du's versaut? Du wirst dir im neuen Jahr ein anderes Zimmer suchen müssen. Ich nestelte an den Strümpfen herum, die ich an dem alten Kachelofen befestigt hatte. Meine Eltern hatten sie mir geschickt, zusammen mit einem noch verpackten Geschenk, das ich in meinen Strumpf getan hatte. Von Tante Margaret war auch ein ziemlich mitgenommenes Päckchen angekommen, Poststempel Lima, Peru. Ich konnte mir ganz gut vorstellen, was ich von meiner Familie bekommen würde. Aber was hatte er für mich, das, wie er sagte, niemals in so einen Strumpf passen würde? Würde ich es je erfahren? Nachdem ich ihn geküsst hatte, würden wir noch Geschenke austauschen?
3: Conway, du hast mich schon wieder nicht gehört.
1: Der Lüfter, schon wieder.
3: Das Essen ist fertig.
1: Markus hat in der winzigen Küche einen kleinen Festtisch bereitet. Eine große Schüssel Sauerkraut, frisches Sauerteigbrot, die Bratwürste natürlich und auf den Tellern eine braune Pampe, die nicht besonders ansehnlich war, dafür aber köstlich roch.
3: Linsen,
1: sagte er, meinen fragenden Blick deutend. Ich hatte immer noch den Geschmack seiner Lippen im Sinn und dachte nicht an das naheliegende. Linsen. Lenses?
3: Lentils mit braunem Mehl.
1: Natürlich, ich schmunzelte ihn an. Er schmunzelte zurück. Alles vergeben und vergessen? Er hatte eigentlich immer so einen verschmitzten Blick, wenn ich natürlich oder irgendein anderes Wort mit einem prominenten Ü aussprach. Schließlich hatte er mich lange genug getriezt, bis ich es wie ein Muttersprachler aussprechen konnte. Das also ist dein typisch deutsches Weihnachtsessen?
3: Ja, also, nein, eigentlich ist es typisch für das Erzgebirge. Meine Familie stammt von da. Bei meinen Eltern gibt's das nicht. Mein Vater tut so, als würden die Zietschmann schon ewig am Neckar wohnen. Aber Onkel Heinz, von dem ich die Würste hier habe, hat die Tradition beibehalten. Eigentlich besteht das Heiligabendessen aus 9 verschiedenen Speisen, aber das hier sind so die Kernkomponenten.
1: Natürlich erklärte er mir seine Weihnachtstraditionen, von denen ich nichts wusste, aber ich hatte das Gefühl, er redete so viel, um die peinliche Stille zu verdrängen, die entstanden war. Ich war so schlau wie eh und je. Hatte ich das zwischen uns völlig falsch eingeschätzt?
4: Und diese Mahlzeit, hat die einen Namen?
3: Also das volle Menü aus 9 Speisen, ja. Nein, Ala.
1: Das klang so anders als alles Deutsch, das ich bisher gehört hatte.
3: Mein Onkel würde sagen, klingt ein bisschen butsch, oder?
1: Ich verstand kein Wort und musste lachen. Auf einmal sah er mich ernst an. Hätte ich nicht lachen sollen? War das unangemessen?
3: Conway, du hast so richtig schöne Augen, finde ich.
1: Jetzt sah ich ihn ernst an. Also doch.
4: Danke.
1: Wenn er wüsste, wie oft ich versucht hatte, in seine dunkelbraunen Augen zu schauen, so lange wie möglich, ohne dass es komisch wirkte, ohne rot zu werden.
3: Jetzt sollten wir aber wirklich essen, nicht, dass es noch kalt wird.
4: Natürlich.
1: Wieso sagte ich dauernd, natürlich?
4: Du hast dir so viel Mühe gegeben.
1: Wir schwiegen, während wir aßen. Doch jetzt war es nicht mehr unangenehm. Wir waren auf dasselbe aus, dachte ich. Selbe Wellenlänge. Kein Grund also zu reden. Einmal stand er auf, um eine Platte aufzulegen. Nach wenigen Orgelnoten erkannte ich, dass es sich um Bach handelte. Nicht das Weihnachtsoratorium, etwas Dezenteres. Die Schübler-Choräle.
4: Wo hast du die denn her?
3: Ah, das wollte ich dir vorhin noch sagen, bevor wir... Ich habe Julian unten auf der Straße getroffen. Er wollte eigentlich zu uns diese Platte vorbeibringen.
1: Wie froh ich war, dass Julian nicht mit hochgekommen war. Der Abend hätte sich ganz anders abgespielt.
3: Er hat sie mir in die Hand gedrückt, uns frohe Weihnachten gewünscht und sich davon gemacht. Meinte, er müsse noch den Zug nach Hause schaffen. Komm, hör dir das an.
1: Markus saß bereits auf dem alten Sofa, das den Großteil unseres kleinen Wohnzimmers ausfüllte, und klopfte mit seiner Linken auf die Stelle, auf die ich mich setzen sollte. Ich sank neben ihm in das Polster. Wir saßen oft so da, aber jetzt fühlte sich die Nähe ganz anders an. Immer wieder fragte ich mich, soll ich? Darf ich? Doch er hatte mich ja dazu eingeladen.
3: Ja, er hat schon recht. Das ist wunderbar elegante Musik.
1: Markus nahm Bezug auf ein Gespräch, das wir mit Julian vor ein paar Wochen nach einem Konzert geführt hatten, in dem die Choräle gespielt worden waren.
5: In diesen Stücken ist evident,
1: Julian mochte solchen Akademikersprech,
5: dass niemand außer Bach so Herz und Intellekt musikalisch zu verknüpfen wusste.
1: Herz und Intellekt, wiederholte ich in Markus' Gegenwart. Die Mittelstimme tanzte beständig um die Choralmelodie, die Markus mitsummte. Ach, bleib bei uns, Herr Jesu Christ, weil es nun Abend worden ist. Er hatte einmal zu mir gesagt, dass Bach auf der ganzen Welt gespielt und geschätzt werde, aber er könne sich kaum vorstellen, dass man so einen grundsätzlichen Bezug zu seiner Musik haben könne, wenn man nicht, wie er, als deutscher Lutheraner erzogen wurde.
3: Du erkennst immer den Cantus Firmus, die Choralmelodie, weil du damit seit deiner Kindheit vertraut bist. Ja, es bringt dich an deine Anfänge zurück.
1: Auch ich spürte diese Vertrautheit mit der Musik, mit ihm, jetzt, da wir nebeneinander saßen, den anderen in unserer Nähe spürten, obwohl wir uns nicht berührten. Ich kannte ihn keine 3 Monate, dachte ich, und doch kennt er mich besser, als es je jemand getan hat. Sein linker Arm lag auf der Lehne hinter meinem Kopf. Er ließ ihn langsam herunterrutschen. Seine Hand fasste an meinen Hinterkopf, streichelte meinen Nacken, fuhr mir durchs Haar. Er drehte sich zu mir um. Ich spürte seinen Atem auf meiner Haut. Er küsste mich. Ich schloss meine Augen nicht, ich wollte in seine sehen. Er hielt meinen Blick. Ich berührte seine Wange, die so warm war, gab dem Kuss Nachdruck. Hör jetzt nicht auf. Ein Knistern, dann Stille. Die Platte war zu Ende.
3: Conway, warum hast du nichts gesagt?
4: Ich weiß nicht, ich wollte nicht. Ich war mir über mich selbst nicht sicher.
3: Ich auch nicht.
4: Ich wollte das, was wir haben, nicht...
3: Ich auch nicht. Aber wir haben's trotzdem. Also, willst du...
4: Ja, aber ich hab nie...
3: Ja, ich auch nicht.
1: Waren wir so prüde, dass wir es nicht aussprachen? Willst du mit mir schlafen? Ich habe noch nie mit einem Mann geschlafen und auch sonst mit niemandem. Aber vielleicht mussten wir es auch nicht aussprechen. Du weißt es, ich weiß es.
3: Ich weiß nicht, ob ich...
1: Zum Glück sagte er das. Ich hatte das Gleiche gedacht. Die erste Hürde war geschafft, doch über das, was wir beide wollten, war er ebenso verunsichert wie ich. Wir schliefen an diesem Abend nebeneinander, dösten vielmehr auf dem Sofa. Die Aufregung, die Lösung des Knotens in unseren Herzen hatte uns erschöpft, ließ uns gleichzeitig aber auch nicht einschlafen. Mein Kopf ruhte auf seiner Schulter. Ich roch ihn, atmete ihn ein.
4: Er roch erdig, wie kurz nach einem Regenguss. Beständig, kraftvoll, frisch. Er drehte sich zu mir um, küsste meine Stirn, streichelte mir durchs Haar.
3: Wollen wir ein Stück laufen gehen?
4: Die Nachtluft war eisig, golden und weiß gesprenkelt. Das Pflaster, das das goldene Licht der Straßenlaternen widerspiegelte, wurde langsam von einer dünnen Schneeschicht bedeckt. Die meisten Fenster waren schon dunkel oder es brannte nur noch die Festbeleuchtung. Ich hatte jegliches Zeitgefühl verloren. War es Mitternacht? Später? Markus hatte seinen Arm auf meine Schulter gelegt. Ich hätte gern dasselbe getan, seine Hand berührt, fühlte mich aber unwohl dabei. Wenn uns jemand sieht, werden die nicht denken...
3: Ach, sie werden denken, was sie denken. Ist mir egal.
4: Wo hatte er plötzlich diesen Mut her? Das zwischen uns hatte schon länger in der Luft gelegen und keiner von uns beiden hatte sich getraut, es in Worten auch nur anzudeuten.
3: Weißt du, irgendwie wusste ich, warum du diesen Mistelzweig aufgehängt hast. Schließlich leben wir ja nur zu zweit in unserer Bude.
4: Warum hast du da nichts gesagt oder gemacht?
3: Oh, ich weiß nicht. Also, ich wusste wieso, aber irgendwie auch nicht. Verstehst du? Vielleicht wolltest du mich auch nur herausfordern, um dir Klarheit über mich zu verschaffen. Ergibt das irgendeinen Sinn?
4: Ja, aber nein. Aber am Ende hast du es durchgezogen.
3: Nein, du hast es durchgezogen.
4: Quatsch, ich hatte viel zu viel Schiss. Unser Hin und Her artete fast in einer Rangelei aus. Irgendwoher hörten wir Stimmen, sonst wären wir auf offener Straße uns liebkosend übereinander hergefallen. Wir mussten lachen, als wären wir betrunken. Wir liefen schweigend weiter. Interessant. Wir hatten uns also geküsst, obwohl keiner die Initiative ergriffen hatte. Wir Romantiker. Das Herz hatte über den Intellekt gesiegt. Der arme Bach. Wir kamen zum Marktplatz. Mittlerweile hatte auch ich meinen Arm auf seine Schulter gelegt. Markus hatte recht. Warum verstecken, dass ich glücklich bin? Die Heiliggeistkirche war erhellt und wir hörten Musik. Eines dieser warmen deutschen Weihnachtslieder, denen ich trotzdem unsere intimeren englischen vorzog.
3: Die Christmette. Möchtest du rein?
4: Ich wollte lieber nicht. Lieber die Nacht, die fast leere Innenstadt in seiner Gegenwart genießen. Wir schritten durch die heimelig beleuchteten Straßen und einer der Schübler-Choräle klang mir noch im Kopf nach. Kein Aug hat je gespürt, kein Ohr hat je gehört, solche Freude. Das ist alles so wunderschön. Wenn ich daran denke...
3: Ach was, dass wir gar nicht so lange hier in Heidelberg sein werden?
4: Mhm.
3: Mensch, Conway, genieß doch einfach den Moment.
4: Wieder schwiegen wir.
3: Wenn es dir so wichtig ist, komm mal mit.
4: Er führte mich zur alten Brücke, auf deren Mauer die Skulptur eines Affen mit einem Spiegel in der Hand saß.
3: Berühr seine rechte Hand.
4: Was?
3: Berühr seine Hand.
4: Ich tat es. Und?
3: Du hast gerade die Hand des Heidelberger Brückenaffen berührt. Das heißt, dass du definitiv wiederkommen wirst.
4: Ich wusste nicht warum, aber diese Geste bedeutete mir immens viel. Es war, als hätte er mich dadurch an sich gebunden, selbst wenn wir durch die Umstände nach unserem Studium getrennt werden sollten. Aber den Gedanken schob ich schnell wieder beiseite. Hatten wir uns doch gerade erst gefunden. Ich gab meinem Verlangen nach und küsste ihn in aller Öffentlichkeit. I'll return. I'll return.
3: Bestimmt, mein Lieber. Aber jetzt... Lass uns mal langsam nach Hause returnen. Hm? Du willst doch bestimmt wissen, was ich für dich habe, das nicht in deine komischen englischen Strümpfe passt.
6: Das war Berühr seine Hand, ein Hörspiel von Micha Köhler.
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1: Eva, bist du endlich soweit?
2: Ja, einen Moment noch. Ich will noch kurz mein Feed auf Facebook durchgehen. Bin schon fast fertig.
1: Ach, du bist so ein Suchti. Komm, jetzt beeil dich aber. Unser Tisch ist nicht ewig reserviert. Ich gebe dir noch 3 Minuten.
2: Ja, ja. Okay, das habe ich schon gesehen. Jule ist im Urlaub. Nighties Tanzparty im Night Fever. Nice. So. Schau, und so schnell bin ich fertig. Von wegen Suchti.
1: Aber du bist doch noch nicht mal angezogen.
2: Bist du meine Mutter oder was?
1: Von mir aus kannst du auch gern nackt gehen.
2: Oh.
1: Aber beschwer dich dann nicht über die lüsternen Blicke.
2: Ja, sehr witzig. Gibst du mir mal die Jacke, die da drüben da? Oh, sorry, Moment. Hä, was ist das denn für ein Video? Guck mal, Max hat mir das geschickt. Mal gucken.
3: Hey Leute, wir sind im Party. Das alles gehört uns für die ganze Nacht. Und wir müssen noch nicht mehr aufräumen. Und wem haben wir das zu verdanken? Das haben wir dem zu verdanken.
4: Mach die scheiß Kamera aus, Mann.
3: Alles gut. Schnell.
4: Lösch das sofort.
3: Alter,
4: mit dem Ding.
3: Alter, was ist denn los mit dir? Alles gut.
4: Schon. Na los, gib her.
1: Moment, war das nicht ein Hörsaal?
2: Stimmt. Sah ein bisschen danach aus. Max treibt sich immer auf komischen Partys in echt strangen Clubs rum. Egal. Jetzt noch das Internet aus und dann gehört der Abend nur noch uns beiden.
1: Nein, zeig das nochmal her. Ich bin mir ziemlich sicher, dass das an der Uni war.
2: Ja, okay, gut. Ich schau nochmal. Ha, seltsam. Das Video wurde gelöscht.
1: Da stimmt doch was nicht.
2: Ich glaube, du machst dir viel zu viele Gedanken. Max war halt einfach hackedicht und hat die Videofunktion auf seinem Handy entdeckt.
1: Du findest also nicht, dass da was faul ist?
2: Nee. Das war doch nur eine von Max fragwürdigen Aktionen, die er bestimmt bereut, wenn er wieder nüchtern ist.
1: Wenn du meinst.
2: So, die 3 Minuten sind jetzt auf jeden Fall um. Also, let's go!
5: Was zum Teufel hast du dir dabei gedacht, der Tussi das Video zu schicken, hä?
6: Junge, was? Tut mir leid.
5: Es tut dir leid? Mit deinem Scheißvideo hättest du alles zerstören können, was meine Familie über Jahrzehnte aufgebaut hat.
6: Aber es ist doch nichts passiert. Wir haben das Video gleich wieder gelöscht. Sie hat es bestimmt nicht gesehen. Alles gut.
5: Aber was wenn doch, hä? Was dann? Was wenn sie schon die Bullen gerufen hat? Alter, ich bring dich um. Ich...
7: Prävalent in Likita. Das Motto hast du wirklich fabelhaft umgesetzt, mein Süßer. Bravo. Schon als Teenie habe ich mich immer nachts davongeschlichen und mit Freunden auf dem Schulhof getroffen. Da haben wir dann ein Sixpack geöffnet und es hat sich so gut angefühlt, wie echte Freiheit. Oh, störe ich etwa?
8: Nein, schon gut. Max und ich haben uns auch nur gerade über die Party unterhalten, nicht wahr?
6: Ja. Die Location ist mega. Also total isoliert, die Musik hört niemand. Und wenn dein Vater nachher noch die Reinigung schickt, kommt keiner auf die Idee, dass hier mal was anderes als eine Vorlesung stattgefunden hat.
7: Das perfekte Verbrechen. Wo hast du eigentlich die Schlüssel zum Hörsaalgebäude her?
8: Das erzähle ich dir ein andermal. Hast du Lust zu tanzen?
7: Sehr gerne.
8: Ladies first. Und wir haben noch ein Hühnchen zu rupfen, mein Freund.
7: Und damit machen wir jetzt Schluss für heute. Bis nächste Woche.
2: Oh, hey, Max. Max, warte mal kurz. Ich will... Entschuldigung, darf ich mal ganz kurz... Danke. Verzeihung, ich will mal durch. Mal schauen, ob ich da durchpasse. Gerade noch so geschafft. Kann ich mal eben... danke. Max, jetzt warte doch mal.
6: Was willst du?
2: Na, ich wollte eigentlich nur fragen, wie es dir geht. Wir haben uns schon ewig nicht mehr unterhalten.
6: Ja, kann sein.
2: Ja, sag mal, habe ich dir was getan? Was ist denn jetzt los mit dir?
9: Das geht dich nichts an. Lass mich einfach in Ruhe.
2: Hat das was mit dem Video zu tun, hä?
6: Was für ein Video?
2: Ja, das, was du mir auf Discord...
6: Komm mit!
2: Okay. Was ist das denn für ein Raum?
6: Technikraum, Abstellkammer, was weiß ich.
2: Woher hast du die Schlüssel?
6: Erzähl ich dir gleich.
2: Max, was zur Hölle ist los mit dir?
6: Eva, ich bin in eine richtig große Scheiße reingeraten. Und du jetzt auch. Das Video, das hättest du niemals bekommen dürfen. Ich war einfach zu dicht. Das tut mir unfassbar leid.
2: Warst du also wirklich in der Uni auf einer Party?
6: Das hast du nicht erkannt.
2: Naja, Tobi hat gemeint, dass es wie ein Hörsaal.
6: Tobi hat das Video auch gesehen.
2: Ja.
6: Scheiße.
2: Max, jetzt fang doch mal ganz von vorne an.
6: Scheiße.
2: Was ist denn los? Jetzt beruhig dich doch mal.
6: Eva, das, was ich dir jetzt erzählen werde, das bleibt unter uns. Das darfst du unter keinen Umständen weitererzählen. Auch nicht Tobi, schwörst du?
2: Was soll das?
6: Schwörst du?
2: Ich schwöre.
6: Okay. Also, als ich im ersten Semester hier angefangen habe, hatte ich halt echt gar keine Freunde. Ich meine, ich bin zum ersten Mal von daheim ausgezogen und wie das dann halt so ist, ging es mir richtig scheiße. Und dann habe ich Alex kennengelernt. Alex ist halt dieser krasse Typ, total cool. Die Mädchen sind alle voll auf ihn abgefahren und er ist super funny und vor allem ist er super reich. Jede Woche hat er total nice Partys geschmissen und dann bin ich irgendwie in die Corona reingerutscht.
2: Die Corona?
6: Ja, so heißt diese Studentenverbindung, die Alex' Familie vor Ewigkeiten gegründet hat. Die exklusivste Gruppe hier in der Uni und natürlich streng geheim. Sogar ihr eigenes Passwort haben sie Prävalent in Nikita genannt. Das heißt so viel wie, was verboten ist, hat seinen besonderen Reiz.
2: Na gut, von der Corona habe ich noch nie gehört, aber ist ja auch eine geheime Studentenverbindung, ne? Trotzdem krass irgendwie, dass es sowas hier gibt. Und ihr brecht dann hier immer in die Uni ein, oder was?
6: Nee, das war nur eine von Alex' Ideen, um die Party spannender zu machen. Und das ist auch noch das Harmloseste, was die machen. Die Corona, das sind alles Kriminelle. Was ich alles mitbekommen habe, damit kann man nicht gut schlafen. Eva, ich hab richtig Scheiße gebaut. Wenn das rauskommt, bin ich richtig aufgeschmissen.
2: Max, du musst damit zur Polizei. Keine Ahnung, was du gemacht hast, aber wenn du das verschweigst, wird die Situation nur schlimmer für dich. Da bin ich sicher.
6: Eva, du verstehst das echt nicht, oder?
2: Naja, ich verstehe nur, dass es dir damit nicht gut geht. Und ich sehe ja, dass du mega Angst hast vor den Leuten, aber also es wird ja nicht besser, solange die frei rumlaufen.
6: Ich kann damit nicht zur Polizei gehen und du kannst das auch nicht.
2: Ja, aber Max, ich...
6: Kein Wort zu irgendjemandem, verstanden?
2: Max, lass mich los! Wenn das jemand erfährt,
6: sind wir beide angearscht. Wir hängen da jetzt gemeinsam dran. Also wirklich kein Wort zu irgendwem.
2: Okay.

0: bist.
1: Hi Alex, was gibt's?
2: Entschuldigung. Ich muss ganz dringend. Entschuldigung, hallo.

0: Oh, bitte, Tobi, komm, geh ran. Komm, geh ran, verdammte Scheiße. Komm, geh ran, geh ran.
1: Puh. Hallo?
0: Oh, Tobi, Gott sei Dank, gehst du ran.
1: Eva, was ist denn los? Du rufst einen verdammt schlechten Zeitpunkt an.
0: Ja, kannst sorry. Tobi, erinnerst du dich noch an das Video, was wir zusammen gesehen haben?
1: Du meinst das mit Max
0: ja.
1: In diesem komischen Club?
0: Ja, also nein. Also, du hattest wirklich recht. Das war wirklich im Hörsaalgebäude. Es gibt hier nämlich so eine geheime Studentenverbindung. Die heißt Corona. Und Max wollte mir nicht genau sagen, was die da machen, aber es klingt alles total seltsam und ich weiß überhaupt nicht.
1: Was? Eine geheime Studentenverbindung?
0: Ja.
1: Hier an unserer Uni. Max gehört dazu, also unser Max gehört dazu.
0: Ja. Und er hat gemeint, ich soll davon niemandem was sagen. Und er ist recht nicht der Polizei, weil das total gefährlich ist. Tobi, was soll ich denn jetzt machen?
1: Naja, also wenn Max meint, dass du niemandem was sagen sollst, dann wird er schon seine Gründe haben, schätze ich.
0: Meinst du?
1: Ja, ich glaube, es ist erstmal sicherer, wenn du das für dich behältst und nicht zur Polizei gehst. Ich meine, du weißt ja nicht mal, ob Max dir die Wahrheit sagt. Also um ehrlich zu sein, so wirklich der Typ für eine mafiöse Geheimgesellschaft ist er nicht gerade.
0: Ja, das stimmt natürlich. Darüber habe ich noch gar nicht nachgedacht. Für Max ist immer alles gleich so dramatisch.
1: Ich könnte mir eher in so einer Art Kult vorstellen, mit richtig krassen Verschwörungstheorien und am Ende huldigt er eigentlich nur jeden Morgen der Kaffeegöttin.
0: Du bist so ein Blödmann, weißt du das?
1: Geht's dir wieder etwas besser?
0: Ja, ich bin zumindest wieder ruhig.
1: Hey, wollen wir dann vielleicht heute Abend ausgehen, um dich wieder auf andere Gedanken zu bringen?
0: Oh ja, heute Abend ist doch 90s-Tanzparty hier im Night Fever. Ich habe heute aber noch viel zu tun. Ich würde dir einfach später wegen der Zeit schreiben, okay?
1: Ja, ja, klingt gut. Also dann bis heute Abend.
0: Ja, cool, ciao.
2: Was das ja soll, oder? Wurdest du auch einfach angerufen und herbestellt?
3: Prävalent in Likita. Danke, dass ihr alle so schnell hergekommen seid. Wie ihr wisst, geht es um eine wichtige Angelegenheit. Aber nicht ich werde euch davon erzählen, sondern mein Vater.
4: Hallo alle miteinander. Auch ich möchte euch danken. Aber ich möchte euch dafür danken, wie toll ihr unsere Sache unterstützt. Mittlerweile kontrollieren wir alle Juweliersgeschäfte der Stadt und bekommen Schutzgeld von den wichtigsten Läden. Unsere Corona wird von Tag zu Tag mächtiger und dafür sorgt allein ihr. Ich danke euch. Unser nächster Coup steht auch schon bald an. Ich weiß, ihr wollt endlich in den Drogenhandel einsteigen, aber ich sage euch, die Zeit ist noch nicht reif dafür. Stattdessen will ich es mit Trickbetrug versuchen, denn mit dem Enkeltrick verdient unsere Konkurrenz jeden Tag mehrere tausend Euro und das mit nur ein paar Telefonanrufen. Ihr werdet natürlich alle von einem meiner besten Freunde geschult, worauf ihr bei den Gesprächen achten müsst. Habt ihr noch irgendwelche Fragen?
5: Max, du scheinst ja nicht gerade aus dem Häuschen zu sein. Und das, obwohl mein Vater so einen tollen Plan hat? Hast du vielleicht Kritik an der Sache?
6: Ich tue alles für meine Corona.
5: Das will ich dir auch geraten haben.
4: Gut, wenn es sonst nichts mehr gibt, dann ist die Versammlung nun aufgelöst. Ich werde euch zu gegebener Zeit kontaktieren. Dankeschön.
2: Ich dachte mir schon sowas in der Art.
5: Einen Moment noch, Max. Du bleibst bitte hier. Wir haben noch zu reden.
2: Oh Gott.
7: In 200 Metern links abbiegen.
0: Mann, hast du mir geschreit, scheiß Handy. Hallo? Ist da jemand? Hallo?

0: Hey Leute, hier ist die Mailbox von Eva. Ich kann wohl gerade nicht ans Handy gehen, also ruft doch später nochmal an. Aber wenn euch was so richtig auf der Seele brennt, hinterlasst eure Nachricht einfach nach dem Piep.
1: Eva, wenn du das hörst, dann steckst du in Riesengefahr. Die Corona, sie wollen dich umbringen. Geh sofort zur Polizei. Scheiß auf alles, was ich gesagt habe. Ich komm schon klar. Es tut mir so unfassbar leid, dass ich dich damit reingezogen habe.
2: Hallo?
1: Hallo Tobi, ist Eva bei dir?
2: Ja, ist sie.
1: Kann ich sie kurz sprechen?
2: Moment, ich wollte mir kurz eine Nachricht auf der Mailbox
1: lassen. Tobi, es ist echt dringend.
3: Eva, wenn du das hörst, dann steckst du in Riesengefahr. Die Corona, die wollen dich umbringen. Geh sofort zur Polizei. Scheiß auf alles,
1: wie kannst
3: was ich
1: du
3: gesagt
1: nur? Ich dachte, du bist ihr Freund.
2: Gib ihn mir mal.
1: Alex! Alex, du Schwein! Wenn ich dich in die Finger kriege, dann...
2: Dann wirst du zuerst sterben. Was hast du bitte erwartet? Dass ich riskiere, dass das Mädchen zu den Bullen geht? Ich bin derjenige, der wütend sein sollte. Erst hast du gegen die Omerta verstoßen und als ich dir dann aus Gnade angeboten habe, dass du das Mädchen tötest und dir Gras über die Sache wachsen lassen, hast du sie auch noch gewarnt? Pentito!
1: Das war das einzig Richtige. Ihr seid doch alle krank!
2: Sicher, dass das deine letzten Worte sein sollen? Meine Jungs sind natürlich längst bei dir.
1: So schnell... Wo... Lass mich raten. Tobi?
2: Ändert das denn wirklich was? Also, noch irgendwelche letzten Worte, bevor sie dir die Birne wegblasen?
1: Eva? Es tut mir leid.
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1: Vielen Dank, Lampedusa. Danke.
2: Mein aufrichtiges Beileid Ihnen und Ihrer Familie.
1: Ich weiß, das bedeutet mir viel. Danke. Liebe Anwesende, die Himmelshelgen sind gezeichnet. Damit ist es nun Zeit für den letzten Teil der Zeremonie. Bitte erhebt euch. Wir haben uns heute Nacht zusammengefunden, um von meinem Patenonkel Abschied zu nehmen. Nach seinem Wunsch obliegt mir die Ehre, euch durch die Ätherprozession zu geleiten. Mit jedem Abschnitt aus Corbero Fabres Leben, den wir ins Gedächtnis rufen, wird sein Körper Stück für Stück höher an der von ihm gepflanzten Convisti-Zeder gen Himmel getragen. Folgt mir also auf eine kurze Reise durch die Erinnerungen an diesen heldenhaften Mann, dem das stolze Volk der Salines so viel zu verdanken hat. Die Wurzel von Corbero Fabres Lebenswerk begann mit der wohl wichtigsten Bekanntschaft, die er in jungen Jahren machte. Er wollte sich nach einem Streit in der Salina-Bucht erfrischen.
3: Menno, Caviari ist so ein Blödkopf. Oh, so geht die Schmiere nicht raus. Naja, besser schlecht als recht, aber geht schon. Hm? Oh ja, ein Stellafisch wäre jetzt genau das Richtige. Und auch ein guter Zeitpunkt, um meine Mana auszuprobieren. Okay. Und? Ja! Nanu? Was? Oh, du siehst ja gar nicht gut aus. Wer bist du denn, hm? Bist du hungrig, Kleines? Willst du meinen Stellafisch? Hier. Wow. Du hattest es ja wirklich nötig, was? Was machst du hier so alleine? Wo gehst du hin? Du willst mir was zeigen?
4: Oh. Weiser Pirro! Weiser Pirro!
5: Corbero, mein Junge! Warum so stürmisch?
4: An der Bucht, die ist ganz hungrig, Stellafisch und seine Mutter.
5: Sie beruhige ja dich doch erstmal, mein Junge. Ein- und ausatmen. So, und jetzt noch einmal.
4: Die Mutter von dem Kleinen hier, sie liegt am Strand. Aber hier hat sie einen großen Muschelbolzen im Hals.
5: Oh, lass mich das Tierchen mal betrachten. Der lange Hals, das geschmeidige Fell, bei Convisti. Kein Zweifel, das ist ein Schlangenhalspanther. Ich dachte, die wären hier in der Gegend ausgestorben. Sie und ihre Mutter müssen die Letzten gewesen sein.
4: Schlangenhalspanther?
5: Sie werden auch Serpopaden genannt. Eine rare Art der alakunschen Reitwesen. Ihr Bestand hat sich über die letzten Sonnendekaden stark dezimiert. Der Himmel will es so, dass sie auf das Innere des Stellafisches angewiesen sind. Und die sind ebenfalls sehr selten.
4: Ein Serpopad.
5: Ihre Mutter wurde von einem Muschelbolzen durchbohrt, sagst du? Die charakteristische Mana-Waffe der Afugatan. Die Bucht wird immer gefährlicher.
6: Corbero!
3: Oh nee.
6: Hab ich das richtig verstanden? Bist du von allen guten Bunny verlassen? Du weißt ganz genau, dass Kinder an der Salina-Bucht nichts zu suchen haben. Der verdammte Afugatan-Stamm von der anderen Seite hält unsere Nahrung knapp. Wir können es nicht gebrauchen, dass sie auch noch euch entführen. Oder Schlimmeres.
3: Aber Mama, ich wollte nur mein Hemd waschen. Caviari hat es mit Bärensaft beschmiert.
6: Dass das Bike unser Essen verschwendet, ist ein ganz eigenes Thema. Ich werde mal ein ernstes Wörtchen mit seinen Eltern reden. Trotzdem, eine Woche Ausgehverbot für dich.
3: Nein, Mama, ich muss mich um die Serpopanin kümmern. Sie braucht Stellafisch.
6: Das wilde Tier? Was willst du mit dem? Und von unserer Ration kann ich ohnehin nichts entbehren.
5: Dafür müssen Sie keine Sorge tragen, Konka. Ich werde die Serpopadin in meine Obhut nehmen. Diese seltene Art möchte ich zu gerne untersuchen. Und, Corbero, du darfst sie besuchen, so oft du willst.
3: Wirklich? Na gut.
5: Hm. Möchtest du ihr einen Namen geben?
3: Ich? Ja, ich weiß was. Stella.
0: Stella.
1: Über die folgenden Jahre wich mein Patenonkel seiner neuen Freundin kaum mehr von der Seite. Er durfte Stella mit Pyrrhos Fischen füttern, sie hegen und pflegen. Allen Widrigkeiten des Heranwachsens zum Trotz. Corbero sagte nie, er habe keine Zeit. Im Dorf wurden sie dafür argwöhnisch beäugt. Man züchtete schließlich schon Ingwer, die um ein Vielfaches genügsamer, stubenreiner und lange nicht so stürmisch waren wie die wilde Serpopadeln. Dennoch war der Anblick von Corbero mit Stella bald nicht mehr wegzudenken. Als mein Onkel volljährig wurde und der weise Pyrrho wenig später in den Himmel aufstieg, nahm er Stella endlich bei sich auf. Er durfte nun selbst auf Fischjagd gehen. Gleichzeitig war die Bucht über die Jahre nicht ungefährlicher geworden, im Gegenteil. Die Afugatan auf der Festlandseite der Bucht stellten ihre Überlegenheit zu gerne bei der Jagd zur Schau. Sie hatten auch den weitaus fruchtbareren Boden. Geteilt hätten sie ihre Ernten nie, erst recht nicht mit den Salines. Das verbaten die Zerwürfnisse unserer Vorfahren. Doch das Blatt schien sich zu wenden an dem Tag, an dem Corberos Mutter starb.
7: Los, Stella, schnapp das Kohlestück. Na, na? Fein.
8: Corbero, komm raus, sofort.
7: Was? Caviari, was willst du? Mama! Mama! Nein! Ich verstehe das nicht. Sie wollte zur Bucht gehen.
8: Da war sie auch. So haben wir sie vorgefunden, mit dem Muschelbolzen tief im Bauch.
7: Muschelbolzen?
8: Diesmal sind sie zu weit gegangen. Dafür werden die Afugatan büßen.
7: Mama! Nein!
8: Und wo warst du, hä? Hast mit deiner Almize gespielt?
7: Stella hat nichts damit zu tun.
8: Ich schwöre dir, du. Ja.
9: Ruhig, ruhig, ruhig. Was für ein trostloses Örtchen. Noch.
8: Wer sind Sie? Was wollen Sie hier?
9: Ah, die Partner. Ich möchte mit dem Stammeshäuptling sprechen.
8: Der steht vor Ihnen. Caviari Tirotti.
9: Hervorragend. Ja. Kapitän Kellogg Seider. Ich komme vom Großhafen Liberty, auf persönlichen Geheiß des Kingdoms. Wir haben die halbe Prärie abgegrast, um einen Ort wie diesen zu finden. Ei, das Kingdom. Ist das in diese entlegenen Winkeln des Landes vorgedrungen?
8: Wir haben davon gehört. Sie können gleich wieder kehrt machen. Mit Knechten des Kingdoms wollen wir nichts zu tun haben.
9: Ja, nicht ganz so feindselig, Partner. Du tust fast so, als hätte ich dich zu einem Duell bei Sonnenuntergang aufgefordert. Späßchen. Wir haben nur Gutes im Sinn. Wir ziehen unsere Kraft daraus, solche bedürftigen Gegenden wie diesen hier etwas unter die Arme zu greifen.
8: Es gibt nichts, was ihr uns geben könnt.
9: Ja, sicher. Ist denn die arme Frau da am Boden? Hat das Viech da sie erlegt? Oh, mein Beileid.
7: Geht's doch?
8: Conker wurde von den Afugatan ermordet. Nicht, dass es sie was angeht.
9: Wie es der Zufall so will, komme ich gerade von der Siedlung am anderen Buchtufer. Ich habe vernommen, dass ihr seit den Zeiten der alten Baldigara eine Blutsfehde führt.
8: Erwähnen Sie nicht diesen Namen. Sie entehrte unseren Häuptling.
9: Da! Es stimmt also. Ihr Stamm enthält euch Essen vor, nicht wahr? Sie greifen euch in der Bucht an. Und jetzt haben sie eine von euch in die ewigen Jagdgründe geschickt. Das lasst ihr euch also gefallen.
8: Was ist Ihr Angebot?
9: Oh, gar nichts Großes, Partner. Wir beschützen eure Bucht und lassen euch an unseren Vorräten teilhaben. Dafür lasst ihr uns hier einige kleine Häuschen bauen. Ein paar Saloons, ein kleiner Hafen, nicht die Welt, oder? Naja, ich bin ja kein Unmensch. Ich gebe euch Bedenk und Trauerzeit. In einer Woche komme ich wieder. Yeah!
1: Nach Conkers Beisetzung und einer hitzigen Debatte im Dorf ging man schließlich auf das Angebot des Kingdoms ein. Kellogg Seiders Leute errichteten zunächst ein paar Kasernen und Wehre an der Bucht. Mit riesigen Netzen und Kränen aus Holz angelten sie mehr, als Salines und selbst Afugatan es je vermocht hätten. Oft kam es vor, dass betrunkene oder zuweilen nüchterne Ephera-Soldaten aus Spaß Dorfbewohner schikanierten. Aber darüber sah man im Salina-Stamm hinweg, denn sie teilten Essen aus den eigenen Lagern. Das System trug Früchte. Kellogg Siders Crew achtete jedoch penibel darauf, jeden einzelnen der wertvollen Stellarfische in die inneren Teile Elakons an die Großhäfen des Kingdoms zu veräußern. Jene Stellarfische, die für die Serpopardin meines Onkels so lebensnotwendig waren. Corbero war gezwungen, heimlich fischen zu gehen, was sich mit dem Wachstum des Hafens zunehmend schwieriger gestaltete. Und er merkte bald, dass das Kingdom der Natur schneller die Mittel nahm, als die sie nachproduzieren konnte. All dies gipfelte schließlich in der wohl berühmtesten Rede, die Corbero Fabre zu Lebzeiten hielt.
10: Kaviare! Dieser Irrsinn muss enden! Stella geht es nicht gut, sie wird immer schwächer!
8: Dein Haustier ist mir egal, Corbero. Wir hatten noch nicht so viel zu essen und das ist Kellogg's Cider zu verdanken. Ich bin verantwortlich für das Wohlergehen des Stammes. Wenn dir das nicht gefällt, dann zieh doch fort!
10: Stella ist Teil dieses Stammes!
8: Vergiss es! In 1000 Jahren nicht!
10: Ihr seid so blind! Alle miteinander! Versammelte Salinis! Es mag so erscheinen, als gehe es uns gut, weil wir erstmals eine gesicherte Nahrungsquelle haben. Aber wir leben nach wie vor auf Ration. Jede Mahlzeit, die wir essen, essen wir nur, weil Kellogg Cider das so will. Wir überleben einzig und allein wegen des Wohlwollens des Kingdoms. Die Ausbeutung der Bucht ist nicht nur Stellas und mein persönliches Problem. Nein, sie betrifft vielmehr das ganze Dorf. Irgendwann wird es hier keine Stella-Fische mehr geben. Was denkt ihr, was das Kingdom dann macht, hä? Es wird für sie keinen Grund mehr geben, den Hafen weiter zu betreiben. Sie werden die Gegend zurücklassen wie eine leergesaugte Wasserfrucht. Wir müssen Kellogg Cider und seine Crew vertreiben, damit sich die Bestände erholen können. Nicht weniger als das Fortbestehen unseres Stammes steht auf dem Spiel. Also frage ich euch, wer folgt mir? Ihr glaubt mir nicht. Nun gut. Dann ist es nicht zu ändern. Dann muss ich der Überfischung wohl allein die Stirn bieten.
7: Ach, Stella, armes Mädchen. Was soll ich nur machen? Die beiden Muschelbolzen. Ich weiß. Aber ich kann mich einfach nicht von ihnen trennen. Sowohl deine als auch meine Mutter wurden von einem Bolzen der Fugatan ermordet. Eine grausige Gemeinsamkeit, nicht wahr? Warte mal. An dem Bolzen hier ist ja das Ende abgebrochen. Aber die Fugatan benutzen doch Mana. Mutter, das ist es. Stella, du bist ein Genie.
9: Howdy, Partner. Du wolltest mich sprechen?
8: Ich? Du hast mich doch herbestellt.
9: Hä? Zieh doch keinen Scheiß. Für sowas erschießt man Leute in Liberty. Du Späßchen. Also sag schon, was willst du?
8: Bist du taub? Ich hab dich nicht.
10: Ich habe euch herbestellt.
8: Corbero?
9: Was soll der Humbug?
10: Ich bin nicht allein. Ich habe jemanden mitgebracht. Donna.
11: Himmel sei gegrüßt.
8: Donna Fugata? Die Chefin der Fugatan? Corbero, du hast dich mit dem Feind verbündet? Bist du jetzt völlig übergeschnappt?
11: Bitte. Ich verstehe die Feindseligkeit, Mos Tirotti, aber du solltest mir dein Ohr leihen. Mos Fabre hat mich über die Geschehnisse der letzten Zeit unterrichtet. Angefangen damit, dass ihr uns für den Tod seiner Mutter verantwortlich haltet.
8: Tu nicht so scheinheilig. Ihr wart es ja auch.
10: Das dachte ich ebenfalls, aber das ergibt keinen Sinn. Schau dir diesen Muschelbolzen an.
11: Jeder in unserer Siedlung würde Mana nutzen, um die Muschelbolzen zu verschießen. Es ist unmöglich, dass das filigrane Ende dabei kaputt geht. Es muss also jemand gewesen sein, der der Hexenkraft nicht mächtig ist.
10: Kellogg Cider war laut eigener Aussage am Todestag meiner Mutter bei den Afogatan. Dabei muss er oder einer seiner Leute einen Bolzen entwendet und Mama damit erstochen haben.
8: Das soll ich euch glauben? Die Afogatan sind ein ruchloses Volk.
9: Pah, das könnt ihr euren Großeltern erzählen. Natürlich hat niemand von uns sowas Abscheuliches getan. Warum auch?
10: Um uns zu überzeugen, euren Deal einzugehen.
11: Nichts zieht mehr, als endlich die Oberhand in einer alten Blutsfehde zu gewinnen. Es war zu verlockend.
10: Alles, was euch interessiert, ist Profit. Dafür ist euch jedes Mittel recht.
9: Klar ist die Gegend eine echte Goldmine an Fischen, aber Handelspartner würden wir nie hintergehen. Und die Salamis, Salinis, sind uns auch richtig ans Herz gewachsen.
10: Ist das so? Dann erklär uns doch bitte mal, was das für ein Zettel ist, den wir einem deiner betrunkenen Soldaten abgeluchst haben. Kapitän Cider, die Suche nach einem neuen Standort an der Westküste wird abgebrochen. Sobald du die letzten Stellafische aus der Bucht gezogen hast, kehre unverzüglich mit deiner Crew nach Liberty zurück. Das Erberdorf hat seinen Zweck erfüllt.
9: Was? Welcher dämliche Kojote hat diesen Zettel abgefangen? Alle Befehle müssen direkt an mich gehen!
10: Keiner. Aber deine Worte sind Beweis genug.
9: Wie bitte, Partner? Du versuchst mich anzuschmieren? Freundchen, ich verpasse dir eine Plasmaladung.
10: Nein.
6: Weg da!
9: Oh, mein Hintern! Oh, du Mistvieh, Stella!
8: Die Waffe lässt du schön fallen, Partner.
9: Du Dreckskerl, ich...
6: Ruhe jetzt!
7: Donner, Kaviari, ihr habt uns gerettet. Mich und Stella. Danke.
8: Naja, ich bin verantwortlich für das Wohlergehen des Stammes, nicht wahr?
1: Das Kingdom zog sich tatsächlich kurz nach diesen Ereignissen zurück. Angeblich lohnte sich eine Bewirtschaftung des Gebietes nicht mehr. Und so bewahrte Corbero Fabre seinen Stamm vor dem Untergang. Und nicht nur das, liebe Salinis, liebe Afugatan. Ohne Corbero Fabre säßen wir heute nicht im Frieden gemeinsam hier. Ohne meinen Patenonkel stünde ich, Sincredi Falco Fugata, heute nicht vor euch. Die späteren Jahrzehnte seines Lebens verbrachten mein Onkel, Mostirotti und Stella, seine treue Serpopardin, mit Reisen durch ganz Elakon, auf der Suche nach anderen Schlangenhalspanthern. Stellas Ableben vor wenigen Monaten traf ihn tief. Doch mit Augen voller Hoffnung vermachte er mir seinen Nachlass, den er mich bat, nach seiner Ätherprozession zu öffnen. So werde ich dies nun tun. Oh! Liebe Sincredi Falco, letztlich waren meine Reisen von Erfolg gekrönt. Erleichterten Herzens vermache ich dir diese 5 Serpopardeneier, auf dass du sie großziehen und weiterzüchten mögest. PS, dieser Tipp hätte mir einige Jahre erspart, hätte ich ihn vorher gewusst. Serpoparden vermehren sich gleichgeschlechtlich. Danke, Onkel Covero. Du bist an der Spitze der Convisticeda angekommen. Also dann. Mach's gut.
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1: Trampen verbinde ich immer so mit früher, als das noch richtig groß war, als die Welt noch schön war. Einfach den Daumen raushalten, der nächste Käfer, der kommt bestimmt, nimmt mich sicher mit. Und dann war es eine Zeit lang mal komplett out. Aber inzwischen sieht man wieder häufiger die Daumen am Straßenrand. Meine Kollegin Sarah Bötscher, die hat das mal ausgetestet. Aber nicht Leipzig-Jena oder so, sondern Leipzig-Riga, die Hauptstadt von Lettland, lässige 1400 Kilometer.
2: Es ist früh. Meine Freundin Edda schreibt unser nächstes großes Ziel auf das Pappschild: Warschau. Ich versuche an einer Haltebucht den Schlafsack in meinen Rucksack zu quetschen und halte schon mal den Daumen raus. Die Sonne scheint mir ins Gesicht. Gemeinsam wollen wir 1000 Kilometer in einer Woche trampen. Von Leipzig nach Polen, weiter in den Norden bis nach Litauen und Lettland. Unterwegs wollen wir wissen, was die Menschen in den Autos so bewegt und warum sie uns eigentlich mitnehmen. Der etwa 40-jährige Dennis aus den Niederlanden verrät uns:
3: Ich wollte eigentlich wegfahren und deine Freundin hat mir doch gefragt und ich dachte, ja, warum nicht? Ich muss noch 6 Stunden fahren und allein ist auch mal allein und da kann ich noch was reden.
2: Reden wollen erstaunlich viele, gerade Berufsfahrer, denen es unterwegs ein bisschen langweilig wird. Also tauchen wir ein in die Geschichten. Es macht Spaß, auch die persönliche Seite unserer Fahrer kennenzulernen. So zum Beispiel von Wiesław aus Polen.
4: Was das Wichtigste in meinem Leben ist? Ich habe viele wichtige Dinge. Das erste ist meine Familie. Das zweite Musik, vor allem Progressive Rock. Das dritte ist Reisen und Fotografie.
2: Neben den Gesprächen im Auto sehen wir viel Neues. Steigen aus, wenn es uns passt. Wenn nicht, fahren wir weiter. Die Freiheit, das Ungebundene ist das, was uns und andere Tramper so fasziniert. Doch es läuft auch nicht immer glatt. In Warschau merken wir, dass wir viel Zeit mitbringen müssen und manchmal auch Nerven, wie Edda findet.
5: Es regnet ungefähr alle 5 Minuten richtig dolle hart. Und wir haben alle Bushaltestellen von Warschau gesehen.
6: Wenn uns jetzt jemand mitnimmt. Wir hoffen jetzt noch.
2: Unsere Hoffnungen erfüllen sich. Ein nettes Paar Anfang 40 hat Mitleid mit uns. Sie kennen die Tramp-Geschichten von ihren Kindern. Und schon ein paar Stunden später sitzen wir in einem Café in Litauen. Wir probieren Gebäck, von dem wir nicht genau wissen, was drin ist. Überall bleiben wir nur kurz, packen unsere Rucksäcke ein und wieder aus. Nach 8 Tagen erreichen wir unser Ziel, Riga. Und irgendwie wird es auch immer leichter, mit Menschen ins Gespräch zu kommen. Zum Beispiel mit Matthias aus Belgien. Auf einem Zeltplatz erzählt er uns, warum er trampt.
7: Ich mag trampen, weil Leute, die Tramper mitnehmen, immer lustig sind und ihre eigene Geschichte haben. Ich finde es etwas komisch und unnötig, dass manche Angst vor Trampern haben. Deshalb mag ich es, wenn sie ihrer Intuition folgen und einfach anhalten.
2: Edda und ich erkennen viel von ihm in uns wieder. Und doch fällt mir auf, dass wir unterwegs erstaunlich wenige andere Tramper treffen. Haben wir alle mehr Angst bekommen? Oder ist Trampen einfach out? Was ich so unkompliziert mit der Hippie-Bewegung verbinde, scheint für viele doch eine unsichere und anstrengende Art des Reisens zu sein. Auf dem Rückweg fahren wir mit einer Mitfahrgelegenheit. Zwischen Edda und mir steht das Gepäck. Unsere Eindrücke müssen wir erstmal verarbeiten. Selten haben wir so viele nette und spannende Menschen auf einmal kennengelernt, wie in der vergangenen Woche.
3: Dennis de Groot, ich komme aus Holland.
8: Also ich bin der Rico, komme aus Dresden.
9: My name is Matthias, I'm from Belgium.
10: Also ich bin der Flo, ich komme aus der Schweiz. Und wir fahren jetzt nach Riga.
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1: Produzieren, verbrauchen, wegwerfen, das ist der Weg, den viele Produkte gehen, bevor sie in der Mülltonne und in den Entsorgungsanlagen landen. Abschließend wollen wir jetzt noch einen Blick darauf werfen, was man mit kaputten Gegenständen machen kann, ohne sie direkt wegzuwerfen. In Leipzig gibt es nämlich mehrere Möglichkeiten, Produkte und Materialien eine zweite Chance zu geben. Genau angeschaut hat sich das Mephisto 97.6-Redakteurin Anastasia Gutschmidt.
2: Wir wollen erstmal vermeiden, dass Technik, die vielleicht bloß mit geringen Fehlern behaftet ist, dass sie weggeschmissen wird und wir doch einmal den Sachen ein zweites Leben einhauchen.
3: So André Kleberg, unter anderem gelernter Elektroingenieur und Gründer des Leipziger Reparaturcafés Café Futsch. In Reparaturcafés können NutzerInnen ihre kaputten Sachen wie elektronische Geräte, Klamotten oder sogar Waschmaschinen reparieren. Beim Stück Kuchen oder ein paar Keksen kann man dabei entspannt mit anderen ins Gespräch kommen. Die NutzerInnen lernen in den Cafés, wie sie ihre kaputten Sachen selbst reparieren können. Jenny ist im Café Futsch unter anderem verantwortlich für Textilien. Sie findet, dass durch das Reparieren alter und kaputter Gegenstände diese nicht einfach weggeschmissen werden müssen.
4: Und dagegen wollen wir ja eigentlich was machen. Wir wollen diesem Impuls entgegenwirken. Da sollte dann jetzt noch die Option aufploppen, wenn ich das nicht selber reparieren kann, dann lasse ich mir das zeigen, dann lasse ich mir helfen.
3: In den Cafés ist man aber nicht auf sich alleine gestellt, sondern bekommt Hilfe von ehrenamtlichen Spezialistinnen. Einer dieser helfenden Ehrenamtlichen ist Eberhard. Er ist schon seit 11,5 Jahren beim Reparaturcafé Café Kaputt im Leipziger Westen. Als gelernter Elektriker unterstützt er bei verschiedenen Geräten.
5: Ich habe es gerne mit elektrischen Maschinen oder mit Toastern oder mit Staubsaugern oder RG28. Das ist so eine Spezialität. Da habe ich sogar schon mal bei YouTube ein Video reingestellt.
3: Im Reparaturcafé gibt es auch immer etwas zu tun. So hat das Café Kaputt letztes Jahr etwa 1800 Geräte repariert. Auch Nutzer wie Alex, der wegen seiner defekten Lavalampe im Café kaputt war, lässt diese lieber reparieren, als sie zu ersetzen.
6: Es ist ja auch schade, irgendwie so die wertvollen Sachen einfach wegzuschmeißen und dann auf irgendeiner Deponie landen zu sehen. Und deswegen möchte ich da gerne meinen Beitrag dazu leisten, dass wir da weniger Müll produzieren, die Sachen weiter verwenden können und den Sachen auch neues Leben einhauchen können.
3: Reparaturcafés sind allerdings nicht die einzige Möglichkeit, wie man Sachen vor dem Wegwerfen bewahren kann. Besonders Baumaterialien und Reststoffe werden oft weggeschmissen und das, obwohl man sie noch weiter verwenden kann. Deswegen verkauft der Leipziger Secondhand-Baumarkt und Verein Materialbuffet noch gut brauchbare Materialien. Diese Materialien bekommen Sie zum Beispiel von Veranstaltungen, Messen oder auch von Privatpersonen und Firmen. Das sind dann oft Bodenbelege oder Plattenwaren. Oft sollten diese Materialien eigentlich auf dem Müll landen, so Timon, einer der Geschäftsführerinnen bei Materialbuffet. Abgesehen vom Verkauf entstehen auch in den eigenen Werkstätten beim Materialbuffet in Zukunft neue Produkte. Dadurch werden die Restmaterialien in den Kreislauf zurückgebracht oder bleiben auch direkt ein Teil davon.
7: Also für uns hierarchisieren wir das ein bisschen. Also Recycling steht an letzter Stelle, Upcycling steht auch nur an zweiter Stelle und Precycling steht eigentlich an erster Stelle, weil eigentlich gilt es halt auch gar nicht unbedingt darum, mit dem Müll umzugehen, sondern halt den Müll präventiv zu vermeiden, dass der Müll halt gar nicht erst da ist.
3: Durch das bewusste Reparieren statt Wegwerfen oder wenn man Secondhand-Materialien nutzt, kann jeder einen Beitrag zu einer funktionierenden Kreislaufwirtschaft leisten.
1: Ein Beitrag von Mephisto 97.6-Redakteurin Anastasia Gutschmidt über Orte, wo Materialien und Gegenstände repariert oder weiterverwendet werden können.
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1: Beim Battle Rap, da stehen sich zwei oder mehr KontrahentInnen im Kreis gegenüber und versuchen über mehrere Runden, sich gegenseitig so hart wie möglich zu beleidigen. Das kann verschiedene Formen annehmen, auf einen Beat oder a cappella, mit Vorbereitungszeit oder gefreestyled. Organisiert wird das Ganze dann zum Beispiel von einer Battle Rap Liga, die Events veranstaltet und die Battles im Nachgang veröffentlicht. Und ihr könnt es euch schon denken, das ist eine ziemlich heftig männlich geprägte Szene. Deutsche Plattformen wie Future of Battle Rap haben sich aber vor allem in den letzten Jahren für mehr Diversität eingesetzt. Welche Erfahrungen man als Flinterperson in der Szene macht, hören wir jetzt in einem Interview. Musikredakteur Cosimo Spangler hat sich dafür mit der Battle-Rapperin Lucky Lilly getroffen.
2: Ich bin heute hier mit Lilly Wegener. Auf der deutschen Battle-Rap-Bühne ist sie vor allem bekannt als Lucky Lilly. Hi.
3: Hi, schön, dass ich hier sein kann.
2: Lilly, erzähl uns doch mal kurz, wie du überhaupt zum Battle-Rap gekommen bist.
3: Das war absolut zufällig tatsächlich. Ich war in Köln auf einem Open Mic und ich habe selber gar nicht richtig mitgemacht, aber ich habe da die Leute kennengelernt und die Organisatorin hatte mich dann mal angesprochen und gefragt, ob ich mir vorstellen könnte, ein Rap-Battle zu machen, weil es ein besonderes Event gab, wo Männer gegen Frauen antreten sollten. Also es sollte ein bewusstes Mix-Event sein, um ein bisschen die Female-MCs zu pushen. Und ihnen hat halt eine Frau gefehlt, deswegen habe ich den Spot bekommen.
2: Also quasi dieser Konflikt von Männer gegen Frauen im Battle Rap begleitet dich schon seit Anfang an. Wie lange machst du das jetzt schon?
3: Seit 2 Jahren.
2: Ich will mal kurz die Situation so bei den Battles beschreiben, wie das dann aussieht. Man steht ja da im Kreis, im Idealfall sind ja irgendwie hunderte Menschen da im Publikum. Dein Gegenüber beleidigt dich dann ja einfach nur 3 Runden lang. Wie fühlt sich das so für dich an?
3: Das hört sich jetzt gerade ganz furchtbar an. Aber es ist tatsächlich nicht so schlimm. Es ist ja ein Einverständnis, was man vorher trifft, dass man sich irgendwie auf einer sportlichen, in Anführungsstrichen, Ebene gegenseitig beleidigt. Und ich stehe da ja nicht nur und höre mir das 3 Runden an, sondern darf ja auch selber was sagen. Es ist noch nicht vorgekommen, dass ich auf der Bühne stand und mich so unwohl gefühlt habe, weil mich mein Gegner so schlimm beleidigt hat. Weil ich weiß, dass die Person das mir nicht einfach so sagen würde.
2: Wenn du mal schätzen müsstest, wie viel Prozent der Disses, die gegen dich gemacht werden, beziehen sich darauf, dass du einfach eine Frau bist?
3: Ich würde schon sagen, wahrscheinlich 70%.
2: Wird das dann nicht irgendwann langweilig?
3: Ja, schon. Also es ist aber auch schon so, dass es jetzt inzwischen von meinen Gegnern mäßig aufgegriffen wird, dass meine vorherigen Gegner so darauf die ganze Zeit gegangen sind und sich darüber dann eher ein bisschen lustig gemacht wird. Also ich habe das Gefühl, es wird ein bisschen weniger, weil es alles schon gesagt wurde.
2: Vor einem Battle mit der Vorbereitungszeit versucht man ja irgendwie so möglichst viel über den Gegner auszugraben. Ich habe das Gefühl, beim Match selbst wird das dann auch oft so sehr eklig. Kostet das viel Überwindung, so persönlich zu werden?
3: Boah, am Anfang schon, inzwischen nicht mehr so. Also ich glaube, es kommt auch drauf an. Es ist ja gar nicht so, dass ich jetzt im Internet nach meinem Gegner suche und dann irgendwie seine furchtbarsten Geheimnisse einfach im Kreis ausplaudere, sondern dass man eigentlich eher probiert, das hört sich so komisch an, aber auf kreative Weise zu beleidigen, sodass aber irgendwie beide Seiten daran Spaß haben. Also ich bin bisher jetzt noch nie in ein Battle gegangen und dachte mir so, boah, ich hasse den voll und ich muss den jetzt wirklich persönlich fertig machen. Also eigentlich konnte ich bis jetzt nach jedem Battle mit meinen Gegnern normal reden und umgehen.
2: Also hast du keine Schwierigkeiten, so zwischen der Battle-Rap-Figur und der echten Person der Gegner zu unterscheiden?
3: Boah, es kommt drauf an, es gibt oder gab zumindest Leute, die ich schon auch dafür kritisiert habe, weil ich finde, es ist ein großes Problem, wenn man sich einfach immer hinter der Kunstfigur versteckt. Aber man darf auch nicht vergessen, dass es eben Battle Rap ist. Also es gibt keine Regeln, was man darf und was nicht, aber ich finde, man sollte einfach selbst so ein bisschen nachdenken, ob das gerade gut geschrieben ist, ob es witzig ist oder ob es einfach nur verletzend ist und einfach nur eine Minderheit verletzen kann.
2: Ich finde, nach außen wirkt es manchmal noch so, als wäre einfach diese Battle Rap-Szene komplett voll von Mackern. Wie hast du den Umgang mit so Themen wie Sexismus wahrgenommen, als du angefangen hast mit Battle Rap?
3: Am Anfang irgendwie tatsächlich gar nicht. Also ich habe es voll erwartet und dann dachte ich so, okay, hey, krass, die sind alle super lieb. Also ich wurde wirklich nett von der Szene empfangen. Und ich kannte ja auch niemanden, dadurch, dass ich so spontan und ungeplant in die Szene gestolpert bin, hatte ich auch wirklich vorher gar keinen Kontakt zu irgendwelchen Battle-RapperInnen. Und ja, hatte das Gefühl, wirklich ganz viele sind auf mich zugekommen nach dem Battle vor Ort oder auch dann über Instagram und haben mir ganz liebe Sachen geschrieben. Aber ja, klar, man wird schon anders behandelt, so gerade mit der Zeit. Je länger ich dann in der Szene war, desto mehr sind mir dann schon auch Sachen teilweise unangenehm aufgefallen. Aber von außen wirkt es wahrscheinlich ein bisschen beängstigender, als es ist. Also gerade wenn man vor Ort bei den Events ist, ist es immer eine sehr, sehr wholesome Stimmung. Ich glaube, inzwischen gibt es sogar Awareness-Teams. Und vor Ort habe ich immer das Gefühl, es ist sehr inklusiv. Wirklich jeder ist da willkommen und es wird auch immer diverser. Die Crowd wird immer diverser, habe ich das Gefühl.
1: Das war der erste Teil unseres Interviews mit Battle-Rapperin Lucky Lily. Gleich geht's weiter. Jetzt gibt's aber erstmal einen Song. Das ist Lesbisch aus Prinzip von Lila Sophia und Lena Störfaktor.

0: Ihr hört den Tonleiter bei Mephisto 97.6, heute in der XXL-Sonderausgabe zu Flinterpersonen im Deutschrap. Bei uns geht's jetzt direkt weiter mit dem zweiten Teil unseres Interviews mit der Battle-Rapperin, immer kriege ich auch dieses Wort ganz ausgesprochen, Battle-Rapperin Lucky Lily. Welche Erfahrungen sie in der Szene gemacht hat, innerhalb und außerhalb der Battles, hat sie unserem Redakteur Cosimo Spangler erzählt.
1: Du hast ja auch schon angesprochen, dass quasi über den Verlauf deiner Battles sich das bisschen geändert hat, wie deine Gegner damit umgehen. Hast du das Gefühl, du oder Flinter MCs insgesamt haben auch einen Einfluss auf diese Kultur?
2: Ja, na klar. Also in dem Moment, wo Flinter MCs einfach regelmäßig auch stattfinden und auf der Bühne stehen, ist es natürlich, macht das was mit der Szene. Also es ist jetzt gar nicht so, dass da eine Person irgendwie alles verändert, sondern ich glaube, es ist eine Sache von Gewohnheit in Anführungsstrichen, weil es in der Battle-Rap-Szene halt bisher wenig Flinter-MCs gab, die langfristig beim Battle-Rap geblieben sind. Und ich glaube, wenn mit der Zeit mehr Flinter-MCs in den Kreis gehen und sich in den Battle-Rap ein bisschen verlieben und dabei bleiben, dass das ganz automatisch die Szene ein bisschen verändern wird.
1: Und würdest du sagen, das Publikum vom deutschen Battle-Rap ist da insgesamt offen auch dafür, dass sich das so mehr diversifiziert?
2: Das Publikum vor Ort bei den Events auf jeden Fall. Das Publikum, was unter YouTube immer die Kommentare schreibt, vielleicht nicht unbedingt. Also vor Ort sind die Leute immer sehr lieb und auch gnädig, wenn man Fehler macht. Also was heißt gnädig? Aber es ist, ich habe noch nie erlebt, dass jemand ausgebuht worden ist, weil er den Text nicht konnte oder so. Jetzt egal, ob Flinter oder nicht. Aber wenn es dann online kommt, das Internet ist manchmal echt ein fieser Ort. Und dann gibt es gerade unter den Battles, wo Flinter-Personen stattfinden, einfach ganz andere Kommentare als bei den Männern.
1: Korrigier mich bitte, wenn das nicht stimmt, aber ich glaube, all deine Battles bisher waren gegen Männer, zumindest die auf den großen Plattformen. Ja. Ich kann mir vorstellen, dass du da einfach irgendwie von vornherein in eine bestimmte Rolle gesteckt wirst. Wie fühlt sich das an für dich?
2: Dass ich keine Frau oder Flinterperson gebattelt habe bis jetzt, ist tatsächlich meine Schuld. Ich wollte das nicht. Um ehrlich zu sein, wollten die Ligen ziemlich dringend, dass wir alle gegeneinander battlen, weil die wollen ja auch Klicks und das wäre ganz aufregend, weil dann zum ersten Mal zwei Frauen gegeneinander battlen würden. Und das wollte ich irgendwie nicht. Ich hatte da keine Lust drauf. Es gab so wenig Female MCs. Ja, ich hatte eher das Gefühl, dass wir vielleicht erstmal zusammenhalten. Ich habe oft das Gefühl, dass ich so dann irgendwas repräsentiere und das sage ich auch. Ich kann nur für mich sprechen, ich kann gar nicht für alle Frauen sprechen oder für alle Flinter-Personen, das funktioniert nicht. Aber in dem Moment, wo man als Flinter-Person im Kreis steht und wenn man mal einen Fehler macht oder so, habe ich das Gefühl, das heißt dann direkt so, guck, die können das einfach nicht. Also so alle, keiner kann das, keine Flinter-Person kann das. Und das haben Männer natürlich nicht. Also es ist ja auch kein Geheimnis, es gibt viel mehr schlechtere männliche Battle-Rapper, als es gute gibt. Und das ist ja auch vollkommen okay. Nur weil einer nicht rappen kann, heißt es nicht, dass kein Mann rappen kann. Und das ist natürlich andersrum. Das wird dann schon oft genutzt. Es gab auch Männer, die gesagt haben, ja, bisher haben einfach alle Frauen scheiße gerappt. Also es kommt schon vor, aber ich glaube, es ist gerade wirklich im Wandel. Und ich bin zum Glück relativ selten damit konfrontiert. Und wenn, reagiere ich auch immer sehr extrem.
1: Wie sieht denn deine Zukunft im deutschen Battle Rap aus?
2: Ich weiß es tatsächlich nicht genau. Ich hatte ganz am Anfang, als ich dann so in die Szene

0: Und ganz zum Abschluss noch, was wünschst du dir für die deutsche Battle-Rap-Szene?
1: Ich glaube, die deutsche Battle-Rap-Szene ist gerade auf einem ganz guten Weg. Wir haben sehr viele coole NewcomerInnen auch. Aber ich wünsche mir natürlich generell, dass es weiter noch mehr Diversität geben wird, dass einfach mehr Leute sich auch vielleicht trauen und dass die Szene halt weiter wächst und einfach mehr Flinterpersonen dranbleiben und Bock haben, Teil der Szene zu sein und dass die Szene vielleicht auch sich dahingehend noch weiterentwickelt.
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1: Wenn es mal brennt, dann wählt man die 112 und die Feuerwehr kommt. Das weiß eigentlich jedes Kind. Soweit ist der Ablauf, glaube ich, allen klar. Aber was Sie vielleicht nicht wissen, ist, dass in Leipzig manchmal nicht nur die Berufsfeuerwehr, sondern auch die freiwillige Feuerwehr ausrückt. Meine Kollegin Anna Wamsler hat sich mit Tino Schröder getroffen. Er ist Mitglied der Freiwilligen Feuerwehr Ost. Und bei diesem Treffen hat sie herausgefunden, wie viel Energie die Ehrenamtlichen in ihrer Freizeit aufbringen, um anderen Menschen zu helfen.
2: Reutnitz, Thonberg, Zentrum Ost, Schönefeld, Stötteritz und die Innenstadt bis zum Bahnhof. Das ist der Bereich, den die Freiwillige Feuerwehr Ost abdeckt. Die aktuell 60 engagierten Ehrenamtlichen, darunter auch zwei Frauen, helfen den Leipzigern in einer sogenannten Abendeinsatzbereitschaft. Dafür werden die Kameraden in Schichten eingeteilt. Von abends 17 Uhr bis am nächsten Tag um 5 Uhr ist dadurch immer jemand auf Abruf. Am Wochenende sogar von Freitagabend bis Montag, erklärt Tino Schröder.
3: Die Kameraden kommen alle von zu Hause. Wir haben hier an unseren Gürteln, so Pager nennen wir das, wo wir dann die Alarmierung der einzelnen Fahrzeuge bekommen. Die Kameraden versuchen dann schnellstmöglich hier zum Gerätehaus zu kommen, die Fahrzeuge zu besetzen und dann auszurücken. Die Stadt Leipzig gibt uns hier 4,5 Minuten Ausrückezeit vor.
2: Die freiwilligen Feuerwehrmänner und Frauen müssen also innerhalb von 4 Minuten in der Nacht aufwachen, sich anziehen, zur Feuerwehr fahren, die Ausrüstung anlegen und losfahren. Bezahlt werden sie dafür nicht. Alle müssen am nächsten Morgen wieder früh aufstehen und zu ihrem Job oder in die Uni gehen. Aber darf bei der Freiwilligen Feuerwehr eigentlich jeder mitmachen?
3: An sich jeder, der körperlich und geistig dafür geeignet ist. Alter spielt an sich erstmal keine Rolle. Bis 65 kann man hier quasi aktiv die Einsätze mitgestalten und mitfahren. Das Einzige, man muss halt ein paar sogenannte Untersuchungen über sich ergehen lassen. Das heißt, die Tauglichkeit zum Beispiel für Artenschutz oder die allgemeine Feuerwehrtauglichkeit, die wird dann durch einen Amtsarzt überprüft alle 3 Jahre, ob man noch entsprechend fit ist.
2: So hat das die Stadt festgelegt. Im Gegenzug finanziert sie die Ausrüstung der freiwilligen Feuerwehren. Schutzkleidung, Fahrzeuge, Ausbildung und vieles mehr. Dadurch hat jeder Feuerwehrmann seine persönliche Ausrüstung, auf der vorne der Nachname steht. Auf der Rückseite der Jacke steht Feuerwehr. Somit sind ehrenamtliche Feuerwehrmänner nicht als freiwillige Helfer zu erkennen. Der Grund dafür ist eine besondere Organisationsstruktur der Stadt Leipzig.
3: Also in Leipzig ist es so, es wurde sich irgendwann mal für das Zwei-Säulen-Prinzip Freiwillige und Berufsfeuerwehr entschieden. Sicherlich könnte man auch sagen, man würde die ganzen freiwilligen Feuerwehren auf Berufsfeuerwehren umstellen. Da stehen natürlich auch entsprechende Kosten dahinter.
2: In Leipzig gibt es sogar mehr freiwillige Feuerwehrmänner als hauptberufliche. Dennoch arbeiten sie zusammen, als wären sie alle eine Feuerwehr. Grund dafür ist unter anderem auch die gute Ausbildung der Ehrenamtlichen. Jeden Dienstag werden die Kameraden in der Feuerwache Ost ausgebildet. Woche für Woche wird ein anderes Thema behandelt. Dadurch erhält jedes Mitglied nach einer bestimmten Zeit die Feuerwehrgrundausbildung, um an Einsätzen teilnehmen zu können. Zusätzlich gibt es Lehrgänge an der Landesfeuerwehrschule. Die Ausbildung dort ist dieselbe wie bei der Berufsfeuerwehr und findet meistens von Montag bis Freitag statt. Tino erklärt, wie das mit den Arbeitgebern geregelt wird.
3: Rein gesetzlich müssen die Arbeitgeber den Arbeitnehmer freistellen. Natürlich sieht es heutzutage ein bisschen anders aus, dass es dort auch Arbeitgeber gibt, die dem Ganzen nicht immer sehr positiv entgegengesinnt sind, weil die Arbeit bleibt ja trotzdem liegen. Die meisten Arbeitgeber spielen da aber schon mit, weil das persönliche Interesse des Arbeitgebers oft da ist, diese Fähigkeiten, die man hier erlangt, auch in der eigenen Firma einzusetzen. Das heißt, Ersthelfer, Brandschutzhelfer, Evakuierungshelfer.
2: Die Freiwillige Feuerwehr Ost kann aber noch mehr. Und das macht sie einzigartig in Leipzig. Neben Löscheinsätzen, Brandschutzwachen bei Veranstaltungen oder dem Transport des Notarztes ist sie gemeinsam mit der Berufsfeuerwehr Ost für Gefahrgut zuständig. Gefahrgut, das sind atomare, biologische und chemische Stoffe. Für diese sogenannten ABC-Einsätze sind die Feuerwehren Ost als einzige in Leipzig zuständig. Deshalb fährt die Freiwillige Feuerwehr auch mal raus aus ihrem eigentlichen Einsatzgebiet.
3: Wir kommen mit diesen Gefahrgutkomponenten in der ganzen Stadt zum Einsatz. Das kann von dem Güterbahnhof Engelsdorf bis zur Innenstadt, bis raus zu Lucena, Schenker, alle Unternehmen, die wir hier so in Leipzig haben, die Gefahrgut transportieren.
2: Gefahrguteinsätze seien auch dann notwendig, wenn zum Beispiel weißes Pulver in Briefen verschickt werde. Für diese Einsätze sind die Ehrenamtlichen zusätzlich ausgebildet und die Wache hat spezielle Fahrzeuge, wie zum Beispiel das Decon P.
3: Das ist quasi dafür da, um die Einsatzkräfte in solchen Einsatzsituationen entsprechend aus ihrer Schutzkleidung zu holen, sie zu dekontaminieren, das heißt zu reinigen, von den Gefahrstoffen zu befreien, sodass die Einsatzkräfte sich vor Ort nicht mit irgendwas anstecken, infizieren oder sonstiges können, sodass sie quasi gesund und munter auch wieder nach Hause kommen.
2: Aber nicht alle Feuerwehrmänner und Frauen fahren bei Einsätzen raus. Erlaubt ist das nämlich erst ab 18 Jahren. Und nicht alle Mitglieder an der Wache sind volljährig. Aktuell gibt es in der Jugendfeuerwehr 25 Mädchen und Jungen. Jedes der Kinder hat eine eigene Uniform, denn jeder soll dazugehören, erklärt Tino Schröder.
3: Wir versuchen dann den Kindern auch beizubringen, Werte zu schätzen und auch zu sagen, okay, die einen haben halt vielleicht mehr als die anderen. Das gehört zur Jugendarbeit ganz einfach dazu, auch die Werte zu vermitteln und auch das Verständnis dafür, wie man miteinander umgeht und auch der Respekt untereinander und auch Erwachsenen gegenüber. Das funktioniert bei uns sehr gut.
2: Alle zwei Wochen treffen sich die Kinder mit ihren Betreuern für 4 Stunden in der Wache. Dort werden auch die jungen Feuerwehrleute ausgebildet. Sie lernen zum Beispiel, wie man ein Feuer löscht und welche unterschiedlichen Schläuche es gibt. Zusätzlich werden Veranstaltungen wie zum Beispiel die Drogenprävention besucht. Obwohl die Ehrenamtlichen den Menschen in ihrer Freizeit und vor allem in der Nacht gerne helfen, gibt es auch immer wieder Situationen, in denen sie sich ärgern.
3: Wenn wir an Einsatzstellen kommen, dort Hilfe leisten wollen und dort Leute im Weg stehen, uns in unserer Arbeit behindern, an Beispielen von Silvester vielleicht mit entsprechenden Feuerwerkskörpern bewerfen und dort fehlt auch das Verständnis und auch das Wissen teilweise, dass es eine freiwillige Feuerwehr ist, dass wir frühst genauso wieder auf Arbeit gehen, bloß halt nachts nicht geschlafen haben, sondern vielleicht den Nachbarn

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1: Nostalgie oder zumindest das Gefühl davon, das entsteht bei Menschen ja ganz unterschiedlich. Zum Beispiel durch Gerüche, Fotos, die man nach langer Zeit mal wieder sieht oder Melodien und natürlich auch bei alten Serien, die man als Kind unglaublich gern gesehen hat. Blöd ist nur, wenn man die Serien dann einige Jahre später wieder sieht und feststellt, so gut wie damals finde ich die irgendwie gar nicht mehr. So ging es zumindest meinem Kollegen Alexander Böhle mit seiner Lieblingskindheitsserie und er hat sich auch gefragt, ist der Nostalgie Blick auf unsere Kindheit überhaupt angebracht?
2: Das Gefühl, dass die eigene Kindheit schon eine ganze Weile her ist, stellte sich bei mir ein, als ich das Remake der Biene Maya gesehen habe. Flach und lieblos animiert haben die Figuren auf dem Bildschirm gewirkt. Sie hatten für mich nichts mehr von dem Charme der handgezeichneten Serien, die ich als Kind geschaut habe. Ich habe mich wirklich sehr geärgert und die Kinder von heute bemitleidet, weil sie nicht mehr in den Genuss des Originals kommen. Doch schon kurz darauf habe ich mich gefragt, was mir das Recht gibt, verstehen zu können, was die Kinder von heute mögen. Und ich habe mich selbst furchtbar eingestaubt gefühlt und mich mit meinen Eltern verglichen. Sie haben meine Kinderserien natürlich auch schon nicht verstanden und die Serien ihrer eigenen Kindheit idealisiert. Bei meinem Vater war es die Western-Serie Bonanza, die auch zu meiner Kindheit noch im Vormittagsprogramm von Kabel 1 gezeigt wurde. Außer der ikonischen Titelmusik und den komischen Hüten der Cartwright-Familie ist mir davon allerdings nicht viel im Gedächtnis geblieben. Ich habe nach einigen Folgen schnell das Interesse verloren. Mein Vater ist aber bei den Erinnerungen an seine eigene Kindheit komplett nostalgisch geworden. Wird die Kette der Idealisierung der eigenen Kindheit also immer fortgesetzt? Das Unverständnis für nachfolgende Generationen gibt es immerhin schon seit den ersten Aufzeichnungen der Sumerer. Und wenn ich heute Kinder sehe, die mit iPads oder Smartphones beschäftigt sind, kann ich ebenfalls nur den Kopf schütteln. Ich bin in deren Alter noch rausgegangen oder habe mit Lego gespielt. Das muss für meine Entwicklung doch besser gewesen sein. Also auch bei mir schon die totale Nostalgie. Allerdings ist Nostalgie auch nicht mehr das, was es mal war. Wir müssen uns gar nicht mehr so sehr erinnern wie noch unsere Eltern, da wir die Zeugnisse unserer Kindheit ständig auf YouTube verfügbar haben. Und damit wird die eigentliche Bedeutung von Nostalgie schon außer Kraft gesetzt. Nostalgie bedeutet übersetzt nämlich so viel wie Heimweh. Wir müssen unser Heim allerdings niemals verlassen und auf eine Rückkehr in Form von Wiederholungen im linearen Fernsehen hoffen. Das ist einerseits schade, denn die glücklichen Erinnerungen können dadurch ganz schnell entzaubert werden. Andererseits finde ich es aber gut. Denn das Glück der Erinnerungen ist trügerisch. Beim erneuten Ansehen der alten Biene Maya-Folgen fällt mir zum Beispiel auf, dass die handgezeichneten Animationen von damals auch recht detailarm daherkommen und viele Standbilder verwendet werden. Meine Bewertung des Originals im Vergleich mit dem Remake wurde also vor allem von meiner Erinnerung geprägt. Ich denke, dass wir die Möglichkeiten, unsere Kindheitserinnerungen stets erneut zu betrachten, nutzen sollten. Wir können dadurch unsere Erinnerungen viel besser in einen Kontext einbetten. Sah die Biene Maya früher besser aus? Nicht wirklich, aber wir hatten ja keinen Vergleich. War mit Lego zu spielen früher die größte Freude? Ganz sicher. Ich kann noch immer kein Geschenk entgegennehmen, ohne es zu schütteln und ihm hoffentlich das verräterische Rasseln zu entlocken. Aber ich hatte ja auch noch keinen Zugang zu einem iPad oder Smartphone. Der nostalgisch verklärte Blick auf die eigene Kindheit mag schön sein. Er kann jedoch nur zu einem führen, was vermutlich die wenigsten von uns wollen. Dass wir über kurz oder lang werden, wie unsere Eltern.
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1: Lukas Rietschel, Henrik Bolz und aktuell auch Anne Raabe schreiben über ihre Heimat in der ehemaligen DDR. Wie die Möglichkeit von Glück von Anne Raabe das Thema angeht, das weiß mein Kollege Vincent Koch.
2: Es ist diese eine Frage, die immer wieder aufkommt. Warum wählt der Osten anders als der Westen? Wie konnte es dazu kommen? Anne Raabe versucht in ihrem Roman »Die Möglichkeit von Glück« eine Antwort auf diese Fragen zu finden und taucht dafür tief in die DDR-Geschichte ab. Am Beispiel der Familie ihrer Ich-Erzählerin Stine.
3: Die Erinnerungen an das Land, das meine Geburt bekundet hat, sind blass. Die DDR lag 1986 in ihren letzten Zügen. Aber davon wusste ich nichts in meinem Kinderbett. Und auch sonst hat vor Mitte der 80er Jahre noch niemand geglaubt, dass es die Mauer bald nicht mehr geben, dass 3 Jahre später eine friedliche Revolution das Land von Diktatur und Stasi befreien würde. Ich war 4, als es endlich hieß, Deutschland einig Vaterland.
2: Stine beschreibt anekdotisch ihr Aufwachsen in den letzten Tagen der DDR und unmittelbar nach der Wende und erzählt von einer Familie, die von Kälte, Härte und Gewalt geprägt ist. Deutschland verändert sich nach 1989 radikal, aber die Regeln in ihrer Familie bleiben gleich streng. Was sich durch alle Episoden zieht, ist der autoritäre Erziehungsstil der Mutter. Es wird aufgegessen, es wird nichts hinterfragt, es wird gemacht, was die Eltern sagen.
3: Als Mutter zurückkam, bekam erst mein Bruder seine Strafe. Die große, weiche Frau begann mit ihrer Hand auf seinen Hintern einzuschlagen. Timmy heulte natürlich gleich los. Er war erst 3 und hatte sich noch nicht so im Griff. Ich wollte, dass er damit aufhört und blickte streng zu ihm rüber. Weil er den Kopf in den Nacken legte und ihm die Tränen und die Rotze in den Rachen lief, verschluckte er sich, was sein Weinen aber nur kurz unterbrach. Sobald er wieder Luft bekam, begann er wieder zu heulen. Erst als Mutter nachließ, hörte er damit auf.
2: Erst als erwachsene Frau erkennt Stine, dass die Ursprünge dieser systemischen Gewalt tiefer liegen. Sie erforscht ihre eigene Sozialisation, spricht mit FreundInnen, die von ähnlichen Erfahrungen berichten und wühlt sich durch Archivdokumente. Stine wird klar, wer für die Weitergabe der Traumata über Generationen hinweg verantwortlich ist. Ihr Großvater Paul. Aufgewachsen in der Weimarer Republik, erlebte er die Herrschaft der Nazis und kämpfte im Zweiten Weltkrieg. Sein Funktionärsposten in der DDR ermöglichte ihm den Aufstieg zum Professor. Nach der Wende war seine Karriere schlagartig Geschichte. Er fühlt sich betrogen, wie so viele im Osten. Die Struktur des Romans erinnert an vielen Stellen an ein Essay. Dass es Parallelen zwischen der Romanfigur Stine und der Autorin Anne Raabe gibt, hat sie in Interviews bestätigt. Die ganze Erzählung ist dadurch nachvollziehbar und gleichzeitig differenziert. Die LeserInnen verfolgen, wie jemand in seiner eigenen Familie aufräumt und die jahrelange Kultur des Schweigens durchbricht, was nicht immer leicht ist.
3: Du hast aufgeschrieben, was passiert ist. Kurze Stichpunkte über den Ablauf der Gewalt wie eine Einkaufsliste oder einen Wunschzettel. Bevor sie wieder verschwindet, in den Verleugnungen und Überschreibungen meiner Wirklichkeit, durch Mutter, durch Vater, durch die ganze Welt, die nicht wahrhaben wollte, was hier vor sich ging. Bevor du nicht mehr wusstest, war das wirklich passiert?
2: Mit »Die Möglichkeit von Glück« hat Anne Raabe einen Roman geschrieben, der eine Perspektive auf den Osten sichtbar macht, die bisher selten zur Sprache kam. Die Weitergabe von Gewalt von Generation zu Generation über mehrere Diktaturen hinweg. Dass Erfahrungen wie die ihres Großvaters nicht spurlos an einer Familie vorübergehen, erzählt sie auf eine schonungslose Art. Raabe schafft es auch, nicht den belehrenden Zeigefinger zu erheben, indem sie die jahrelange Kultur des Totschweigens, der Gewalt und die Folgen der Wiedervereinigung beschreibt, liefert Raabe eine mögliche Antwort auf die Frage, woher der Rassismus und das Gewaltpotenzial im heutigen Ostdeutschland kommen. Die Möglichkeit von Glück ist ein eindrücklicher Roman, der auch dazu einlädt, die eigene Familiengeschichte zu reflektieren.
1: Vincent Koch über Die Möglichkeit von Glück von Anne Raabe. Das Buch ist bei Klett-Cotta erschienen und die 376 Seiten gibt es für 18,99 €.
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1: Wann habt ihr eigentlich das letzte Mal an einer klassischen Stadtführung teilgenommen? Bei mir ist das schon eine ganze Weile her. Trotzdem sieht man sie irgendwie immer wieder. Diese Touri-Gruppen, die so am Samstagvormittag einem Guide mit Fähnchen hinterherlaufen, von Sehenswürdigkeit zu Sehenswürdigkeit. Ob dieses Konzept in Zeiten von digitalen Medien aber überhaupt noch eine Zukunft hat, das weiß meine Kollegin Siska Kinner und die ist jetzt hier bei mir im Studio. Hallo Siska.
2: Hi Justin.
1: Ja Siska, du hast dich mal so ein bisschen umgehört. Was sagen denn die Leipzigerinnen und Leipziger zu analogen Stadtführungen? Ist das überhaupt noch ein Thema?
2: Ja genau, ich bin einmal durch die Innenstadt und habe nachgefragt. Viele hatten da auf jeden Fall schon eine längere Zeit nicht mehr diese direkten Berührungspunkte mit.
3: Das ist bei mir schon ziemlich lange her, glaube ich. Also ist, glaube ich, schon jahrelang her, dass ich an sowas teilgenommen habe.
4: Ich würde sagen, das ist so, also auf jeden Fall vor Corona, also schätzungsweise 2017, 2018.
5: Ich würde auch sagen, dass es auf jeden Fall vor Corona war, aber tendenziell noch viel länger her, vielleicht so 2015.
2: Ein Großteil der Leute, mit denen ich gesprochen habe, mussten also erstmal eine Weile überlegen.
1: Ich muss sagen, ich sehe sie trotzdem immer wieder, diese klassischen Stadtführungen. Wie ist denn da so die allgemeine Nachfrage überhaupt? Kann man dazu was sagen? Kannst du was dazu sagen?
2: Ja, die Nachfrage ist auf jeden Fall da. Besonders in Leipzig spielen analoge Stadtführungen im Vergleich zu anderen Städten eine wichtigere Rolle. Das hat mir Anke Knoth erzählt. Sie ist Geschäftsführerin bei Leipzig Erleben.
6: In Leipzig ist grundsätzlich ein sehr hohes Niveau, sage ich mal, an Qualität von Stadtführungen. Da, wo in anderen Städten, zum Beispiel in Dresden oder auch Berlin oder Hamburg, Angebote mit Band, zum Beispiel auf Bussen, existieren, greift man hier in Leipzig eher auf Live-Gästeführer zurück.
2: Sie hat mir auch erzählt, dass sich die Corona-Pandemie hier zusätzlich noch deutlich auf die Situation ausgewirkt hat.
1: Jetzt bist du ja auch selber tatsächlich einfach mal so mitgelaufen bei einer Stadtführung. Magst du da vielleicht mal erzählen, wie war das für dich?
2: Ja genau, ich hatte da die Möglichkeit, bei der Free Walking Tour hier in Leipzig mitzulaufen und konnte auch am Ende der Tour nochmal mit Johannes sprechen. Er ist einer der Tourguides und hat mir auch nochmal erzählt, was für ihn diese analogen Stadtführungen so ausmachen.
7: Das ist einfach total geil, also von vorn bis hinten. Was macht's für mich aus? Die Abwechslung, das ist natürlich irgendwie, die Themen sind, sag ich mal, immer die gleichen. Es bleibt ja die gleiche Stadt. Aber du kannst dir halt schon aussuchen, gehe ich heute mal links rum oder rechts rum. Ne? Du kriegst andere Rückfragen und manche Sachen hast du noch nie nachgedacht. Das ist ja krass, coole Frage eigentlich.
2: Er sagt auch, dass es immer Leute sind, die daran interessiert sind und es genau das für ihn auch so spannend macht. Er empfindet diesen Job deshalb als sehr dankbar.
1: Mhm. Das ist jetzt der Tourleiter, ist sozusagen die eine Perspektive. Die andere Perspektive sind ja die TeilnehmerInnen. Was sagen die denn? Was ist für die ja vielleicht auch so der Anreiz überhaupt, an so einer klassischen Stadttour teilzunehmen?
2: Ja, da gibt es auf jeden Fall einige Gründe. Zwei der TeilnehmerInnen haben mir das so erklärt.
8: Ja, ich finde, auch wenn man schon in der Stadt zu Besuch war, kann man halt einfach nochmal geschichtliche Aspekte irgendwie darüber mitbekommen oder aber auch so nochmal vielleicht versteckte Ortschaften entdecken.
9: Ja, also ich finde die Uhrzeit so vormittags ganz gemütlich, um die Stadt so ein bisschen kennenzulernen und sich dann währenddessen auch zu überlegen, was will ich jetzt im Nachmittag noch machen, was will ich abends machen und einen guten Überblick zu kriegen erstmal.
2: Genau, die beiden waren zwei der knapp 30 TeilnehmerInnen der Tour.
1: Okay, jetzt haben wir es ja schon vorhin auch so ein bisschen angeschnitten. Es gibt einerseits eben klassische analoge Angebote, aber mittlerweile eben auch digitale Angebote. Also man kann sich das ja heute alles relativ simpel über irgendwelche Apps angucken, kann da ganz bequem an virtuellen Stadttouren teilnehmen und sich so einen Überblick verschaffen. Wie ist denn da so die Meinung zu? Nehmen wir jetzt mal Johannes als Stadtführer, der ist ja quasi direkt betroffen. Sieht er da vielleicht auch eine Gefahr, dass dieses analoge, dieses klassische ja verloren gehen könnte?
2: Ja, also das digitale Angebot schafft da auf jeden Fall nicht, was eine analoge Stadtführung ausmacht, nämlich der direkte Austausch und die Interaktion mit den TeilnehmerInnen. Das meint zumindest Johannes.
7: Ich glaube, dieses Eingehen, dieses Individuelle, das ist es letztlich, was das so ein digitales Thema vielleicht oder ein Angebot eben in der Form zumindest noch nicht leisten kann. Du willst halt irgendwie, dass der Stadtführer auch mal schreien muss, weil der Quetschkommodenspieler gerade zu laut spielt daneben.
2: Genau diese ungeplanten Situationen, in denen er als Tourguide spontan reagieren muss, sind laut ihm nicht durch Apps zu ersetzen.
1: Vielleicht kannst du uns jetzt zum Abschluss, Siska, nochmal so einen kleinen Ausblick geben. Wie sieht denn die Zukunft von Stadtführungen aus oder wie könnte sie zumindest aussehen? Sind analoge Stadtführungen eine Sache, die bleibt oder könnte das tatsächlich passieren, dass sie durch digitale Angebote komplett ersetzt werden?
2: Ja, also nach meinen Gesprächen kann ich mir nicht vorstellen, dass es analoge Stadtführungen in Zukunft nicht mehr geben wird. Das haben mir auch die LeipzigerInnen, mit denen ich gesprochen habe, vermittelt. Auch sie sind da größtenteils der Meinung, das könne man nicht durch das digitale Angebot ersetzen.
4: Ich glaube, diese richtig geheimen Ecken, da ist schon ein Local, der ganz gut, der dich da herumführt. Deswegen würde ich schon sagen, ja, auf eigene Faust, vielleicht weniger mit einer App, aber ich glaube, es ersetzt trotzdem nicht komplett eine persönliche Führung. Wahrscheinlich würde ich trotzdem eher immer noch eine ganz coole Stadtführung mitmachen.
2: Johannes von Free Walking Tour hat mir genau das auch nochmal bestätigt. Er ist sich sicher, dass es immer Leute geben wird, die eine analoge Stadtführung machen wollen.
1: Na, und irgendwie ist es ja auch schön, diese aufgeregten Touri-Gruppen am Samstag. Ich bin da immer auch so ein bisschen stolz auf Leipzig, muss ich sagen, wenn ich die sehe. Wäre schon schade, wenn die wegfallen würden. Da würde mir durchaus was fehlen. Also Siska, danke dir für den Einblick.
2: Ja, gerne.
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3: Mit Wanda Krüger, die Themen für Leipzig. Mehr Schutz vor Extremismus an Leipziger Schulen, Förderung für interkulturelle Projekte bleibt bestehen und neue Ausstellung über den Ukraine-Krieg im Stadtbüro. Schönen guten Abend. Ob verfassungsfeindliche Symbole auf der Schultoilette oder Hassrede auf dem Schulhof. Leipziger Schulen sollen künftig mehr vor Extremismus geschützt werden. Das geht aus einem Aktionsplan des Freistaats Sachsen hervor. Ziel des Maßnahmeplans sei es, Kinder und Jugendliche präventiv zu schützen und Schulen widerstandsfähiger zu machen. Kulturminister Konrad Clemens sagte, man werde auf bestehende Präventions- und Unterstützungsangebote aufbauen. So sollen Lehrkräfte besser geschult und die Demokratie Bildung gestärkt werden. Auch solle das Fach Gemeinschaftskunde Rechtserziehung nach Klasse 9 künftig nicht mehr abwählbar sein. Hintergrund des Maßnahmeplans ist die zuletzt stark angestiegene Zahl politisch motivierter Straftaten an sächsischen Schulen. 2025 habe sich die Anzahl extremistischer Straftaten mit 335 Fällen im Vergleich zum Jahr 2021 verdreifacht, so Sachsens Innenminister Armin Schuster.
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3: Die Teilhabe von MigrantInnen in Leipzig stärken und Vorurteile abbauen. Solche Projektvorhaben werden auch im kommenden Jahr von der Stadt Leipzig gefördert. Wie das Projekt für Migration und Integration mitteilte, werden damit auch 2027 wieder interkulturelle Projekte von gemeinnützigen Leipziger Vereinen und MigrantInnenorganisationen unterstützt. Nach Angaben der Stadt werden Vorhaben gefördert, die die gesellschaftliche, politische und kulturelle Teilhabe von MigrantInnen in Leipzig stärken. Für die Förderung können interessierte Vereine bis Ende September einen Antrag beim Referat für Migration und Integration stellen. In das Leipziger Stadtbüro ist eine neue Ausstellung über die Auswirkungen des Ukraine-Kriegs eingezogen. Wie die Stadt Leipzig mitteilte, trägt die Ausstellung den Namen Wasserschatten Kaschowka 2023. Fotografien zeigen dabei die Auswirkungen der Sprengung des sogenannten Kaschowka-Staudamms im Süden der Ukraine im Jahr 2023. Die Sprengung führte zu einer ökologischen und humanitären Katastrophe für die dort lebenden Menschen. Die gigantische Flutwelle überschwemmte nahegelegene Dörfer und Städte. Viele Menschen starben, wurden verletzt oder verloren ihr Zuhause. Anlässlich des kommenden Unabhängigkeitstags der Ukraine zeigt der Verein Leipzig Helps Ukraine die Ausstellung nun im Stadtbüro. Dort ist diese noch bis zum 11. September zu sehen. Der Dirigent Herbert Blomstedt hat 3 Konzerte im Gewandhaus für den September abgesagt. Wie das Gewandhausorchester mitteilte, musste der 99-Jährige die Konzerte aus gesundheitlichen Gründen absagen. Anstelle von Blomstedt übernimmt Marek Janowski die Leitung des Orchesters. Bereits im Juni hatte Blomstedt Konzerte in anderen Städten aufgrund eines Schwächeanfalls streichen müssen. Der Dirigent war von 1998 bis 2005 Kapellmeister vom Gewandhaus.
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3: Der dringend benötigte Regen hat Leipzig erreicht und sorgt in der Stadt mit kühlen 17 Grad für sichtlich Abkühlung. Zur Nacht hin sind dabei vereinzelte Regenschauer möglich. Morgen wird es freundlicher mit mehr Sonne und Höchsttemperaturen bis zu 25 Grad. Das waren die Nachrichten. Redaktion Wanda Krüger und Delia Ansel-Korekana, Sprecherin Wanda Krüger. 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
4: Und zwar heute mit mir am Mikro Rosi Zulauf. Und wir starten wörtlich mit ein bisschen Clubmucke. Rose Grey mit Club to Your Arms. Viel Spaß.

0: Straight from the Club to Your Arms. Das war eine der neuesten Singles der britischen Musikerin Rose Grey. Und wir kommen jetzt Straight from a voller Dienstag zu Direkt, dem Lokalmagazin bei Mephisto 97.6. Es hat endlich ein bisschen abgekühlt in der Stadt und noch besser, es regnet endlich. Und darüber freut sich vor allem auch meine Oma, die Tomaten in ihrem Garten jetzt endlich wieder ganz viel Wasser abbekommen. Der Regen soll wohl noch bis morgen bleiben und danach bleibt es erstmal wieder trocken und die Temperaturen steigen auch wieder in die Höhe. Der Sommer ist also noch nicht ganz vorbei. Passend dazu wurde heute an der Uni Leipzig eine neue Studie zu Jahrhundertsommern veröffentlicht. Wir schauen uns also gleich mal an, ob wir so einen Jahrhundertsommer gerade durchleben. Und außerdem können wir heute ein ganz bestimmtes Geburtstagsständchen singen.
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0: Ja, neben Heino Ferch, Andy Samberg und Claro feiert heute nämlich noch eine weitere Sache Jubiläum. Die Antibabypille wird heute 66. Und der Frage, ob man mit genauso viel Enthusiasmus auf die Pille wie Udo Jürgens auf das Leben blicken sollte, stellen wir uns heute. Schließlich ist die Pille in den letzten 10 Jahren auch ziemlich in Verruf gekommen. Wir haben uns bei den LeipzigerInnen umgehört und ich konnte heute auch mit dem Leiter der Geburtsmedizin, Professor Stepan vom Uniklinikum Leipzig, sprechen. Das alles hier und heute bei Direkt. Mein Name ist Rosi Zulauf. Schön, dass ihr eingeschaltet habt. Und ihr hört erstmal Musik von Westside Cowboy. Die bringen am Freitag ihr Debütalbum raus. Und hier ist aber noch eine alte Single aus letztem Jahr. Ihr hört Can't See.

0: West Side Cowboy mit Can't See. Was wir aber alle definitiv sehen und auch spüren können, es hat abgekühlt und endlich fallen auch mal ein paar Regentropfen. In den letzten Wochen haben wir uns ja hier eher von einer Hitzeperiode zur nächsten gehangelt. Jetzt haben Forschende der Uni Leipzig eine neue Studie zu sogenannten Jahrhundertsommern und extremer Hitze veröffentlicht. Und meine Kollegin Deja Anzikurikana hat sich angeschaut, was da so rausgekommen ist. Deja, während ja alle gerade vergeblich versuchen, noch einen Ventilator zu ergattern, von denen die meisten aber seit Wochen ausverkauft sind, kann man sagen, dass wir gerade einen Jahrhundertsommer erleben.
1: Das habe ich Herrn Peter Pfleiderer auch gefragt. Er ist ein Meteorologe und auch Teil von diesem Forschungsteam, die die Studie jetzt herausgebracht hat. Und er hat mir erklärt, dass das durchaus sein könnte, aber man kann das tatsächlich zu dem jetzigen Zeitpunkt noch nicht sagen. Das kann man erst Ende des Sommers sagen, also eher Ende August. Aber er hat mir erklärt, was so ein Jahrhundertsommer ausmacht. Das ist ein Sommer, der so selten ist, dass man ihn eigentlich nur alle 100 Jahre erwarten kann. Das gab es zum Beispiel 2003, für alle, die sich noch daran erinnern können. Und ja, so ein Jahrhundertsommer zeichnet sich eben dadurch aus, dass es erstmal besonders heiß ist und auch relativ trocken und das ungewöhnlich stärker und länger als im Durchschnitt. Und jetzt wissen wir alle, dass sich durch den Klimawandel so einiges verändert hat und Pfleiderer und seine Kollegen von der Uni Leipzig haben eben untersucht, wie diese Jahrhundertsommer in Zukunft angesichts des Klimawandels aussehen könnten.
0: Okay, was haben die ExpertInnen herausgefunden?
1: Ja, das Forscherteam hat versucht, mit Klimamodellen und mit Computersimulationen ein bisschen in die Glaskugel zu schauen und zu gucken, wie die Extremsommer denn im Vergleich zum vorindustriellen Zeitalter, also bis ungefähr vor 1900, aussehen könnten. Meteorologe Pfleiderer hat mir erklärt, was da rauskam.
2: Was wir herausgefunden haben, ist, dass der zweite Teil vom Sommer ab Mitte Juli und August sich deutlich stärker erwärmt hat als der erste Teil vom Sommer. Und der zweite Teil vom Sommer ist ja auch der Teil, wo die Hitzeextreme stattfinden. Das heißt, dass sozusagen, wenn wir jetzt so einen super seltenen heißen Sommer haben, dass wir dann deutlich stärkere Hitzeextreme haben, weil sich der Teil, in dem diese Hitzeextreme stattfinden, sich einfach deutlich stärker erwärmt hat.
1: Pfleiderer hat dabei außerdem auf einen besonderen Faktor hingewiesen, der gerade für unsere Region hier in Mitteleuropa wichtig sei, und zwar der Boden.
0: Und warum spielt der eine so große Rolle?
1: Ja, das Problem ist, dass die Böden mittlerweile schon meist zu Beginn des Sommers ziemlich trocken sind. Früher waren die noch feucht genug und das hat eben bei hohen Temperaturen dafür gesorgt, dass es ein bisschen Abkühlung gab, weil eben das Wasser verdunsten konnte. Aber jetzt sind laut Pfleiderer schon im Juni die Böden teils sehr trocken. Also wenn es gutes Wetter gibt, also die Sonne scheint, kann nicht so viel verdunsten und stattdessen wird es einfach nur super warm. Man hat also schneller eine extreme Hitze. Dadurch kann es nun auch schneller zu extrem heißen Tagen und zu längeren Hitzewellen kommen.
0: Das heißt, wir müssen uns also öfter auf solche extrem heißen Sommer einstellen. Wie ist Leipzig darauf vorbereitet?
1: Auch das habe ich Pfleiderer gefragt und er hat mir erklärt, dass die letzten Wochen da eigentlich schon gezeigt haben, dass Leipzig dem noch nicht so ganz gewachsen ist.
2: Was mit den Gleisen, wo dieses Bindematerial da weggeschmolzen ist, sowas sollte natürlich eigentlich nicht mehr passieren. Und auch diese Versiegelung, die es jetzt nicht nur in Leipzig, aber in vielen Städten gibt, ist natürlich ein Riesenproblem. Und neben diesen Jahrhundertsommern ist es natürlich auch so, dass eigentlich auch die Standardsommer ja inzwischen sehr heiß sind. Das heißt, diese Anpassung ist eigentlich extrem wichtig.
1: Er hat mir erklärt, dass man auch eigentlich oft schon wisse, was zu tun ist. Erst letztens hat der Leipziger Klimabürgermeister Heiko Rosenthal dem MDR erklärt, was man alles machen wolle, so zum Beispiel mehr Bäume im Straßenraum zu pflanzen oder mehr Befeuchter in der Stadt aufzustellen. Und das sei laut Pfleiderer auch alles richtig. Leipzig wisse da eben schon, was getan werden muss. Aber es würde eben oft dran scheitern, dass es nicht umgesetzt wird oder nicht früh genug umgesetzt wird. Der Meteorologe betonte deshalb auch, dass man zwar alles möglich tun könne, um Menschen vor den Folgen der Klimaerwärmung zu schützen, aber dass es letztendlich trotzdem noch das Ziel sein muss, die Emissionen auf Null zu bringen, damit die Folgen eben nicht noch viel schlimmer werden.
0: Meine Kollegin Deja Anzikurikana über eine Studie von Forschenden der Uni Leipzig zur Entwicklung von Hitzesommern in den kommenden Jahren. Und ich habe den nächsten Song für euch, Arlo Parks, gemeinsam mit John Glacier und ihrem Song Floette.

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1: Da haben wir schon einen guten Geist hier.
2: Und es geht weiter mit Shoegaze aus Irland, die Band Just Mustard mit We Were Just Here.

0: Die irische Band Just Mustard mit dem Song We Were Just Here von ihrem gleichnamigen Album. 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Man kennt es kurz, 5 Minuten auf den Bus gewartet, schon hat man das Handy in der Hand. Die viele Zeit am Handy ist dabei besonders problematisch bei jungen Menschen. Nicht nur Eltern sind hier mittlerweile alarmiert, auch Ärztinnen und Lehrkräfte warnen immer wieder vor den Folgen von zu hohem Medienkonsum. So etwa im Februar der Berufsverband der Kinder- und Jugendpsychiatrie. Um dem Konsum entgegenzuwirken, gilt in Sachsen Schulen nun ein allgemeines Handyverbot bis zur 8. Klasse. Warum dieser Schritt das Problem verkennt, kommentiert Lars Kempen.
1: Seit Montag müssen Schulen in Sachsen und damit auch in Leipzig ein allgemeines Handyverbot bis zur 8. Klasse durchsetzen. Der Medienkonsum von Kindern beschäftigt Eltern und Lehrkräfte schon lange. In Deutschland empfiehlt das Bundesinstitut für öffentliche Gesundheit maximal 2 Stunden Bildschirmzeit pro Tag. Die meisten Kinder und vor allem Jugendliche liegen konsequent darüber. MedizinerInnen und Forschende warnen schon lange vor den Folgen eines zu hohen Konsums. Das Deutsche Ärzteblatt benennt als Folgen unter anderem geringere Aufmerksamkeitsspannen, psychische Krankheiten und eine höhere Isolation der Kinder. Wer viel Zeit vor dem Bildschirm verbringt, der wird aggressiver, hat einen geringeren Selbstwert und je nachdem, wie früh der Medienkonsum beginnt, Einschränkungen in der sprachlichen und kognitiven Entwicklung. Es ist also nicht verwunderlich, dass die Politik diesen Konsum als ein Problem sieht. Sie ist damit nicht allein. Elternverbände fordern schon lange einen anderen Umgang mit Medien und auch Jugendliche selbst geben immer wieder an, dass sie weniger Zeit am Handy und in den sozialen Medien verbringen wollen. Das Problem betrifft also nicht nur die Schulen, welche nun das Verbot durchsetzen sollen. Tatsächlich haben viele Schulen in Leipzig bereits Handyverbote in ihrer Hausordnung stehen, welche über die 8. Klasse hinausgehen. Das neue Verbot des Kultusministeriums ändert also nichts an der bestehenden Situation. Stattdessen behandelt es das Problem als das Versagen kleiner Kinder, die nicht genug Selbstkontrolle besitzen, um sich länger als 5 Minuten von ihrem Bildschirm loszureißen. Das ist nicht nur falsch, es verkennt den Ernst der Lage mit fatalen Folgen. Viele der Produkte, die Menschen auf ihren Handys nutzen, funktionieren algorithmisch. Oft wissen die Firmen selber nicht einmal genau, wie diese Algorithmen funktionieren. Was wir jedoch wissen, ist, dass sie Menschen so lange wie möglich auf den Plattformen halten sollen, selbst gegen deren Willen. Wie in einem Casino sollen die NutzerInnen sich in der digitalen Welt verlieren und immer wieder zurückkommen auf der Suche nach dem nächsten Dopaminrausch. Und das tun sie auch. Wer von uns hat nicht schon die Zeit vergessen, weil man sich in den Tiefen von Instagram, TikTok und Co. verloren hat? Ein Handyverbot wird nichts daran ändern, dass Kinder gezielt in eine Abhängigkeit gelockt werden. Laut VertreterInnen des Stadtelternrats gab es an Leipziger Schulen bereits Fälle, bei denen Kinder mit Zweithandys erwischt wurden. Wer Kinder und Erwachsene aber erfolgreich vor ungesundem Medienkonsum schützen will, der muss weitergehen. Anstatt die Nutzung in Schulen schlicht zu verbieten, müssen die Kinder aufgeklärt werden und lernen, welche Gefahren Medienkonsum mit sich bringt. Und Social-Media-Firmen müssen endlich dazu gezwungen werden, offenzulegen, wie ihre Plattformen funktionieren und zu beweisen, dass diese nicht schädlich sind, damit süchtig machende Inhalte entfernt und digitale Dienste wieder sicher genutzt werden können.
0: Ein Kommentar von Mephisto 97.6-Redakteur Lars Kempen über das neue Handyverbot an Leipziger Schulen. Und ich habe noch den nächsten Song für euch, eine Single aus Februar, Tabloid Talk von den beiden Producern Arias und Underscores. Viel Spaß!

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2: Und es geht weiter mit Kelayla und Link & Bee.

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1: Mit Wanda Krüger. Ob verfassungsfeindliche Symbole auf der Schultoilette oder Hassrede auf dem Schulhof. Leipziger Schulen sollen künftig mehr vor Extremismus geschützt werden. Das geht aus einem Aktionsplan des Freistaats Sachsen hervor. Ziel des Maßnahmeplans sei es, Kinder und Jugendliche präventiv zu schützen und Schulen widerstandsfähiger zu machen. Die Teilhabe von MigrantInnen in Leipzig stärken und Vorurteile abbauen. Solche Projektvorhaben werden auch im kommenden Jahr von der Stadt Leipzig gefördert. Wie das Referat für Migration und Integration mitteilte, werden damit auch 2027 wieder interkulturelle Projekte von gemeinnützigen Leipziger Vereinen und MigrantInnenorganisationen unterstützt. In das Leipziger Stadtbüro ist eine neue Ausstellung über die Auswirkungen des Ukraine-Kriegs eingezogen. Wie die Stadt Leipzig mitteilte, trägt die Ausstellung den Namen Wasserschatten Kaschowka 2023, die dessen gleichnamige Sprengung thematisiert. Der Dirigent Herbert Blomstedt hat 3 Konzerte im Gewandhaus für den September abgesagt. Wie das Gewandhausorchester mitteilte, muss der 99-Jährige die Konzerte aus gesundheitlichen Gründen absagen. Blomstedt war von 1998 bis 2005 Kapellmeister vom Gewandhaus. Der dringend benötigte Regen hat Leipzig erreicht und sorgt in der Stadt mit kühlen 17 Grad für sichtlich Abkühlung. Zur Nacht hin sind dabei vereinzelte Regenschauer möglich. Morgen wird es freundlicher mit mehr Sonne und Höchsttemperaturen bis zu 25 Grad. Es ist 18.31 Uhr. Das waren die Schlagzeilen.
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2: Und zwar immer noch mit mir am Mikro, Rosi Zulauf. Und es geht weiter mit Elektropop aus Schweden, Talk to Me Baby, singen Robin und Sarah Larsson auf ihrem gemeinsamen Track von

0: Musik aus Schweden, Poplegende Robin zusammen mit Popstar Zara Larsson und ihrem gemeinsamen Song Talk to Me Zara. 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Kleine Pille, große Wirkung. Mit der Einführung der Antibabypille wurde 1960 ein Grundstein für eine der bedeutsamsten gesellschaftlichen Revolutionen des vergangenen Jahrhunderts gelegt. Frauen konnten mit der Antibabypille erstmals Sex haben, ohne die Sorge, schwanger zu werden. Damit wurde die Sexualität der Frau erstmalig unabhängig von der Fortpflanzung. Heute, vor genau 66 Jahren, wurde das erste Präparat in den USA auf den Markt gebracht und kurz darauf auch in Deutschland. Mittlerweile sehen immer mehr Frauen das Medikament jedoch zunehmend kritisch. Wie LeipzigerInnen heute über die Pille denken, hat mein Kollege Lars Kempen in der Innenstadt nachgefragt.
1: Wie würdest du denn die Bedeutung der Pille unabhängig jetzt von deinen eigenen Erfahrungen so historisch bewerten?
2: Unfassbar empowernd erstmal.
3: Ein wichtiger Schritt auf der sexuellen Befreiungsebene.
4: Extrem wichtig. Also das hat so viel für Frauen befreit.
5: Übelst die krasse Nummer für Frauenbewegung und die Selbstbestimmung über den Körper und ob man schwanger werden möchte oder nicht.
2: Ich finde aber heutzutage sollte da nochmal ein Umdenken auch nochmal stattfinden. Aber historisch gesehen gab es auf jeden Fall eine sehr wichtige Entwicklung auch zur Emanzipation der Frau.
4: Ohne die Pille wären wir heute nicht da, wo wir sind, glaube ich.
1: Was sind denn deine persönlichen Erfahrungen mit der Pille?
5: Ich glaube, meine persönliche Erfahrung damit ist eher negativ.
2: Allein die psychischen Auswirkungen waren so extrem, dass ich sie absetzen musste.
3: Thromboserisiko, Stimmungsschwankungen, Depressionen.
6: Viele Nebenwirkungen und vor allem zu wenig Aufklärung seitens der Frauenärzte.
7: Ich habe vor ein paar Tagen ein Video gesehen, wo eine Liste mit Nebenwirkungen von der Pille auf einem Papier war. Und der Witz war irgendwie an dem Video, dass diese Liste auf jeden Fall länger war als der Rock, den die Person anhatte.
1: Wie sollte sich Verhütung in deiner Meinung nach in Zukunft entwickeln?
8: Ich glaube, ich fände es ganz nice, wenn Frauenärzte auch viel drumherum aufklären würden.
5: Ich finde es nach wie vor oder fände es spannend, wenn halt weiter daran geforscht wird oder auch intensiver daran geforscht wird, was halt Männer machen können, um zur Verhütung beizutragen.
6: Mehr Aufklärung seitens der Frauenärzte.
2: Verhütung auch beidseitig sehen.
3: Wie wäre es mit der Pille für den Mann?
4: Pille für Männer?
2: Ja, andere Verhütungsmethoden auch für Männer.
0: Mephisto 97.6 Redakteur Lars Kempen hat ein paar Stimmen in der Leipziger Innenstadt zur Antibabypille eingesammelt. Und ich habe heute mal unsere Musikbibliothek durchgestöbert und einen passenden Song gefunden. Die nächste Künstlerin beschreibt auf diesem Track nämlich die Unsicherheit hinsichtlich ihrer Zukunft und der Möglichkeit, Kinder zu bekommen und eine Familie zu gründen. Die KennerInnen unter euch wissen, von wem ich rede, Charlie XCX und ihr Song I Think About It All The Time, hier jetzt im Remix mit Bon Iver.

0: I think about it all the time, Charlie XCX und Bon Iver. Ein Remix von Charlies erfolgreicher Platte Bread aus 2024 hierbei direkt. Kopfschmerzen, Übelkeit, Libidoverlust oder in einigen Fällen auch Thrombosen. Das alles sind Risiken der Antibabypille. Zwar zählt die Pille zu den sichersten Verhütungsmethoden, um eine Schwangerschaft zu verhindern, dennoch wächst die Skepsis gegenüber ihr und anderen hormonellen Verhütungsmethoden. 2011 nutzte etwa jede zweite Frau die Pille, 13 Jahre später ist es nur noch etwa jede dritte. Das ergab eine Studie des Bundesinstituts für öffentliche Gesundheit. Wie sich die Antibabypille in den vergangenen Jahrzehnten verändert hat und welche neuen Verhütungsmethoden derzeit erforscht werden, darüber habe ich mit Professor Holger Stepan gesprochen. Er ist Leiter der Abteilung für Geburtsmedizin am Universitätsklinikum Leipzig. Ich habe ihn als erstes gefragt, welchen Stellenwert die Antibabypille in 2026 eigentlich noch hat.
1: Also die Antibabypille, die jetzt ihren 66. Geburtstag feiert, muss man schon sagen, war ein grandioser medizinischer Erfolg damals. Und die Antibabypille hat natürlich heute immer noch ihren festen Platz in der Verhütung und auch in der Familienplanung. Aber sie hat natürlich auch Konkurrenz bekommen im Vergleich zu der Zeit, als sie erfunden wurde. Das ist das eine. Und das zweite ist, die Pille, die heute zur Verfügung steht, oder die Pillen, die heute zur Verfügung stehen, sind natürlich deutlich anders als das erste Präparat, was vor 66 Jahren auf den Markt kam, sodass sich da auch viel, viel getan hat.
2: Die Pille, Sie haben es gerade schon angesprochen, hat ihre Spitzenposition als Verhütungsmittel inzwischen an das Kondom verloren, wenn man das so sagen kann. Woran liegt es Ihrer Einschätzung nach, dass hormonelle Verhütungsmethoden zunehmend kritisch gesehen werden?
1: Ja, das muss man unterschiedlich bewerten. Es geht natürlich darum, wenn wir über die Pille sprechen, reden wir natürlich über Hormone. Und jeder Wirkstoff, der eine Wirkung hat, hat natürlich auch Nebenwirkungen. Das ist natürlich immer in der Diskussion. Wobei man sagen muss, dass die Pillen, die heute auf dem Markt sind und zur Verfügung stehen, ein dramatisch besseres Nebenwirkungsprofil haben als die Pillen, die es vor Jahrzehnten gab. Also die Pille ist schon safe, weil auch die Hormondosierung viel, viel niedriger geworden ist als noch vor Jahrzehnten. Der andere Aspekt ist natürlich die Thematik der sexuell übertragbaren Erkrankungen. Ist natürlich das Kondom mit dem Vorteil ausgestattet, dass es sowohl als Verhütungsmittel funktioniert, als auch natürlich vor sexuell übertragbaren Erkrankungen schützt, was natürlich die Pille so allein nicht kann.
2: In einer Studie des BIÖG gaben 60% der Verhütenden an, davon überzeugt zu sein, dass hormonelle Verhütung sich negativ auf Körper und Seele auswirkt. Ist diese Sorge berechtigt, trotz dass Sie auch jetzt gesagt haben, dass die Hormondichte viel weniger ist oder ja, die Präparate besser sind als noch vor 60 Jahren?
1: Also ich glaube, in dieser Dimension ist die Sorge tatsächlich nicht berechtigt. Wir reden heute über ein breites Spektrum von möglichen Präparaten und unterschiedlichen Pillenformen. Das Ziel ist für die Frau, die kann ja 17 sein oder eben auch 44, das geeignete Präparat herauszufinden. Abseits der reinen Verhütung hat natürlich auch die Pille mögliche positive Effekte auf den Körper, was zum Beispiel die Regulation des Zyklus anbelangt, was die Blutungsstärke anbelangt. Also die Pille kann schon auch in vielen anderen Situationen deutlich helfen. Und wenn es tatsächlich gar nicht geht, gibt es natürlich eben auch andere hormonfreie Alternativen.
2: Dann nochmal zu hormonfreien Verhütungsmethoden. Zyklusbasierte Verhütungsmethoden und Zyklus-Apps werden immer beliebter. Wie gut eignen die sich tatsächlich zur Verhütung? Was meinen Sie dazu?
1: Also diese Zyklus-Apps sind sicherlich besser geworden. Sie sind natürlich insofern attraktiv, weil sie natürlich ohne Hormone auskommen. Aber wenn wir jetzt über die Sicherheit reden, also wie sicher ist wirklich der Schutz vor einer ungewollten Schwangerschaft, bleiben diese Apps tatsächlich immer noch den anderen Alternativen doch zurück.
2: Dann als letzte Frage, wie sieht die Zukunft der hormonfreien Verhütung aus? An welchen Methoden wird derzeit geforscht?
1: Da sehe ich zwei Punkte. Also hormonfreie Verhütung für die Frau meint zum einen die Spirale. Auch da ist viel Entwicklung mit neuen Modellen, die eben auch ohne Hormone auskommen. Und der andere große Zukunftssektor ist natürlich die Verhütung beim Mann. Davon wird ja immer noch mehr oder weniger geträumt. Also die Pille für den Mann erscheint insofern attraktiv, weil natürlich auch dann die Aufgabe der Familienplanung, die ja im Moment wirklich jetzt auf der Frau lastet, eben auch auf das andere Geschlecht übergeht. Im Moment ist, soweit ich das überblicke, noch kein Präparat zugelassen oder so marktreif, dass das funktioniert. Ich weiß aber, dass da die Forschung sehr, sehr intensiv ist. Und es wird tatsächlich nur eine Frage der Zeit sein, bis es auch wahrscheinlich hormonbasierte Verhütungsoptionen für den Mann gibt. Und wenn sich das tatsächlich durchsetzt, würde sich natürlich das Szenario komplett ändern.
0: Sagt Professor Holger Stepan über die Antibabypille und neue Verhütungsmethoden. Vielen Dank für das Gespräch. Es geht weiter mit Musik von Ariana Grande, einer meiner Lieblingssongs zurzeit, Nowhere Nobody, von ihrem aktuellen Album Petal.

0: Ariana Grande mit einem Song von ihrem mittlerweile achten Studioalbum namens Petal. Es ist kurz vor 7, also Zeit hier gleich die Zelte abzubrechen und noch was zu unternehmen.
1: Sagen Sie mal, Meister, irgendwo wird doch hier in der Stadt was los sein.
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0: Und dafür ist niemand Geringeres als meine Kollegin Wanda hier bei mir im Studio. Hallöchen.
3: Ja, hallo.
0: Also Wanda, was können wir heute noch machen?
3: Also wir können erstmal uns zum Beispiel eine bewegende Doku anschauen.
0: Hey, eine bewegende Doku. Was bewegt sich da oder warum ist die bewegend?
3: Es geht da um eine Künstlerin, das ist eine tschechische Fotografin, die Marie Tomanova, und die ist mittlerweile tatsächlich relativ bekannt, hat viele internationale Sachen geshootet und pass auf, die wurde 5 Jahre bei ihrem Werdegang begleitet.
0: Wow, okay, krass. Ja, mir sagt der Name jetzt gar nichts, aber klingt auf jeden Fall spannend. Was hat sie denn jetzt fotografiert?
3: Eigentlich alles möglich, aber vor allen Dingen Menschen natürlich.
0: Okay, okay. Und die Doku zeigt jetzt quasi diese 5 Jahre, die sie begleitet wurde?
3: Exakt. Und es wird auch noch ein bisschen mehr thematisiert, weil die Fotografie ist ja heute auch nicht mehr frei von Marktdruck tatsächlich. Und das soll es auch ein bisschen so diesen Zwiespalt zwischen dieser künstlerischen Freiheit, aber auch irgendwie dem Finanziellen so ein bisschen widerspiegeln.
0: Verstehe. Wo können wir die Doku denn heute Abend gucken?
3: Im Luru-Kino in der Spinnerei.
0: Und wann geht's los?
3: Um 19 Uhr. Also so ungefähr sollte man dann bald sich auf den Weg machen.
0: Das klingt nach einem sehr guten Tipp, aber ich weiß, du hast auch noch was anderes dabei.
3: Das stimmt. Der nächste Tipp wird auch wieder ein bisschen bunter, vielleicht von den Bildern.
0: Okay, ich weiß jetzt nicht, was mich erwartet. Bunte Bilder, kann vieles sein. Geht's auch um den Film?
3: Nicht so ganz. Es geht auch wieder ein bisschen ums Künstlerische.
0: Okay,
3: klar. Aber währenddessen muss man Sport machen.
0: Okay. Was ist das für ein Event, was du hier mitgebracht hast?
3: Und zwar, man kennt das ja schon eigentlich aus dem Kunstkraftwerk, diese immersiven Ausstellungen.
0: Ja.
3: Und das gibt es jetzt auch in Kombination mit Pilates.
0: Okay, okay. Für die Pilates-Girlies da draußen. Und welche Bilder oder welche Ausstellung, welche immersive oder was sieht man dann?
3: Bewegte Bilder, abstrakte Kunst, also so alles, was irgendwie in den Flow von Pilates reinpasst.
0: Okay. Und ist das auch im Kunstkraftwerk oder woanders?
3: Das ist direkt auch im Kunstkraftwerk.
0: Das klingt sehr cool. Wann geht's los?
3: Geht auch gleich nach 7 los.
0: Okay, und muss ich mich vorher anmelden oder denkst du,
3: ein Ticket bräuchte man auf jeden Fall vorher. Genau.
0: Okay, na das klingt auch nach einer Sache, die man mal ausprobieren kann, finde ich. Was ist dein dritter Tipp?
3: Genau, was fällt dir denn ein bei In den Gängen?
0: In den Gängen, da muss ich jetzt an unsere Mephisto-Gänge hier, den Studiogang, denken, aber gerade sonst auf die Schnelle fällt mir nichts anderes ein. Klär uns auf.
3: Pass auf, und zwar große Gänge gibt es in Großwarenhäusern natürlich.
0: Das stimmt, ja.
3: Genau, also mit Gabelstaplan werden da ja Waren verräumt und so weiter und so weiter. Und im LVZ Sommerkino kann man eben heute den Film sehen. Wir können ja mal kurz reinhören.
4: Die Süßwaren, Marion, findest du wohl ganz süß, nicht wahr?
5: Wir trinken Kaffee.
4: Die Kleine mag dich wirklich sehr. Aber du darfst da nicht wehtun.
0: Das klingt gut.
3: Genau, und wie wir schon gerade gehört haben, der gute Christian, der eben ganz viele Waren verräumt, der verliebt sich dann in jemanden dort aus diesem Großwarenlager und irgendwie alles ist dort in Furore und alle sind, wow, was ist denn da los?
0: Süß, also auch eine kleine Liebesgeschichte, das gefällt mir ja besonders. Also heute Abend im LVZ Sommerkino?
3: Genau, also zum Abend hin wird der Regen ja ein bisschen weniger. Also
0: ja.
3: Für die Leute, die das nicht stört, können die das gerne mal ausprobieren. Geht dann los, wenn es dunkel ist, also so ab 9.
0: Ja, vielen Dank dir, Wanda, für diese Tipps.
3: Sehr gerne.
0: Und ich habe jetzt auch noch ein bisschen Musik für euch. Rap aus Berlin, Absilon, mit einem Song von seinem neuesten Album Glanz Null. Hier kommt Weg hier raus.

Ypsilon habt ihr gehört mit seinem Song Weg hier raus. Und ich hoffe, ich finde auch gleich den Weg hier raus, denn es ist 18.56 Uhr, also Zeit, mich zu verabschieden. Und dafür bedanke ich mich erstmal bei Wanda Krüger und Lars Kempen, die heute redaktionell verantwortlich waren. In der Technik wurde ich von Marcel Winkler betreut und die Musik in dieser Sendung habe ich heute für euch ausgesucht. Ich hoffe, ihr hattet also genauso Spaß wie ich dran. Für mehr Kurznachrichten aus Leipzig folgt uns auf dem Kurznachrichtendienst eurer Wahl oder schaut auf unserem Instagram vorbei, @mephisto976. Morgen geht's hier weiter, 18 Uhr mit dem Tonleiter sind wir wieder on air, dem Musikmagazin bei Mephisto976. Dann moderiert von meiner tollen Kollegin Annika Zegowitz. Für die neueste Musik und ganz viel Popkultur-News schaltet also morgen wieder ein. Ich wünsche euch noch einen entspannten Abend, kommt gut nach Hause. Mein Name ist Rosi Zulauf, bis zum nächsten Mal. Um 19 Uhr gibt's gleich nochmal Nachrichten und vorher habe ich noch einen allerletzten Song für euch. Shy Girl und SG Lewis mit ihrem Song Mr. Useless.

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1: Mit Wanda Krüger. Die Themen für Leipzig. Mehr Schutz vor Extremismus an Leipziger Schulen, Förderung für interkulturelle Projekte bleibt bestehen und neue Ausstellung über den Ukraine-Krieg im Stadtbüro. Schönen guten Abend. Ob verfassungsfeindliche Symbole auf der Schultoilette oder Hassrede auf dem Schulhof, Leipziger Schulen sollen künftig mehr vor Extremismus geschützt werden. Das geht aus einem Aktionsplan des Freistaats Sachsen hervor. Ziel des Maßnahmeplans sei es, Kinder und Jugendliche präventiv zu schützen und Schulen widerstandsfähiger zu machen. Kulturminister Konrad Clemens sagte, man werde auf bestehende Präventions- und Unterstützungsangebote aufbauen. So sollen Lehrkräfte besser geschult und die Demokratiebildung gestärkt werden. Auch solle das Fach Gemeinschaftskunde Rechtserziehung nach Klasse 9 künftig nicht mehr abwählbar sein. Hintergrund des Maßnahmeplans ist die zuletzt stark angestiegene Zahl politisch motivierter Straftaten an sächsischen Schulen. 2025 habe sich die Anzahl extremistischer Straftaten mit 335 Fällen im Vergleich zum Jahr 2021 verdreifacht, so Sachsens Innenminister Armin Schuster. Die Teilhabe von MigrantInnen in Leipzig stärken und Vorurteile abbauen. Solche Projektvorhaben werden auch im kommenden Jahr von der Stadt Leipzig gefördert. Wie das Referat für Migration und Integration mitteilte, werden damit auch 2027 wieder interkulturelle Projekte von gemeinnützigen Leipziger Vereinen und MigrantInnenorganisationen unterstützt. Nach Angaben der Stadt werden Vorhaben gefördert, die die gesellschaftliche, politische und kulturelle Teilhabe von MigrantInnen in Leipzig stärken. Für die Förderung können interessierte Vereine bis Ende September einen Antrag beim Referat für Migration und Integration stellen. In das Leipziger Stadtbüro ist eine neue Ausstellung über die Auswirkungen des Ukraine-Kriegs eingezogen. Wie die Stadt Leipzig mitteilte, trägt die Ausstellung den Namen Wasserschatten Kaschowka 2023. Fotografien zeigen dabei die Auswirkungen der Sprengung des sogenannten Kaschowka-Staudamms im Süden der Ukraine im Jahr 2023. Die Sprengung führte zu einer ökologischen und humanitären Katastrophe für die dort lebenden Menschen. Die gigantische Flutwelle überschwemmte nahegelegene Dörfer und Städte. Viele Menschen starben, wurden verletzt oder verloren ihr Zuhause. Anlässlich des kommenden Unabhängigkeitstags der Ukraine zeigt der Verein Leipzig Helps Ukraine die Ausstellung nun im Stadtbüro. Dort ist diese noch bis zum 11. September zu sehen. Der Dirigent Herbert Blomstedt hat 3 Konzerte im Gewandhaus für den September abgesagt. Wie das Gewandhausorchester mitteilte, muss der 99-Jährige die Konzerte aus gesundheitlichen Gründen absagen. Anstelle von Blomstedt übernimmt Marek Janowski die Leitung des Orchesters. Bereits im Juni hatte Blomstedt Konzerte in anderen Städten aufgrund eines Schwächeanfalls streichen müssen. Der Dirigent war von 1998 bis 2005 Kapellmeister vom Gewandhaus.
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1: Der dringend benötigte Regen hat Leipzig erreicht und sorgt in der Stadt mit kühlen 16 Grad für sichtlich Abkühlung. Zur Nacht hin wird der Regen aber weniger. Morgen wird es freundlicher mit mehr Sonne und Höchsttemperaturen bis zu 25 Grad. Das waren die Nachrichten, Redaktion Wanda Krüger und Delia Ansel-Kurekana, Sprecherin Wanda Krüger. 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
3: Hallo und herzlich willkommen zu Gretchen. Unser heutiger Podcast erscheint am 9. November und passend dazu wollen wir uns mit Erinnerungskultur beschäftigen. Die Frage, die wir uns dabei gestellt haben, ist, wie erinnern wir uns überhaupt und kann man sich vielleicht auch falsch erinnern? Mein Name ist Alexander Böhle und bei mir im Studio sind heute Moritz.
4: Hallo.
3: Und Viktoria.
5: Hallo.
3: Und ich frage euch beide gleich mal, woran denkt ihr als erstes, wenn ihr das Wort Erinnerungskultur hört?
5: Also Erinnerungskultur klingt für mich auf jeden Fall schon mal sehr staubig. Auch etwas, was irgendwie so sehr deutsch wirkt für mich. Also etwas, worauf sich Deutsche, glaube ich, auch immer sehr viel einbilden. Da kann ich später vielleicht noch ein bisschen mehr drüber ranten. Aber Erinnerungskultur wäre für mich jetzt ein Wort, wo ich gleich den Podcast ausschalten würde. Ich hoffe, dass wir das verhindern können.
3: Das hoffe ich auch und dass wir zeigen können, dass es vor allem für eine richtige Erinnerungskultur auch darum geht, was Lebendiges zu erschaffen. Aber Moritz, was denkst du, wenn du Erinnerungskultur hörst?
4: Also ich glaube, ich muss einfach viel an den Ort denken, wo ich herkomme, Dresden, weil das so ein Epizentrum, glaube ich, ist von schiefgelaufener Erinnerungskultur, aber auch vielleicht gerade deswegen, wie ich fand, durchaus positiven Ansätzen, die dann irgendwie, also es war so ein Ort, an dem sehr viel reagiert wurde aufeinander und immer zwei Lager behauptet würden, sie würden jetzt Erinnerungskultur richtig machen.
3: Zum Beispiel, um welche Ereignisse geht da so?
4: Na, ich denke, das Größte ist immer der 13. Februar, wo 1945 Dresden bombardiert wurde und das ja von Rechtsextremen aus ganz Deutschland jedes Jahr genutzt wird und wurde, früher noch mehr. Und diese Art von Erinnerung an dieses Ereignis, die wurde immer versucht, anders zu belegen. Und deswegen gab es dann irgendwann die Menschenkette, wo Menschen sich einfach nur hingestellt haben, also versucht haben, nicht auf eine Gegendemonstration zu gehen, sondern einfach sagen, wir stellen uns jetzt hier hin und es geht um was ganz anderes und nicht um eine faschistische Vereinnahmung von so einem Tag.
3: Ja, das heißt also, Erinnerung kann ganz unterschiedlich auch gedeutet werden. Und ein Tag, an dem sehr, sehr viel in der deutschen Geschichte passiert ist, ist der heutige 9. November. In unserer Kategorie des Pudels Kern beleuchten wir in jeder Folge die Grundlage unseres Themas ein bisschen näher. Und diesmal wird Eva uns erzählen, was denn überhaupt heute am 9. November alles so passiert ist.
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6: Wir erinnern uns. 9. November 1989. Nach 28 Jahren deutscher Teilung fällt endlich die Berliner Mauer. Als Reaktion auf die Montagsdemonstration und die massenhafte Ausreise von BürgerInnen aus der DDR beschließt die SED-Regierung ein neues Reisegesetz. Eigentlich soll die neue Regelung erst am 10. November in Kraft treten. Doch den SED-Politikern unterläuft ein Fehler in der Kommunikation. Und so verkündet Günter Schabowski um 19.30 Uhr in einer Pressekonferenz auf die Frage, ab wann denn die neue Regelung gelte, jenen schicksalhaften Satz.
7: Das tritt nach meiner Kenntnis, ist das sofort. Unverzüglich.
6: Die Nachricht verbreitet sich wie ein Lauffeuer. Immer mehr Menschen kommen zu den Grenzübergängen in Berlin. Zuerst werden nur Einzelne durchgelassen, doch der Strom der Menschen ist zu groß. Gegen 23.30 Uhr müssen sich die Grenzbeamten endgültig geschlagen geben. Wenig später sind alle Grenzübergänge in Berlin geöffnet.
8: 28 Jahre lang seit dem Bau der Mauer am 13. August 1961 haben wir diesen Tag herbeigesehen und herbeigehofft. Wir Deutschen sind jetzt das glücklichste Volk auf der Welt.
6: Eine Erinnerung, die nur so wimmelt von freudigen Bildern und herzerwärmenden Geschichten. Für viele ist der 9. November ein Tag der Freude. Für andere ist der 9. November dagegen ganz anders besetzt. Ein Tag des Schmerzes, der Wut. Eine Erinnerung, die uns nicht eint, sondern vor Fragen stellt. Wie konnte das passieren? 9. November 1938, die Reichspogromnacht. In jener Nacht kommt es im ganzen Deutschen Reich zu massiven gewaltsamen Ausschreitungen gegen Jüdinnen und Juden. 1200 Synagogen brennen in jener Nacht nieder. 7500 Geschäfte werden zerstört. 30.000 Jüdinnen und Juden werden verhaftet. Mindestens 91 Menschen sterben noch in derselben Nacht. Viele andere erliegen ihren Verletzungen oder begehen in den folgenden Tagen Suizid. Im Anschluss an den 9. November werden von den Nationalsozialisten weitere Gesetze verabschiedet, welche die systematische Verfolgung von Jüdinnen und Juden entschieden vorantreiben. Die Reichspogromnacht markiert einen Wendepunkt, nachdem die Judenverfolgung im Deutschen Reich neue Dimensionen annimmt. Der 9. November wird auch der Schicksalstag in der deutschen Geschichte genannt. Doch dieser Titel bezieht sich nicht nur auf den Fall der Berliner Mauer und die Reichspogromnacht. 9. November 1923. Hitler verübt einen Putsch auf die damalige Regierung. Der Putsch scheitert. Die NSDAP wird verboten und Hitler selbst zu 5 Jahren Haft verurteilt. 10 Jahre später übernimmt er als Führer des Deutschen Reiches die Macht und errichtet eine nationalsozialistische Diktatur. 9. November 1918. Nach dem verlorenen Ersten Weltkrieg wird die Abdankung des deutschen Kaisers bekannt gegeben und die erste deutsche Republik ausgerufen. Als Novemberrevolution gehen die Ereignisse in die Geschichtsbücher ein. 9. November 1848. Als entscheidende Figur der sogenannten Märzrevolution wird der Demokrat Robert Blum hingerichtet. Dieser kämpft für einen deutschen Nationalstaat mit Parlament und mehr Rechten für das Volk. Ich sterbe für die Freiheit. Dies sollen Blums letzte Worte gewesen sein. Der 9. November. Ein Tag, auf dem viele Erinnerungen lasten. Vielleicht mehr, als ein einzelner Tag tragen kann? Wie sollen wir uns an alles gleichzeitig erinnern? Wir erinnern uns. Aber wie erinnern wir uns? Und vor allem, was vergessen wir? Welche Erinnerungen es letzten Endes in die Geschichtsbücher schaffen, ist immer auch eine politische Frage. Erinnerung braucht Raum und sie braucht Menschen, die sie weitertragen. Erinnern bedeutet Geschichten erzählen. Welchen Geschichten hören wir zu? Wem hören wir zu? Wie lassen wir diese Geschichten uns prägen? All dies sind wichtige Fragen. Denn eines ist klar, wir brauchen die Erinnerung, um unsere Gegenwart zu verstehen und unsere Zukunft zu gestalten. Und die Erinnerung braucht uns. Sie muss kommuniziert werden, um weiterzuleben. Dafür braucht es Menschen, die erzählen und Menschen, die zuhören.
3: Also, wie wir gerade gehört haben, der 9. November, ein überaus bedeutsamer Tag in der deutschen Geschichte. Eine Frau, die sich ganz besonders damit beschäftigt hat und auch generell mit dem Thema Erinnerungskultur, ist die Historikerin und Kulturwissenschaftlerin Aleida Aßmann. Ich hatte die Gelegenheit, sie zu interviewen, und meine erste Frage an sie war, ob der 9. November so zu Recht auch als Schicksalstag bezeichnet werden kann.
9: Naja, das Wort Schicksal ist sehr vielstimmig und tatsächlich ist der Tag auch sehr vielschichtig. Und man kann sagen, dass da sehr viel Schicksal passiert ist und es sind Wendungen in alle Richtungen und sie sind ausgesprochen gegensätzlich und konträr. Der ist einfach extrem voll, dieser Tag, weil sehr extreme Ereignisse da passierten. Also Schicksalstag kann man das nennen schon.
3: Ja, Sie sagen es schon, natürlich, es gibt viele bedeutende Ereignisse in der deutschen Geschichte, die alle auf dieses Datum fallen. Am deutlichsten in der Erinnerungskultur heutzutage zuvor tritt natürlich der Mauerfall. Und deshalb die Frage, wie wichtig sind denn Symbole für die Erinnerungskultur? Wenn wir an den Mauerfall denken, haben wir sofort diese Filmaufnahmen im Kopf, die Bilder von Menschen auf der Berliner Mauer, von Menschenmassen und unter anderem auch von David Hasselhoff. Und das ist dann natürlich sehr präsent. Gibt es denn ähnliche Symbole auch für die Reichspogromnacht oder für die Ausrufung der Weimarer Republik? Und wie wichtig sind solche Symbole?
9: Also der Mauerfall ist das Datum, für das es im Moment die meisten Zeitzeugen gibt. Und deswegen ist das sicher ein ganz wichtiges Erinnerungsdatum. Und es gibt dafür nicht nur schlagkräftige Bilder, sondern eben auch schon dieses Wort, diesen Begriff Mauerfall. Und die Frage ist allerdings, ob dieses Wort Mauerfall die Geschichte, die damit verbunden ist, nicht eher verstellt als wirklich darstellt. Denn es war ja kein Fall der Mauer, sondern die wurde gestürzt. Und wenn man nur von Mauerfall spricht, dann vergisst man eigentlich die Akteure, die mit diesem Ereignis verbunden sind.
3: Was würden Sie dann sagen, welchen Wert haben für Erinnerungskultur Zeitzeuginnen?
9: Also für den Mauerfall gibt es viele Zeitzeuginnen noch, die diese Geschichte aus ihrer Perspektive erzählen können. Und es ist sehr wichtig, dass dieses Datum eben in beiden Teilen Deutschlands ankommt und vielleicht auch nicht immer mit dem Begriff Mauerfall verbunden wird, sondern eher mit dem Begriff Mauersturz, damit man nachfragt, wer war denn eigentlich diese Bürgerbewegung, die da mit großem Mut aufgetreten ist, damit es überhaupt zu diesem Sturz kam und sich diese Wende ereignete.
3: Ja, das bedeutet natürlich, Erinnerungskultur ist dann auch stark selektiv geprägt. Glauben Sie denn, dass wir dann mit dem Begriff alleine Mauerfall oder auch, dass die Erinnerung an dieses Ereignis irgendwie eine falsche Tendenz hat, dass sich da vielleicht an die falschen Sachen erinnert wird?
9: Also der Termin ist ja vielschichtig und unter diesem Termin des 9. November 1989 steckt der Termin des 9. November 1938 und das sind die Novemberpogrome. Und davon gibt es eben auch noch einige Zeitzeugen, wenn auch nicht mehr sehr viele. Aber dafür gibt es sehr einschlägige Bilder, die wir davon haben und auch noch Spuren. Denn das war etwas, was in allen deutschen Städten stattfand. Und dass die Synagogen da abgebrannt wurden und dass die Geschäfte zerstört wurden, das ist ein so einschneidendes Erlebnis, weil es lokal eben überall in Deutschland passiert ist. Es war ein synchrones, gleichzeitiges Geschehen des Terrors und der Zerstörung der Gewalt gegen Juden. Und diese Erinnerung wachzuhalten ist besonders wichtig, weil es eben eine Erinnerung ist, die mit den deutschen Städten und mit den deutschen Menschen aufs Engste verbunden ist.
3: Ja, ich denke, die meisten Menschen denken dann aber eben doch am 9. November eher an das freudige Ereignis der Mauerstürmung und eben nicht dann an die Reichspogromnacht. Denken Sie, dass da eine Verschiebung in der Erinnerungskultur stattfinden sollte, dass man anders diese beiden Ereignisse gegeneinander aufwiegen sollte, auch medial?
9: Also das war die Sorge von vielen. Schon ziemlich bald nach 1989 haben einige Juden die Sorge gehabt, der 9. November 1938, der wird untergehen. Der wird überschrieben und wird aus der deutschen Erinnerung schwinden. Und das ist aber überhaupt nicht passiert. Und das hängt damit zusammen, dass dieser Termin eben an wirklich die Einzelstädte gebunden ist und dass die Erinnerung hier nicht eine ist, die an die Regierung abzugeben ist, die sozusagen auf der höchsten Ebene des Staates stattfindet oder nur in Berlin, sondern das ist etwas, was in allen Gemeinden und deutschen Städten begangen wird. Und da hat sich gezeigt, dass das nach 80 Jahren, 81 Jahren jetzt, auch nicht aufgehört hat, sondern wieder mit einer großen Intensität begangen wird. Und das ist die Verantwortung der Leute in den Städten und Gemeinden, die also zum Beispiel Erinnerungswege gehen zu den Bahnhöfen, um die Deportationswege wieder in Erinnerung zu bringen oder Markierungen dieser Bahnhöfe, an denen dieses historische Geschehen stattgefunden hat. Und da sind auch die Schulen beteiligt, also da können auch jüngere Menschen in diese Erinnerung einsteigen.
3: Also denken Sie, dass die Erinnerungskultur auch sehr stark abhängig ist und geprägt wird und dass das vielleicht auch noch wichtiger ist von privaten und vielleicht öffentlichen Vereinen und Privatpersonen und dass diese Menschen noch mehr Einfluss haben und Einfluss haben müssen als zum Beispiel die Geschichtsschreibung, zum Beispiel das Geschichtslehrbuch, was wir so in der Schule vorgesetzt bekommen.
9: Ja, ganz genau, wobei sich das auch nicht ausschließen muss. Die Schüler können ja Geschichtsunterricht vor Ort erforschen und sie können im Stadtbild vieles entdecken und sie können auch in die Stadtarchive gehen. Sie können ihre Geschichtsbücher ergänzen durch das, was sie augenscheinlich vor Ort finden können. Und das ist auch die Form, in der man Geschichte lebendig machen kann. Denn schließlich, wenn sie ihre Eltern oder Großeltern da gewohnt haben, haben sie vielleicht auch noch Familienspuren. Also man kann sich in diese Geschichte hineinbegeben, auch wenn sie weiter zurückweicht. Und das Entscheidende sind die Aktivitäten, die Initiativen, die tatsächlich in der Stadt stattfinden, weil es nicht nur das Gedächtnis der Nation gibt, es gibt auch so etwas wie ein Gedächtnis der Städte. Und das ist sehr, sehr unterschiedlich. Jede Stadt tut da etwas anderes, entdeckt etwas anderes. Und es hängt immer an der Initiative von einzelnen Menschen, die sich dafür zusammentun.
3: Leider Aßmann sagt, dass Erinnerungskultur vor allem von den Menschen lebt und gar nicht so sehr von den Geschichtsbüchern oder der Schule. Aber wie war das denn bei euch beiden? Also Viktoria, kannst du dich an irgendwelche Ereignisse erinnern, wo die Gemeinde, irgendwelche Vereine oder sowas in dem Ort, wo du herkommst, an irgendwas Verbrechen der NS-Zeit oder Ähnliches erinnert wurde?
5: Ja, ich komme ursprünglich aus München und München hat ja in der NS-Zeit leider eine traurige Sonderposition eingenommen, also wurde von den Nationalsozialisten ja auch häufig liebevoll als die Hauptstadt der Bewegung bezeichnet und ja, muss man sagen, das war sie auch. Also München hat da, wie gesagt, eine ganz besondere Rolle gespielt. Und was mir jetzt vor der Recherche zu diesem Podcast auch gar nicht bewusst war, ist, dass die Reichspogromnacht tatsächlich auch im Alten Rathaus in München ausgerufen wurde. Also München ist da tatsächlich der Ausgangspunkt. Aber wie gesagt, mir als Münchnerin war das komplett unbekannt, weil es auch einfach sehr wenig thematisiert wird. Also Erinnerungskultur spielt in München eine sehr untergeordnete Rolle. Also München ist da auch extrem zögerlich. Ich habe gelesen, es hat irgendwie bis in die 80er gedauert, bis die ersten wirklich den richtigen NS-Denkmäler aufgestellt wurden. Und ja, deswegen muss sich München auch schon seit längerem den Namen Hauptstadt der Verdrängung gefallen lassen. Und ich würde sagen, nicht ganz zu Unrecht.
3: Ja, bei mir muss ich sagen, war das ganz ähnlich. Ich kann mich auch überhaupt nicht daran erinnern. Ich komme aus einem kleinen Ort in der Nähe von Köln. Da wurde überhaupt nichts in der Schule oder auch nicht in der weiterführenden Schule oder sowas mal in der Gegend unternommen, wo man sich angeschaut hätte, okay, hier ist das passiert, hier ist irgendwas passiert. Aber Moritz, du hast schon gesagt, du kommst aus Dresden. Was gab's bei dir?
4: Also ich muss sagen, sehr viel. Ausgesprochen viel. Wir haben mit der Schule Ausflüge gemacht. Wir waren in Buchenwald zum Beispiel. Wir haben Filme gesehen. Wir haben uns dort mit irgendwie der Stadt und ihren Orten beschäftigt. Auch das so Denkmäler haben eine Rolle gespielt. Ich muss aber sagen, dass das Wichtigste für mich persönlich, was irgendwie mit Erinnerung zu tun hatte, war Familie. Meine Familie hat auf jeden Fall die meisten Ausflüge gemacht. Wir waren irgendwie in Dresden der Synagoge mehrfach zu Veranstaltungen oder waren in Auschwitz oder in Polen bei Denkmälern. Also das ist, ja, also es wird von Menschen gemacht und das ist auf jeden Fall auch das, was ich erlebt habe.
3: Kommen wir mal wieder zurück zu dem Thema unseres heutigen Tages, eben der 9. November. Auch da hat Aleida Aßmann schon drüber gesprochen, dass dieser Mauerfall vielleicht gar nicht der passende Begriff sei. Und wie gesagt, ich komme aus der Nähe von Köln, mein Vater kommt aus Bonn. Er hat am heutigen 9. November auch Geburtstag übrigens. Und er konnte da eben dann am 9. November 1989 in seinem Zustand es nicht so richtig fassen erstmal. Aber das ist im Prinzip auch alles, was ich von diesem Tag von meinen Eltern so gehört habe. Also Moritz, was haben deine Eltern dir über den 9. November? Wird darüber gesprochen? Wie wird sich daran jetzt erinnert, an dieses vielleicht freudigste Ereignis der jüngeren deutschen Geschichte?
4: Also ich muss sagen, dass darüber sehr viel gesprochen wurde. Auch meine Großeltern haben darüber mit mir gesprochen. Und das Sprechen über den 9. November, nicht unbedingt nur als Datum, aber mit seiner Vorgeschichte und mit seiner Wirkmacht, ist, glaube ich, das größte für mich politisierende Moment in meinem Leben. Nicht, weil das so fantastisch ist, was da passiert ist, sondern weil das so wirkmächtig ist und meine Eltern eben immer wieder Geschichten erzählt haben, wie sie auf Demonstrationen waren, wie sie vielleicht auch im Knast waren. Also in meiner Familie waren sehr, sehr viele Leute irgendwie zumindest mal ein paar Tage inhaftiert, weil sie auf Demonstrationen waren. Wir haben uns im Kindergarten damit verglichen, welcher Vater die meisten Volkspolizisten verkloppt hat. Das sind so, also man merkt die Tradierung dieser Ereignisse, die irgendwann dazu geführt haben, die waren extrem wichtig und auf eine Art, aber auch gar nicht das, was sie sind. Also das war viel Geschichte. Es war ein Raum, der irgendwie aufregend war, weil eben auch wir Kinder gespürt haben, die Eltern erzählen und sie erzählen etwas, was irgendetwas bewegt hat. Trotzdem waren das alles Narrative, die auch von Ernüchterung geprägt waren. Meine Eltern gehören auch zu einer Fraktion, die sich damals freie Wahlen gewünscht hat und keine Angliederung an eine Bundesrepublik.
5: Ja, ich glaube, da merkt man auch, dass so gerade beim Mauerfall ein extremes Ost-West-Gefälle ist. Also Der Mauerfall war zum Beispiel in meiner Familie überhaupt nicht präsent. Also von allem, was ich weiß, war mein Vater damals, hat es halt am Fernseher verfolgt und fand es irgendwie ganz spannend. Ich glaube, meine Mutter ist schon früher ins Bett gegangen und viel mehr habe ich von dem Tag auch nicht mitbekommen von meinen eigenen Eltern. Also der Mauerfall hat in meiner so Familientradition

0: aufgearbeitet, zum Beispiel auch in der Schule. Also es war irgendwie so ein Ereignis, das hat man mal so behandelt, aber es gab jetzt auch keine Feste oder sowas dazu. Also kann man sagen, der Austausch untereinander ist auch innerhalb einer Generation ist vielleicht genauso wichtig wie das Weitergeben von der vorigen Generation zur nächsten.
1: Ja, ich habe auch meinen Vater nochmal gefragt, was die Reichspogromnacht so im Erzählen seiner, also meiner Großeltern, seiner Eltern gespielt hat. Und das hat, glaube ich, auch überhaupt keine Rolle gespielt. Das ist vielleicht auch wieder ein Beispiel von eigenen Motiven, die damit reinspielen, aber das scheint auch etwas zu sein, was in unserer Familie überhaupt nicht weitergegeben wurde, weil man da, glaube ich, einfach so die Decke des Schweigens drüber gelegt hat.
2: Also bei uns wurde durchaus über den Krieg gesprochen und wenn das Sprechen über den Krieg war, dass einzelne Personen nicht gesprochen haben und Mutmaßungen angestellt wurden, warum vielleicht nicht. Die Traumata des Krieges waren durchaus Thema und bei meinen Großeltern ist aber so, weil die beide erst in den 30ern geboren wurden, Mitte der 30er Jahre geboren worden, dass es die Erinnerungen von ihnen halt vor allem die letzten Kriegsjahre betreffen, also Bunkererinnerungen, irgendwie Erinnerungen an, oder mein Großvater hat von einem Frontbesuch mal erzählt, Frontbesuch im Sinne einer Raketenabschussrampe an der Ostsee, wo so eben Krieg irgendwie erlebt wurde und beziehungsweise so Dialoge aus dem Bunker von Menschen, die irgendwie am Sieg zweifeln und andere, die immer noch stark ideologisiert sind, irgendwie Ende der, das war 1945. Also ja, es wurde darüber gesprochen, greifbar sind aber solche Tage wie der 19. November überhaupt nicht geworden, weil sie nicht plastisch erzählbar waren für meine Großeltern. Und deren Eltern, beide, also beide Väter mütterlicherseits, waren involvierte Soldaten und haben auch danach nicht gesprochen. Der eine war auch noch jahrelang in Kriegsgefangenschaft und schwierig daran zu kommen.
0: Gut, also so viel zu den Erfahrungen in der Familie, die sicherlich auch wichtig sind, aber was passiert außerhalb der Familie noch? Welchen Eindruck habt ihr, wie wird sich in Deutschland generell an Ereignisse wie den 9. November erinnert, Victoria?
1: Ja, also ich finde, man kann natürlich Deutschland schon mal zugutehalten, dass gerade im Hinblick auf Reichspogromnacht und Nationalsozialismus im Allgemeinen Deutschland sich relativ selbstkritisch erinnert hat, aber mir ist das häufig auch ein bisschen zu eingebildet. Also, dass Deutschland sich dann so viel einbildet auf die eigene Erinnerungskultur. Und mich erinnert das ein bisschen so an, wie wenn Menschen im Internet irgendwie was Blödes gemacht haben, dann einen riesen Shitstorm kriegen und sich irgendwie öffentlich entschuldigen und danach dann noch beliebter sind als vorher. Das finde ich immer total nervig. Also, wenn man sich für einen Fehler in der Vergangenheit entschuldigt, sollte man das nicht nutzen, dass man danach noch besser dasteht als vorher. Und das sehe ich häufig irgendwie in Deutschland. Und was ich dann auch schade finde, ist, dass irgendwie, dass man sich so viel auf die Erinnerungskultur beim Nationalsozialismus einbildet, die sicherlich auch nicht schlecht war, aber dann andere Ereignisse, die genauso wichtig sind und wo man genauso selbstkritisch mit umgehen müsste, wie zum Beispiel der Völkermord an den Herero und Nama, dann so unter den Tisch gekehrt wird. Also da muss ich Deutschland eher ein gemischtes Zeugnis ausstellen.
2: Also ich finde interessant am 9. November, dass an dem Tag selber die Berichterstattung, die ich so erlebe und die Sachen, die im Radio laufen, die Zeitungsbeiträge, irgendwie auch die Bundestagsdebatte oder diese die Zusammenkunft im Bundestag, die es dazu ja auch jedes Jahr gibt, das sind Sachen, da habe ich das Gefühl, da passiert sehr viel Positives und da nimmt sich irgendwie eine Öffentlichkeit und auch in der Staatlichkeit die Zeit, relativ reflektiert darüber zu sprechen. Spannend ist aber, dass es ja noch viel mehr gibt als dieses Gedenken und dieses eine Gefühl von dem Land, das sich erinnert. Und bei mir bricht sich das dann oft in dieser großen Einheitsfeier, die irgendwie vieles kaputt macht und dort irgendwas auferstehen lässt. Eben so ein Läuterungsgedanken, der für mich nicht konsistent ist, wenn ich mir vorher Reden anhöre aus dem Bundestag, wo eben darüber gesprochen wird, was wir eigentlich noch für Gräben zu überwinden haben und worüber wir noch nicht zu Ende gesprochen haben.
0: Also was wäre dann die Alternative? Wie würdet ihr euch die lebendige Erinnerungskultur, die wir in Deutschland haben, aber noch verbessert vielleicht wünschen? Gehört die Erinnerungskultur selbst nochmal reflektiert oder wie könnt ihr euch das vorstellen?
2: Also ich denke, dass wir da prinzipiell ja auf einem sehr guten Weg sind. Das ist auch besonders, wie das in Deutschland läuft. Andere Länder mit auch faschistischer Vergangenheit begegnen dem nicht so, wie wir das tun. Das ist aber kein Grund, sich zurückzulehnen und das sein zu lassen. Deswegen, ich denke, an der Einheit ist vor allem wichtig, dass das Erinnern immer wichtiger bleibt als das Feiern. Und ich denke, wenn man das im Hinterkopf behält, dann kann sich das auch in den nächsten Jahren und Jahrzehnten gesund entwickeln. Und dann können wir vielleicht auch anders über dieses Einheitsdenkmal sprechen, was ja in Berlin entstehen soll und was immer wieder für Diskussionen sorgt, weil der Umgang ein bisschen entspricht.

0: entspannter damit wird.
1: Ja, ich kann ja bei vielem zustimmen. Ich finde auf jeden Fall, dass man nicht zu zurückgelehnt sein sollte und nicht zu feiernd bei Erinnerungskultur, sondern da auch einfach ja selbstkritisch bleiben sollte und sich nicht so viel auf die eigene Erinnerungskultur einbilden sollte. Das habe ich ja jetzt schon mal ausgeführt. Ganz wichtig ist mir auch immer, dass Erinnerungskultur irgendwie im Dialog mit Opfern bleibt. Also dass man nicht irgendwie dann so den Fokus legt auf die TäterInnen, die sich jetzt irgendwie so toll geläutert haben, sondern dass man sagt, es geht hier wirklich darum, irgendwie die Opfer nochmal zu würdigen. Und ganz wichtig ist mir auch, dass Erinnerungskultur ausgewogen bleibt. Also, dass man nicht irgendwie ein Ereignis so komplett erinnert, was ja auch gut ist, aber dann andere irgendwie so unter den Tisch fallen lässt. Das wäre mir ganz wichtig.
2: Ja, ich denke, damit haben wir schon relativ gut klar gemacht, was uns eine Erinnerungskultur bedeuten sollte und dass sie vor allem nicht zum Selbstzweck werden sollte. Aber Moritz, du hast es schon gesagt, Denkmäler, es entstehen auch noch neue Denkmäler. Denkmäler waren auch in den letzten Jahren öfters mal Teil einer größeren Debatte, wie hier in Leipzig mit Denkmälern umgegangen wird und welchen Teil diese zur Erinnerungskultur beitragen, das hat sich für uns Clara in einer Reportage jetzt mal angeschaut.
3: Wie geht die Stadt Leipzig mit Erinnerungskultur im öffentlichen Raum um? Auf der offiziellen Website der Stadt heißt es:
4: Erinnerungsarbeit ist ein wesentlicher Bestandteil unserer Identitätsbildung. Im Rahmen der Stadtgespräche und thematischen Rundgänge können Sie sich an der Entwicklung eines Erinnerungskonzeptes für Leipzig einbringen. Im Ergebnis soll ein lebendiger Prozess in Gang gesetzt werden und eine Perspektive für eine vielfältige städtische Erinnerungskultur formuliert werden.
3: Die Stadt Leipzig setzt sich also für eine lebendige Erinnerungskultur ein. Ich will wissen, wie diese Vielfalt in Bezug auf den 9. November konkrete Formen annimmt und begebe mich auf einen Spaziergang durch die Stadt. Von der Haltestelle Augustusplatz strömen vielbeschäftigte Arbeitende, TouristInnen und Studierende Richtung Innenstadt. Den Platz umringen imposante Gebäude wie das Gewandhaus, die Oper Leipzig, die Uni und das MDR-Gebäude. Mittendrin die Demokratieglocke, im Volksmund auch das Goldene Ei genannt, die im Gedenken an die friedliche Revolution für das buchstäbliche Einläuten der Demokratie steht. Unscheinbar steht sie abseits zwischen Tramstation und Eingang zur Grimmerschen Straße. Von den Passanten wird die nur 1,50 Meter hohe Glocke leicht übersehen. Nur wenn stündlich einige Glockenschläge von ihr zu hören sind, macht sie auf sich aufmerksam. Eine in den Boden eingelassene Bronzeplatte informiert über die Glocke. Weshalb das Denkmal jedoch seit 2009 dort steht, scheint selbst alteingesessenen LeipzigerInnen unbekannt zu sein.
5: Das ist ein bisschen unauffällig, würde ich sagen. Das merkt man. Man sieht schon, wenn Leute nach Leipzig kommen, die fotografieren das oder so. Weil die vorher vielleicht gelesen haben, was das ist, aber jetzt so ist vielleicht so groß wie ich. Also es könnte ein bisschen größer, ein bisschen besonderer, sage ich mal, sein.
3: Warum ist es so schwer, ein gutes Denkmal zu entwerfen, das auch in der Bevölkerung auf Akzeptanz stößt? Meine nächste Station ist der Wilhelm-Leuschner-Platz. Menschen drängen aus der Straßenbahn und in den Regen. Der erste Blick beim Aussteigen fällt auf die pompösen Gebäude, die den Platz umgeben. Die herbstlichen Bäume des Schillerparks bieten eine angenehme Abwechslung zum grauen Himmel. Und auch das Rathaus und die Leipziger Stadtbibliothek verlieren durch das schlechte Wetter nicht an Charme. Mit Schönheit kann unser eigentliches Ziel leider nicht überzeugen. Der Wilhelm-Leuschner-Platz erscheint als verlassene Brache. Purer Asphalt wird immer mal wieder von wilden Grünflächen durchbrochen. Vor 10 Jahren hatte der Stadtrat diesen Platz als Standort für das Leipziger Freiheits- und Einheitsdenkmal bestimmt. 2014 sollte es hier eingeweiht werden. Doch zu sehen ist bis heute nichts. Nur der alternative Name des Platzes in der Tram-Ansage verweist auf seine Bestimmung als Erinnerungsort.
6: Nächste Haltestelle, Wilhelm-Leuschner-Platz. Übergang zur S-Bahn. Platz der friedlichen Revolution.
3: Im Rahmen eines internationalen Wettbewerbs wurde die Denkmalgestaltung vergeben. Die 3 finalen Entwürfe sahen vor, den Platz auf jeweils ganz eigene Weise umzugestalten. Doch woran scheiterte die Umsetzung? Die Stiftung für friedliche Revolution führt online fehlende Transparenz und zu wenig Beteiligung auf.
4: Im Ergebnis des durchgeführten und beendeten Verfahrens war unter anderem festgestellt worden, dass für den Prozess des Leipziger Freiheits- und Einheitsdenkmals und dessen Akzeptanz in der Bürgerschaft der Stadtverwaltung ein Partner aus der Zivilgesellschaft fehlte.
3: Der Wilhelm-Leuschner-Platz ist ein gutes Beispiel dafür, wie schwierig es ist, ein Denkmal im öffentlichen Raum umzusetzen. Doch nicht nur der friedlichen Revolution wird in Leipzig mit Denkmälern gedacht. Seit 2001 befindet sich in der Gottschedstraße am südlichen Ring ein Holocaust-Mahnmal anstelle der großen Gemeindesynagoge, die dort in der Pogromnacht 1938 zerstört wurde. Das Mahnmal in Form von 140 Stühlen auf einem Podest, ein Gedenkstein mit Inschrift und die Gedenktafel bilden ein Dreieck an der Gottschedstraße, Ecke Zentralstraße. Im Vergleich zu den anderen Orten des Gedenkens ist es hier viel ruhiger, ungestörter. Der Platz lädt zum Verweilen ein. In der eingesetzten Dunkelheit wird das Denkmal von in den Boden eingelassenen Leuchten bestrahlt. Den Weg zum eigentlichen Monument muss man bewusst über eine Rampe gehen, um Bepflanzungen zu überwinden. Oben angekommen wirken die Reihen von Stühlen sehr viel größer und beeindruckender. Vom Denkmal aus erscheint die Umgebung in einem ganz anderen Licht. Auf der wenige Meter entfernten Gedenktafel finden sich Informationen zur Geschichte der Synagoge in deutscher, englischer und hebräischer Sprache. Auf dem Gedenkstein sucht ein Zitat der jüdischen Dichterin Nelly Sachs nach Antworten.
4: Warum die schwarze Antwort des Hasses auf dein Dasein, Israel?
3: Von allen Orten, die ich bisher besucht habe, scheint mir dieser ein ungestörtes Gedenken am ehesten zu ermöglichen. Auch wenn nicht alle PassantInnen den tragischen Hintergrund des Denkmals kennen.
0: Ich glaube, viele, wenn sie die ganzen Stühle sehen, wissen eigentlich gar nicht, was das bedeutet und wofür das alles stehen soll.
3: Nur wenige Meter entfernt zeigt ein Wegweiser in die Richtung der ehemaligen Ezraim-Synagoge. Als ich dem Weg folge, lande ich jedoch nur auf einem aus Parkplätzen und eingezäunten Bereichen bestehenden Hinterhof, der schlecht ausgeleuchtet ist. Nichts informiert über die zweitgrößte Synagoge Leipzigs, die an diesem Ort bis zum 9.11.1938 stand. Ich will wissen, wie es sein kann, dass hier nichts an diesen Ort und diesen Tag erinnert. Ich treffe mich mit Michael Schönherr. Er engagiert sich im Bürgerverein Kolonnadenviertel seit vielen Jahren für eine lebendige Erinnerungskultur.
7: Auf diesem Grundstück stand einmal eine Synagoge und die wurde genau wie die große Synagoge in der Gottschedstraße 1938 zerstört und musste dann von der jüdischen Gemeinde auch abgetragen werden. Und seitdem ist es hier ein Parkplatz. Schon im Zweiten Weltkrieg war das hier dann als Parkplatz erstmal geplant für die Messebesucher der Stadt Leipzig. Und seitdem ist das Grundstück durch verschiedene Hände gegangen. Hier haben sich Werkstätten drauf angesiedelt, aber es ist nie wirklich was Sinnvolles mit diesem Grundstück passiert. Es ist aktuell immer noch ein Parkplatz. Es ging durch verschiedene Besitzerhände. Meistens mit Spekulationshintergrund und es ist die Frage, was hier mal entsteht, ob hier ein Gebäude entsteht, ein Wohngebäude oder ähnliches, das steht gerade aus, aber der Bauantrag soll wohl schon gestellt worden sein, das wird sich zeigen. Wir haben hier als Bürgerverein schon mal Erinnerungstafeln und Schaukästen aufgebaut, schon vor über 10 Jahren. Die wurden dann entweder zerstört oder entwendet. Dann haben wir einen zweiten Schaukasten auf der Rückseite aufgestellt. Der war innerhalb von 6 Wochen zerstört worden. Und seitdem ist hier nichts, was an diese Synagoge erinnert. Und wir als Verein versuchen das vor allem über Veranstaltungen lebendig zu halten, dieses Erinnern. Wir machen bei der Jüdischen Woche mit und bei vielen anderen Veranstaltungen. Aktuell planen wir für das kommende Jahr das 100. Weihejubiläum der Synagoge. 1922 wurde die geweiht. Im nächsten Jahr feiern wir 100 Jahre Ezraim-Synagoge mit einer großen Festwoche im September. Und über solche Veranstaltungen, über so ein lebendiges Erinnern, darüber machen wir eigentlich unsere Arbeit bezüglich dieser Synagoge.
3: Mit einem sensibilisierten Bewusstsein für meine Umgebung und die Leipziger Denkmalkultur mache ich mich auf den Weg nach Hause. Aus den heutigen Begegnungen nehme ich vor allem eines mit. Denkmäler allein reichen nicht aus, um die Geschehnisse der Vergangenheit gebührend in Erinnerung zu rufen. Denn echte Erinnerung ist ein aktiver Vorgang, den man selbst suchen muss. Gute Denkmäler haben das Potenzial, diesen Prozess in Gang zu setzen.
2: Das war Claras Reportage zum Thema Denkmäler und Erinnerungskultur in Leipzig. Und wir hoffen, dass wir mit dieser Folge vielleicht auch bei euch einen Prozess ausgelöst haben, was es bedeutet, sich zu erinnern, wie man sich erinnern kann und was Erinnern vielleicht auch nicht sein sollte. Und damit war es das mit dieser Folge Gretchen. Ich danke Eva Stricker für den Pudelskern. Danke an Clara Gold und Jasmin Quitschau für die Reportage. Danke auch natürlich an Moritz Schlenstedt und Viktoria Rauchhaus. Leitender Redakteur dieser Sendung war Tim Puls. Danke natürlich auch an euch alle fürs Zuhören. Folgt uns doch auf Instagram @mephisto976 oder besucht radiomephisto.de. Mein Name ist Alexander Böhle. Tschüss.
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1: Und zwar heute mit mir am Mikro Rosi Zulauf. Und wir starten wortwörtlich mit ein bisschen Clubmucke. Rose Grey mit Club to Your Arms. Viel Spaß.

0: Straight from the Club to Your Arms. Das war eine der neuesten Singles der britischen Musikerin Rose Grey. Und wir kommen jetzt Straight from a voller Dienstag zu Direkt, dem Lokalmagazin bei Mephisto 97.6. Es hat endlich ein bisschen abgekühlt in der Stadt und noch besser, es regnet endlich. Und darüber freut sich vor allem auch meine Oma, die Tomaten in ihrem Garten jetzt endlich wieder ganz viel Wasser abbekommen. Der Regen soll wohl noch bis morgen bleiben und danach bleibt es erstmal wieder trocken und die Temperaturen steigen auch wieder in die Höhe. Der Sommer ist also noch nicht ganz vorbei. Passend dazu wurde heute an der Uni Leipzig eine neue Studie zu Jahrhundertsommern veröffentlicht. Wir schauen uns also gleich mal an, ob wir so einen Jahrhundertsommer gerade durchleben. Und außerdem können wir heute ein ganz bestimmtes Geburtstagsständchen singen.
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0: Ja, neben Heino Ferch, Andy Samberg und Claro feiert heute nämlich noch eine weitere Sache Jubiläum. Die Antibabypille wird heute 66. Und der Frage, ob man mit genauso viel Enthusiasmus auf die Pille wie Udo Jürgens auf das Leben blicken sollte, stellen wir uns heute. Schließlich ist die Pille in den letzten 10 Jahren auch ziemlich in Verruf gekommen. Wir haben uns bei den LeipzigerInnen umgehört und ich konnte heute auch mit dem Leiter der Geburtsmedizin, Professor Stepan vom Uniklinikum Leipzig sprechen. Das alles hier und heute bei Direkt. Mein Name ist Rosi Zulauf. Schön, dass ihr eingeschaltet habt. Und ihr hört erstmal Musik von Westside Cowboy. Die bringen am Freitag ihr Debütalbum raus. Und hier ist aber noch eine alte Single aus letztem Jahr. Ihr hört Can't See.

0: Westside Cowboy mit Can't See. Was wir aber alle definitiv sehen und auch spüren können, es hat abgekühlt und endlich fallen auch mal ein paar Regentropfen. In den letzten Wochen haben wir uns ja hier eher von einer Hitzeperiode zur nächsten gehangelt. Jetzt haben Forschende der Uni Leipzig eine neue Studie zu sogenannten Jahrhundertsommern und extremer Hitze veröffentlicht. Und meine Kollegin Deja Anzikurikana hat sich angeschaut, was da so rausgekommen ist. Deja, während ja alle gerade vergeblich versuchen, noch einen Ventilator zu ergattern, von denen die meisten aber seit Wochen ausverkauft sind, kann man sagen, dass wir gerade einen Jahrhundertsommer erleben.
1: Das habe ich Herrn Peter Pfleiderer auch gefragt. Er ist ein Meteorologe und auch Teil von diesem Forschungsteam, die Studie jetzt herausgebracht hat. Und er hat mir erklärt, dass das durchaus sein könnte, aber man kann das tatsächlich zu dem jetzigen Zeitpunkt noch nicht sagen. Das kann man erst Ende des Sommers sagen, also eher Ende August. Aber er hat mir erklärt, was so ein Jahrhundertsommer ausmacht. Das ist ein Sommer, der so selten ist, dass man ihn eigentlich nur alle 100 Jahre erwarten kann. Das gab es zum Beispiel 2003, für alle, die sich noch daran erinnern können. Und ja, so ein Jahrhundertsommer zeichnet sich eben dadurch aus, dass es erstmal besonders heiß ist und auch relativ trocken und das ungewöhnlich stärker und länger als im Durchschnitt. Und jetzt wissen wir alle, dass sich durch den Klimawandel so einiges verändert hat und Pfleiderer und seine Kollegen von der Uni Leipzig haben eben untersucht, wie diese Jahrhundertsommer in Zukunft angesichts des Klimawandels aussehen könnten.
0: Okay, was haben die ExpertInnen herausgefunden?
1: Ja, das Forscherteam hat versucht, mit Klimamodellen und mit Computersimulationen ein bisschen in die Glaskugel zu schauen und zu gucken, wie die Extremsommer denn im Vergleich zum vorindustriellen Zeitalter, also bis ungefähr vor 1900, aussehen könnten. Meteorologe Pfleiderer hat mir erklärt, was da rauskam.
2: Was wir herausgefunden haben, ist, dass der zweite Teil vom Sommer ab Mitte Juli und August sich deutlich stärker erwärmt hat als der erste Teil vom Sommer. Und der zweite Teil vom Sommer ist ja auch der Teil, wo die Hitzeextreme stattfinden. Das heißt, dass sozusagen, wenn wir jetzt so einen super seltenen heißen Sommer haben, dass wir dann deutlich stärkere Hitzeextreme haben, weil sich der Teil, in dem diese Hitzeextreme stattfinden, sich einfach deutlich stärker erwärmt hat.
1: Pfleiderer hat dabei außerdem auf einen besonderen Faktor hingewiesen, der gerade für unsere Region hier in Mitteleuropa wichtig sei, und zwar der Boden.
0: Und warum spielt der eine so große Rolle?
1: Ja, das Problem ist, dass die Böden mittlerweile schon meist zu Beginn des Sommers ziemlich trocken sind. Früher waren die noch feucht genug und das hat eben bei hohen Temperaturen dafür gesorgt, dass es ein bisschen Abkühlung gab, weil eben das Wasser verdunsten konnte. Aber jetzt sind laut Pfleiderer schon im Juni die Böden teils sehr trocken. Also wenn es gutes Wetter gibt, also die Sonne scheint, kann nicht so viel verdunsten und stattdessen wird es einfach nur super warm. Man hat also schneller eine extreme Hitze. Dadurch kann es nur noch schneller zu extrem heißen Tagen und zu längeren Hitzewellen kommen.
0: Das heißt, wir müssen uns also öfter auf solche extrem heißen Sommer einstellen. Wie ist Leipzig darauf vorbereitet?
1: Auch das habe ich Pfleiderer gefragt und er hat mir erklärt, dass die letzten Wochen da eigentlich schon gezeigt haben, dass Leipzig dem noch nicht so ganz gewachsen ist.
2: Was mit den Gleisen, wo dieses Bindematerial da weggeschmolzen ist, sowas sollte natürlich eigentlich nicht mehr passieren. Und auch diese Versiegelung, die es jetzt nicht nur in Leipzig, aber in vielen Städten gibt, ist natürlich ein Riesenproblem. Und neben diesen Jahrhundertsommern ist es natürlich auch so, dass eigentlich auch die Standardsommer ja inzwischen sehr heiß sind. Das heißt, diese Anpassung ist eigentlich extrem wichtig.
1: Er hat mir erklärt, dass man auch eigentlich oft schon wisse, was zu tun ist. Erst letztens hat der Leipziger Klimabürgermeister Heiko Rosenthal dem MDR erklärt, was man alles machen wolle. So zum Beispiel mehr Bäume im Straßenraum zu pflanzen oder mehr Befeuchter in der Stadt aufzustellen. Und das sei laut Pfleiderer auch alles richtig. Leipzig wisse da eben schon, was getan werden muss. Aber es würde eben oft dran scheitern, dass es nicht umgesetzt wird oder nicht früh genug umgesetzt wird. Der Meteorologe betonte deshalb auch, dass man zwar alles möglich tun könne, um Menschen vor den Folgen der Klimaerwärmung zu schützen, aber dass es letztendlich trotzdem noch das Ziel sein muss, die Emissionen auf Null zu bringen, damit die Folgen eben nicht noch viel schlimmer werden.
0: Meine Kollegin Deja Anzikurikana über eine Studie von Forschenden der Uni Leipzig zur Entwicklung von Hitzesommern in den kommenden Jahren. Und ich habe den nächsten Song für euch, Arlo Parks, gemeinsam mit John Glacier und ihrem Song Floette.

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1: Da haben wir schon einen guten Geist hier.
2: Und es geht weiter mit Shoegaze aus Irland, die Band Just Mustard mit We Were Just Here.

0: Die irische Band Just Mustard mit dem Song We Were Just Here von ihrem gleichnamigen Album. 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Man kennt es kurz, 5 Minuten auf den Bus gewartet, schon hat man das Handy in der Hand. Die viele Zeit am Handy ist dabei besonders problematisch bei jungen Menschen. Nicht nur Eltern sind hier mittlerweile alarmiert, auch Ärztinnen und Lehrkräfte warnen immer wieder vor den Folgen von zu hohem Medienkonsum. So etwa im Februar der Berufsverband der Kinder- und Jugendpsychiatrie. Um dem Konsum entgegenzuwirken, gilt in Sachsen Schulen nun ein allgemeines Handyverbot bis zur 8. Klasse. Warum dieser Schritt das Problem verkennt, kommentiert Lars Kempen.
1: Seit Montag müssen Schulen in Sachsen und damit auch in Leipzig ein allgemeines Handyverbot bis zur 8. Klasse durchsetzen. Der Medienkonsum von Kindern beschäftigt Eltern und Lehrkräfte schon lange. In Deutschland empfiehlt das Bundesinstitut für öffentliche Gesundheit maximal 2 Stunden Bildschirmzeit pro Tag. Die meisten Kinder und vor allem Jugendliche liegen konsequent darüber. MedizinerInnen und Forschende warnen schon lange vor den Folgen eines zu hohen Konsums. Das Deutsche Ärzteblatt benennt als Folgen unter anderem geringere Aufmerksamkeitsspannen, psychische Krankheiten und eine höhere Isolation der Kinder. Wer viel Zeit vor dem Bildschirm verbringt, der wird aggressiver, hat einen geringeren Selbstwert und je nachdem, wie früh der Medienkonsum beginnt, Einschränkungen in der sprachlichen und kognitiven Entwicklung. Es ist also nicht verwunderlich, dass die Politik diesen Konsum als ein Problem sieht. Sie ist damit nicht allein. Elternverbände fordern schon lange einen anderen Umgang mit Medien und auch Jugendliche selbst geben immer wieder an, dass sie weniger Zeit am Handy und in den sozialen Medien verbringen wollen. Das Problem betrifft also nicht nur die Schulen, welche nun das Verbot durchsetzen sollen. Tatsächlich haben viele Schulen in Leipzig bereits Handyverbote in ihrer Hausordnung stehen, welche über die 8. Klasse hinausgehen. Das neue Verbot des Kultusministeriums ändert also nichts an der bestehenden Situation. Stattdessen behandelt es das Problem als das Versagen kleiner Kinder, die nicht genug Selbstkontrolle besitzen, um sich länger als 5 Minuten von ihrem Bildschirm loszureißen. Das ist nicht nur falsch, es verkennt den Ernst der Lage mit fatalen Folgen. Viele der Produkte, die Menschen auf ihren Handys nutzen, funktionieren algorithmisch. Oft wissen die Firmen selber nicht einmal genau, wie diese Algorithmen funktionieren. Was wir jedoch wissen, ist, dass sie Menschen so lange wie möglich auf den Plattformen halten sollen, selbst gegen deren Willen. Wie in einem Casino sollen die NutzerInnen sich in der digitalen Welt verlieren und immer wieder zurückkommen auf der Suche nach dem nächsten Dopaminrausch. Und das tun sie auch. Wer von uns hat nicht schon die Zeit vergessen, weil man sich in den Tiefen von Instagram, TikTok und Co. verloren hat? Ein Handyverbot wird nichts daran ändern, dass Kinder gezielt in eine Abhängigkeit gelockt werden. Laut VertreterInnen des Stadtelternrats gab es an Leipziger Schulen bereits Fälle, bei denen Kinder mit Zweithandys erwischt wurden. Wer Kinder und Erwachsene aber erfolgreich vor ungesundem Medienkonsum schützen will, der muss weitergehen. Anstatt die Nutzung in Schulen schlicht zu verbieten, müssen die Kinder aufgeklärt werden und lernen, welche Gefahren Medienkonsum mit sich bringt. Und Social-Media-Firmen müssen endlich dazu gezwungen werden, offenzulegen, wie ihre Plattformen funktionieren und zu beweisen, dass diese nicht schädlich sind, damit süchtig machende Inhalte entfernt und digitale Dienste wieder sicher genutzt werden können.
0: Ein Kommentar von Mephisto 97.6-Redakteur Lars Kempen über das neue Handyverbot an Leipziger Schulen. Und ich habe noch den nächsten Song für euch, eine Single aus Februar, Tabloid Talk von den beiden Producern Arias und Underscores. Viel Spaß!

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2: Und es geht weiter mit Kelayla und Link & Bee.

0: Es ist 18.30 Uhr. 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
1: Mit Wanda Krüger. Ob verfassungsfeindliche Symbole auf der Schultoilette oder Hassrede auf dem Schulhof. Leipziger Schulen sollen künftig mehr vor Extremismus geschützt werden. Das geht aus einem Aktionsplan des Freistaats Sachsen hervor. Ziel des Maßnahmeplans sei es, Kinder und Jugendliche präventiv zu schützen und Schulen widerstandsfähiger zu machen. Die Teilhabe von MigrantInnen in Leipzig stärken und Vorurteile abbauen. Solche Projektvorhaben werden auch im kommenden Jahr von der Stadt Leipzig gefördert. Wie das Referat für Migration und Integration mitteilte, werden damit auch 2027 wieder interkulturelle Projekte von gemeinnützigen Leipziger Vereinen und MigrantInnenorganisationen unterstützt. In das Leipziger Stadtbüro ist eine neue Ausstellung über die Auswirkungen des Ukraine-Kriegs eingezogen. Wie die Stadt Leipzig mitteilte, trägt die Ausstellung den Namen Wasserschatten Kaschowka 2023, die dessen gleichnamige Sprengung thematisiert. Der Dirigent Herbert Blomstedt hat 3 Konzerte im Gewandhaus für den September abgesagt. Wie das Gewandhausorchester mitteilte, muss der 99-Jährige die Konzerte aus gesundheitlichen Gründen absagen. Blomstedt war von 1998 bis 2005 Kapellmeister vom Gewandhaus. Der dringend benötigte Regen hat Leipzig erreicht und sorgt in der Stadt mit kühlen 17 Grad für sichtliche Abkühlung. Zur Nacht hin sind dabei vereinzelte Regenschauer möglich. Morgen wird es freundlicher mit mehr Sonne und Höchsttemperaturen bis zu 25 Grad. Es ist 18.31 Uhr. Das waren die Schlagzeilen.
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2: Und zwar immer noch mit mir am Mikro, Rosi Zulauf. Und es geht weiter mit Elektropop aus Schweden. Talk to me, baby. Singen Robin und Sarah Larsson auf ihrem gemeinsamen Track von Robins Remix-Album ihrer neuesten Platte, Sexistential.

0: Popmusik aus Schweden, Poplegende Robin zusammen mit Popstar Zara Larsson und ihrem gemeinsamen Song Talk to Me Zara. 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Kleine Pille, große Wirkung. Mit der Einführung der Antibabypille wurde 1960 ein Grundstein für eine der bedeutsamsten gesellschaftlichen Revolutionen des vergangenen Jahrhunderts gelegt. Frauen konnten mit der Antibabypille erstmals Sex haben, ohne die Sorge, schwanger zu werden. Damit wurde die Sexualität der Frau erstmalig unabhängig von der Fortpflanzung. Heute, vor genau 66 Jahren, wurde das erste Präparat in den USA auf den Markt gebracht und kurz darauf auch in Deutschland. Mittlerweile sehen immer mehr Frauen das Medikament jedoch zunehmend kritisch. Wie LeipzigerInnen heute über die Pille denken, hat mein Kollege Lars Kempen in der Innenstadt nachgefragt.
1: Wie würdest du denn die Bedeutung der Pille unabhängig jetzt von deinen eigenen Erfahrungen so historisch bewerten?
2: Unfassbar empowernd erstmal.
3: Ein wichtiger Schritt auf der sexuellen Befreiungsebene.
2: Extrem wichtig. Also das hat so viel für Frauen befreit.
4: Übelst die krasse Nummer für Frauenbewegung und die Selbstbestimmung über den Körper und ob man schwanger werden möchte oder nicht.
5: Ich finde aber heutzutage sollte da nochmal ein Umdenken auch nochmal stattfinden. Aber historisch gesehen gab es auf jeden Fall eine sehr wichtige Entwicklung auch zur Emanzipation der Frau.
2: Ohne die Pille wären wir heute nicht da, wo wir sind, glaube ich.
1: Was sind denn deine persönlichen Erfahrungen mit der Pille?
4: Ich glaube, meine persönliche Erfahrung damit ist eher negativ.
5: Allein die psychischen Auswirkungen waren so extrem, dass ich sie absetzen musste.
3: Thromboserisiko, Stimmungsschwankungen, Depressionen.
6: Viele Nebenwirkungen und vor allem zu wenig Aufklärung seitens der Frauenärzte.
7: Ich habe vor ein paar Tagen ein Video gesehen, wo eine Liste mit Nebenwirkungen von der Pille auf einem Papier war. Und der Witz war irgendwie an dem Video, dass diese Liste auf jeden Fall länger war als der Rock, den die Person anhatte.
1: Wie sollte sich Verhütung in deiner Meinung nach in Zukunft entwickeln?
5: Ich glaube, ich fände es ganz nice, wenn Frauenärzte auch viel drumherum aufklären würden.
4: Ich finde es nach wie vor oder fände es spannend, wenn halt weiter daran geforscht wird oder auch intensiver daran geforscht wird, was halt Männer machen können, um zur Verhütung beizutragen.
6: Mehr Aufklärung seitens der Frauenärzte.
5: Verhütung auch beidseitig sehen.
3: Wie wäre es mit der Pille für den Mann?
2: Pille für Männer?
5: Ja, andere Verhütungsmethoden auch für Männer.
0: Mephisto 97.6 Redakteur Lars Kempen hat ein paar Stimmen in der Leipziger Innenstadt zur Antibabypille eingesammelt. Und ich habe heute mal unsere Musikbibliothek durchgestöbert und einen passenden Song gefunden. Die nächste Künstlerin beschreibt auf diesem Track nämlich die Unsicherheit hinsichtlich ihrer Zukunft und der Möglichkeit, Kinder zu bekommen und eine Familie zu gründen. Die KennerInnen unter euch wissen, von wem ich rede. Charlie XCX und ihr Song I Think About It All The Time.

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0: I think about it all the time, Charlie XCX und Bon Iver. Ein Remix von Charlies erfolgreicher Platte Bread aus 2024 hierbei direkt. Kopfschmerzen, Übelkeit, Libidoverlust oder in einigen Fällen auch Thrombosen. Das alles sind Risiken der Antibabypille. Zwar zählt die Pille zu den sichersten Verhütungsmethoden, um eine Schwangerschaft zu verhindern, dennoch wächst die Skepsis gegenüber ihr und anderen hormonellen Verhütungsmethoden. 2011 nutzte etwa jede zweite Frau die Pille, 13 Jahre später ist es nur noch etwa jede dritte. Das ergab eine Studie des Bundesinstituts für öffentliche Gesundheit. Wie sich die Antibabypille in den vergangenen Jahrzehnten verändert hat und welche neuen Verhütungsmethoden derzeit erforscht werden, darüber habe ich mit Professor Holger Stepan gesprochen. Er ist Leiter der Abteilung für Geburtsmedizin am Universitätsklinikum Leipzig. Ich habe ihn als erstes gefragt, welchen Stellenwert die Antibabypille in 2026 eigentlich noch hat.
1: Also die Antibabypille, die jetzt ihren 66. Geburtstag feiert, muss man schon sagen, war ein grandioser medizinischer Erfolg damals. Und die Antibabypille hat natürlich heute immer noch ihren festen Platz in der Verhütung und auch in der Familienplanung. Aber sie hat natürlich auch Konkurrenz bekommen im Vergleich zu der Zeit, als sie erfunden wurde. Das ist das eine. Und das zweite ist, die Pille, die heute zur Verfügung steht, oder die Pillen, die heute zur Verfügung stehen, sind natürlich deutlich anders als das erste Präparat, was vor 66 Jahren auf den Markt kam, sodass sich da auch viel, viel getan hat.
2: Die Pille, Sie haben es gerade schon angesprochen, hat ihre Spitzenposition als Verhütungsmittel inzwischen an das Kondom verloren, wenn man das so sagen kann. Woran liegt es Ihrer Einschätzung nach, dass hormonelle Verhütungsmethoden zunehmend kritisch gesehen werden?
1: Ja, das muss man unterschiedlich bewerten. Es geht natürlich darum, wenn wir über die Pille sprechen, reden wir natürlich über Hormone. Und jeder Wirkstoff, der eine Wirkung hat, hat natürlich auch Nebenwirkungen. Das ist natürlich immer in der Diskussion. Wobei man sagen muss, dass die Pillen, die heute auf dem Markt sind und zur Verfügung stehen, ein dramatisch besseres Nebenwirkungsprofil haben als die Pillen, die es vor Jahrzehnten gab. Also die Pille ist schon safe, weil auch die Hormondosierung viel, viel niedriger geworden ist als noch vor Jahrzehnten. Der andere Aspekt ist natürlich die Thematik der sexuell übertragbaren Erkrankungen. Ist natürlich das Kondom mit dem Vorteil ausgestattet, dass es sowohl als Verhütungsmittel funktioniert, als auch natürlich vor sexuell übertragbaren Erkrankungen schützt, was natürlich die Pille so allein nicht kann.
2: In einer Studie des BIÖG gaben 60% der Verhütenden an, davon überzeugt zu sein, dass hormonelle Verhütung sich negativ auf Körper und Seele auswirkt. Ist diese Sorge berechtigt, trotz dass Sie auch jetzt gesagt haben, dass die Hormondichte viel weniger ist oder ja die Präparate besser sind als noch vor 60 Jahren?
1: Also ich glaube, in dieser Dimension ist die Sorge tatsächlich nicht berechtigt. Wir reden heute über ein breites Spektrum von möglichen Präparaten und unterschiedlichen Pillenformen. Und das Ziel ist für die Frau, die kann ja 17 sein oder eben auch 44, das geeignete Präparat herauszufinden. Abseits der reinen Verhütung hat natürlich auch die Pille mögliche positive Effekte auf den Körper, was zum Beispiel die Regulation des Zyklus anbelangt, was die Blutungsstärke anbelangt. Also die Pille kann schon auch in vielen anderen Situationen deutlich helfen. Und wenn es tatsächlich gar nicht geht, gibt es natürlich eben auch andere hormonfreie Alternativen.
2: Dann nochmal zu hormonfreien Verhütungsmethoden. Zyklusbasierte Verhütungsmethoden und Zyklus-Apps werden immer beliebter. Wie gut eignen die sich tatsächlich zur Verhütung? Was meinen Sie dazu?
1: Also diese Zyklus-Apps sind sicherlich besser geworden. Sie sind natürlich insofern attraktiv, weil sie natürlich ohne Hormone auskommen. Aber wenn wir jetzt über die Sicherheit reden, also wie sicher ist wirklich der Schutz vor einer ungewollten Schwangerschaft, bleiben diese Apps tatsächlich immer noch den anderen Alternativen doch zurück.
2: Dann als letzte Frage, wie sieht die Zukunft der hormonfreien Verhütung aus? An welchen Methoden wird derzeit geforscht?
1: Da sehe ich zwei Punkte. Also hormonfreie Verhütung für die Frau meint zum einen die Spirale. Auch da ist viel Entwicklung mit neuen Modellen, die eben auch ohne Hormone auskommen. Und der andere große Zukunftssektor ist natürlich die Verhütung beim Mann. Davon wird ja immer noch mehr oder weniger geträumt. Also die Pille für den Mann erscheint insofern attraktiv, weil natürlich auch dann die Aufgabe der Familienplanung, die ja im Moment wirklich jetzt auf der Frau lastet, eben auch auf das andere Geschlecht übergeht. Im Moment ist, soweit ich das überblicke, noch kein Präparat zugelassen oder so marktreif, dass das funktioniert. Ich weiß aber, dass da die Forschung sehr, sehr intensiv ist und es wird tatsächlich nur eine Frage der Zeit sein, bis es auch wahrscheinlich hormonbasierte Verhütungsoptionen für den Mann gibt. Und wenn sich das tatsächlich durchsetzt, würde sich natürlich das Szenario komplett ändern.
0: Sagt Professor Holger Stepan über die Antibabypille und neue Verhütungsmethoden. Vielen Dank für das Gespräch. Es geht weiter mit Musik von Ariana Grande, einer meiner Lieblingssongs zurzeit, Nowhere Nobody, von ihrem aktuellen Album Petal.

0: Ariana Grande mit einem Song von ihrem mittlerweile 8. Studioalbum namens Petal. Es ist kurz vor 7, also Zeit hier gleich die Zelte abzubrechen und noch was zu unternehmen.
1: Sagen Sie mal, Meister, irgendwo wird doch hier in der Stadt was los sein.
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0: Und dafür ist niemand Geringeres als meine Kollegin Wanda hier bei mir im Studio. Hallöchen.
3: Ja, hallo.
0: Also Wanda, was können wir heute noch machen?
3: Also, wir können erstmal uns zum Beispiel eine bewegende Doku anschauen.
0: Hey, eine bewegende Doku. Was bewegt sich da oder warum ist die bewegend?
3: Es geht da um eine Künstlerin. Das ist eine tschechische Fotografin, die Marie Tomanova. Und die ist mittlerweile tatsächlich relativ bekannt, hat viele internationale Sachen geshootet. Und pass auf, die wurde 5 Jahre bei ihrem Werdegang begleitet.
0: Wow, okay. Krass. Ja, mir sagt der Name jetzt gar nichts, aber klingt auf jeden Fall spannend. Was hat sie denn jetzt fotografiert?
3: Eigentlich alles möglich, aber vor allen Dingen Menschen natürlich.
0: Okay, und die Doku zeigt jetzt quasi diese 5 Jahre, die sie begleitet wurde?
3: Exakt. Und es wird auch noch ein bisschen mehr thematisiert, weil die Fotografie ist ja heute auch nicht mehr frei von Marktdruck tatsächlich. Und das soll es auch ein bisschen so diesen Zwiespalt zwischen dieser künstlerischen Freiheit, aber auch irgendwie dem Finanziellen so ein bisschen widerspiegeln.
0: Verstehe. Wo können wir die Doku denn heute Abend gucken?
3: Im Luru-Kino in der Spinnerei.
0: Und wann geht's los?
3: Um 19 Uhr. Also so ungefähr sollte man dann bald sich auf den Weg machen.
0: Das klingt nach einem sehr guten Tipp, aber ich weiß, du hast auch noch was anderes dabei.
3: Das stimmt. Der nächste Tipp wird auch wieder ein bisschen bunter, vielleicht von den Bildern.
0: Okay, ich weiß jetzt nicht, was mich erwartet. Bunte Bilder kann vieles sein. Geht's auch um den Film?
3: Nicht so ganz. Es geht auch wieder ein bisschen ums Künstlerische.
0: Okay, klar.
3: Aber währenddessen muss man Sport machen.
0: Okay. Was ist das für ein Event, was du hier mitgebracht hast?
3: Und zwar, man kennt das ja schon eigentlich aus dem Kunstkraftwerk, diese immersiven Ausstellungen.
0: Ja.
3: Und das gibt es jetzt auch in Kombination mit Pilates.
0: Okay. Für die Pilates-Girlies da draußen. Und welche Bilder oder welche Ausstellung, welche immersive oder was sieht man dann?
3: Bewegte Bilder, abstrakte Kunst, also so alles, was irgendwie in den Flow von Pilates reinpasst.
0: Okay, und ist das auch im Kunstkraftwerk oder woanders?
3: Das ist direkt auch im Kunstkraftwerk.
0: Das klingt sehr cool. Wann geht's los?
3: Geht auch gleich nach 7 los.
0: Okay, und muss ich mich vorher anmelden oder denkst du,
3: ein Ticket bräuchte man auf jeden Fall vorher. Genau.
0: Okay, na das klingt auch nach einer Sache, die man mal ausprobieren kann, finde ich. Was ist dein dritter Tipp?
3: Genau, was fällt dir denn ein bei In den Gängen?
0: In den Gängen, da muss ich jetzt an unsere Mephisto-Gänge hier den Studiogang denken, aber gerade sonst auf die Schnelle fällt mir nichts anderes ein. Klär uns auf.
3: Pass auf, und zwar große Gänge gibt es in Großwarenhäusern natürlich.
0: Das stimmt, ja.
3: Genau, also mit Gabelstaplan werden da ja Waren verräumt und so weiter und so weiter. Und im LVZ Sommerkino kann man eben heute den Film sehen. Wir können ja mal kurz reinhören.
4: Die Süßwaren, Marion, findest du wohl ganz süß, nicht wahr?
5: Wir trinken Kaffee.
4: Die Zähne mag dich wirklich sehr. Aber du darfst ja nicht wehtun.
0: Das klingt gut.
3: Genau, und wie wir schon gerade gehört haben, der gute Christian, der eben ganz viele Waren verräumt, der verliebt sich dann in jemanden dort aus diesem Großwarenlager und irgendwie alles ist dort in Furore und alle sind, wow, was ist denn da los?
0: Süß, also auch eine kleine Liebesgeschichte, das gefällt mir ja besonders. Also heute Abend im LVZ Sommerkino?
3: Genau, also zum Abend hin wird der Regen ja ein bisschen weniger. Also
0: ja.
3: Für die Leute, die das nicht stört, können die das gerne mal ausprobieren. Geht dann los, wenn es dunkel ist, also so ab 9.
0: Ja, vielen Dank dir, Wanda, für diese Tipps.
3: Sehr gerne.
0: Und ich habe jetzt auch noch ein bisschen Musik für euch. Rap aus Berlin, Absilon, mit einem Song von seinem neuesten Album Glanz Null. Hier kommt Weg hier raus.

Ypsilon habt ihr gehört mit seinem Song Weg hier raus. Und ich hoffe, ich finde auch gleich den Weg hier raus, denn es ist 18.56 Uhr, also Zeit, mich zu verabschieden. Und dafür bedanke ich mich erstmal bei Wanda Krüger und Lars Kempen, die heute redaktionell verantwortlich waren. In der Technik wurde ich von Marcel Winkler betreut und die Musik in dieser Sendung habe ich heute für euch ausgesucht. Ich hoffe, ihr hattet also genauso Spaß wie ich dran. Für mehr Kurznachrichten aus Leipzig folgt uns auf dem Kurznachrichtendienst eurer Wahl oder schaut auf unserem Instagram vorbei, @mephisto976. Morgen geht's hier weiter, 18 Uhr mit dem Tonleiter sind wir wieder on air, dem Musikmagazin bei Mephisto976. Dann moderiert von meiner tollen Kollegin Annika Zegowitz. Für die neueste Musik und ganz viel Popkultur-News schaltet also morgen wieder ein. Ich wünsche euch noch einen entspannten Abend, kommt gut nach Hause. Mein Name ist Rosi Zulauf, bis zum nächsten Mal. Um 19 Uhr gibt's gleich nochmal Nachrichten und vorher habe ich noch einen allerletzten Song für euch. Shy Girl und SG Lewis mit ihrem Song Mr. Useless.

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1: Nutzlose,
2: aber niedliche
1: Superkräfte. Teil 1. Partyman.
3: Zu Hilfe, ich bin ausgeraubt worden.
4: Keine Sorge, meine Dame, Partyman ist schon zur Stelle.
3: Partyman? Ja, also wie Sie sehen, lieber Held, ist meine Wohnung ausgeraubt worden. Meine Wertsachen sind weg und alles ist verwüstet.
1: Partymans geheime Waffe ist ein zusätzliches Drüsenorgan an beiden Handgelenken. Er ist eng mit Spider-Man verwandt. Aus seinen Handgelenken allerdings schießen keine ekligen Spinnenfäden. Die rechte Hand schießt Glitzer und die linke Konfetti. Hurra!
4: Tada!
3: Glitzer und Konfetti? Was soll das?
4: Nichts zu danken, junge Frau. Mit ein bisschen Partypower ist doch schon alles weniger traurig, oder? Tja, alles halb so wild.
3: Und meine Sachen?
4: Und außerdem sieht es hier jetzt gar nicht mehr nach Einbruch aus, sondern einfach nach einer hart eskalierenden Party.
3: Suchen Sie jetzt den Einbrecher?
4: Das macht die Polizei. Nichts zu danken.
1: Ja, absolut nichts zu danken. Wo er recht hat.
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1: Hallo? Kann mich jemand hören? Wo bin ich? Ich bin wieder hier, oder? Was? Wer war das?
2: Wer bist du?
3: Was machst du da?
1: Wer ist da?
3: Du suchst ihn.
2: Er wird dich finden.
3: Du kannst nicht entkommen.
1: Wer?
2: Du bist verloren.
4: Verloren.
2: Verloren.
1: Nein. Nicht schon wieder. Hey, sorry, ich bin spät dran.
5: Hi, wie? Oh Mann, Clara, wie siehst du denn aus?
1: Ach, nichts. Ich habe in letzter Zeit nicht so viel Schlaf bekommen.
5: Okay.
1: Nicht so wichtig. Na, was gibt's?
5: Hör mal, wenn es dir nicht gut geht, es ist vollkommen okay. Es ist jetzt wirklich nicht so dringend. Ich will ungern noch mehr Stress aufbürden.
1: Hans, es ist schon okay. Ich habe halt schlecht geschlafen und es ist alles. Außerdem, du kennst mich doch. Ich knick nicht so leicht ein. Und wenn du mich schon so dringend bittest, mit dir einen Kaffee trinken.

0: Fee ist das Erste, was es erfährt.
1: Ja, genau. Aber ich erzähle es dir als Erstes. Oh. Weil ich mir dachte, du bist ja meine beste Freundin. Und also frage ich einfach mal, Clara, willst du meine Trauzeugin sein?
0: Ja, oh mein Gott, ja, total gerne. Oh, ich weiß gar nicht, was ich sagen soll. Das ist so... Ich muss das gerade erstmal, also in meinem Kopf und...
1: Ja, das, ja. Das freut mich, komm her. Aber unter einer Bedingung.
0: Ja?
1: Du redest ab jetzt mit mir über Sachen, die dich stressen. Ich weiß, du willst immer nur alle anderen unterstützen und brauchst selbst keine Hilfe. Aber so lieb das auch ist, gesund ist das definitiv nicht. Also, warum hast du schlecht geschlafen?
0: Ich habe ziemlich komische Albträume in letzter Zeit. Hm?
1: Albträume?
0: Es ist immer dasselbe. Ich schlafe ein und plötzlich bin ich in diesem Wald. Also es ist eigentlich nicht wirklich ein Wald. Es ist ein Ort voll mit den verschiedensten Dingen.
1: Versuch's zu beschreiben.
0: Er ist riesig. Der ganze Boden besteht aus allen möglichen Alltagsgegenständen. Stühle, Schränke, Uhren, Spielsachen, alles Mögliche. Und sie sind zu dünnen, aber gigantischen Türmen aufgeschichtet. Manche von ihnen ragen bis hinauf in die schwarzen Wolken. Man kann es nicht wirklich beschreiben, aber sie wirken unheimlich und irgendwie, na, nicht boshaft, aber wartend. Als sehen sie mich an, weißt du? Die einzige Lichtquelle ist ein schwacher, gelber Ring am Horizont. Wie bei einer Sonnenfinsternis.
1: Klingt nach einer klassischen Albtraumwelt.
0: Nee, es ist anders. Es fühlt sich echt an. Ich spüre jedes Mal, dass ich an einem unglaublich alten Ort bin, der weit jenseits meines Verständnisses liegt. Und es fühlt sich so an, als würde alles an diesem Ort ein eigenes Bewusstsein haben und mir zuflüstern.
1: Na, das klingt ja echt nicht schön. Aber ich meine, so sind halt Albträume.
0: Ja, ich weiß. Es fühlt sich nur irgendwie viel realer an. Dieser Wald, das ist kein Ort, den ich mir hätte ausdenken können. Ich habe jedes Mal den Eindruck, dass da mehr dahinter stecken muss, als würde er wollen, dass ich ein Teil von ihm werde oder so.
1: Fragt sich nur, wie dein Unterbewusstsein auf sowas kommt.
0: Keine Ahnung. Aber vielleicht hat es was mit diesem komischen Buch zu tun, das ich mir gekauft habe. Da stehen alle möglichen komischen Sachen drin.
1: Ja, was für ein Buch?
0: Es hat keinen Titel. Es ist so ein alter Wälzer mit rotem Einband, voll mit alten Überlieferungen und Zaubersprüchen.
1: Doch nicht etwa schon wieder so ein Horrorschund, oder?
0: Das ist kein Schund. Und ja, vom Trödelmarkt.
1: Na, da hast du's. Wenn du immer so ein Gruselzeug liest, ist ja klar, dass du Albträume kriegst.
0: Ja, da hast du wahrscheinlich recht. Oh shit, ich muss dann zur Arbeit.
1: Okay.
0: Ja, also, tolle Neuigkeiten und danke für die Ernennung und danke für den Rat. Wir sehen uns.
1: Gerne. Bis bald.
2: Clara.
0: Oh Mann.
2: Heute kommt der Clara. Er kommt, um dich anzusehen. Er kommt.
0: Wer? Scheiße, wer?
2: Der mit dem nachtschwarzen Fell. Der mit den gelben Augen.
3: Der hat ihm alles gehört.
0: Oh Gott. Was willst du?

0: Nein. Nein. Hilfe!
1: Es sind Körperklare!
0: Wo bin ich hier? Wo bin ich hier? Hallo? Hallo, ist hier irgendjemand? Irgendwer? Wie lange bin ich schon hier? Wieso kann ich nicht einfach aufwachen? Was war das? Wer ist da?
2: Du bist verloren, ängstliches Säugetier.
0: Wer hat das gesagt?
2: Ich bin hier. Inmitten der Dunkelheit, jenseits deines Blickfelds.
0: Wer bist du?
2: Ich weiß es nicht genau. Aber im Grunde nur ein weiteres verlorenes Ding im Inneren.

0: Inneren eines dieser Bäume. Niemand weiß genau, welchem.
1: Ich will nur hier raus, bitte.
0: Du kannst nicht entkommen. Dies ist das Reich des namenlosen Wolfes. Und alles hier gehört ihm.
1: Der namenlose Wolf. Sekunde mal, der wurde in meinem Buch erwähnt. Kann es etwa... Nein. Nein, ich träume nur.
0: Der Traum ist nur der Pass, der dich in diese Welt geleitet.
1: Wieso bin ich hier?
0: Wer sich im Schlaf aufmacht, um den Wolf zu suchen, der wird ihn auch finden. So war es immer. So wird es immer sein.
1: Ich will einfach hier raus. Bitte, kannst du mir helfen?
0: Niemand kommt hier wieder raus. Es gibt keine Hoffnung für dich. Der Wolf kommt dich holen, Säugetier. Und dann wird es dir ergehen wie jedem Einzelnen von uns. Komm, leg dich zu uns. Das ist der einzige Weg, der dir unvorstellbare Qualen erspart. Gib auf. Gib dich dem Wald und werde ein Teil von uns.
1: Nein. Niemals, hast du gehört? Ich werde dagegen ankämpfen. Ich werde aufwachen. Na komm, wach auf. Wach auf. Wach auf! Wach auf!
0: Wie schön. Du bist dieses Mal entkommen. Du kannst dich freuen. Aber du wirst wieder schlafen müssen und wieder träumen. Jedes Mal muss es dir gelingen zu fliehen. Doch der Wolf muss dich nur einmal finden.
2: Ein Tag vergeht.
3: Ein Schlaf.
2: Der Wolf schlappt mit dem Flug.
1: Hört auf!
2: Zwei Tage vergeht.
3: Und kein Schlaf.
4: Der Wolf leckt die Zähne.
1: Lass mich in Ruhe.
4: Drei Tage vergehen.
3: Und immer fett.
4: Der Wolf kommt dich holen.
5: Hallo? Clara, was machst du denn hier?
1: Hans, ich brauche Hilfe.
5: Komm erst mal rein. Gott, was ist denn mit dir?
1: Es tut mir leid, aber ich wusste nicht, wo ich sonst hin soll.
5: Clara, was zum Teufel ist los? Du siehst aus wie der Tod.
1: Ich habe seit drei Tagen nicht geschlafen. Ich bin so müde. Aber ich darf nicht einschlafen.
5: Ganz langsam. Setz dich erst mal. Also, was ist überhaupt passiert? Warum darfst du nicht schlafen?
1: Weil er dann kommt und mich holt. Und ich werde ihm nicht nochmal entkommen können.
5: Warte. Wer kommt dich holen?
1: Der Wolf. Ich weiß, wie das klingt, aber es hängt irgendwie mit diesem verfluchten Buch zusammen. Das, von dem ich dir erzählt habe. Ich hab dir doch erzählt, dass ich komische Albträume habe und... Die haben angefangen, nachdem ich in diesem Buch gelesen habe. Es erzählt unter anderem von einem uralten Wesen, das Menschen in seinen ewigen Traum entführt.
5: Clara, hör auf. Das klingt vollkommen durchgedreht. Natürlich haben die Albträume von so einem Schauermärchen direkt angefangen, nachdem du davon erfahren hast. Ist doch ganz klar. Du solltest dich mal sehen. Du bist vollkommen durch den Wind.
1: Ich weiß, okay, aber ich glaube langsam, er ist real. Ich habe die letzten Tage recherchiert. Menschen, die vom namenlosen Wolf gelesen haben, sind innerhalb von einer Woche verschwunden oder gestorben oder ins Koma gefallen. Alle.
5: Clara, das ist das Internet. Jeder kann da irgendwelchen Blödsinn reinschreiben.
1: Nein, du verstehst es nicht. Ich habe versucht, einige der Autoren zu kontaktieren. Die sind auch alle tot. Hans, glaub mir, das ist echt. Das sind keine normalen Träume, die ich da habe. Ich höre schon Stimmen. Sie wollen, dass ich zurückkomme und mich dem Wolf ergebe. Ich weiß langsam nicht mehr, was real ist und was nicht. Überall sind Schemen und Schatten, die nach mir greifen. Ich spüre, dass etwas näher und Clara. Immer näher kommt und ich kann nicht...
5: Clara, ganz ruhig.
1: Bitte glaub mir. Ich weiß, du hast auch gerade viel zu tun mit Rolf und so, aber ich weiß nicht, wo ich nicht sonst gehen soll. Ich bin so müde.
5: Clara, ich glaube dir.
1: Wirklich?
5: Ich denke zwar, dass du dir das alles einbildest, dass das alles klingt total wie an den Haaren herbeigezogener Freddy Krüger-Scheiß. Aber ich glaube auch, dass es für dich real wirkt und du Hilfe brauchst. Und wenn du erst einen bösen Wolf besiegen musst, damit du wieder ruhig schlafen kannst, dann ist das halt so. Also, wie kann ich helfen?
1: In dem Buch steht ein Haufen verwirrendes Zeug, aber eine Stelle habe ich mir gemerkt. Tief im endlosen Wald, jenseits der irdischen Träume, wartet still der namenlose Wolf. Der ihn sucht, ist verloren und der ihn findet, und da bricht es ab. Einfach so. Aber ich denke, dass das der Schlüssel ist. Wenn wir den Hinweisen im Buch folgen, wird uns vielleicht der Rest offenbart. Die Lösung muss irgendwo in dem Buch liegen. Ich habe versucht, sie zu finden, aber ich kann mich einfach nicht mehr richtig konzentrieren. Deshalb brauche ich dich. Würdest du das machen?
5: Klar, natürlich. Aber trotzdem, Clara, du brauchst Schlaf, pronto.
1: Erst wenn ich wieder normale Träume habe. Ich habe auch das Buch mitgebracht. Am besten, wir fangen an. Warte. Moment. Nein, scheiße. Scheiße, wo ist es? Ich hab's ganz sicher eingepackt. Ich weiß es genau.
5: Clara, bitte beruhige dich.
1: Es muss noch zu Hause sein. Warte hier, ich bin gleich wieder zurück. Es tut mir leid.
5: Clara, jetzt warte doch mal. Clara, Clara!
1: Wo ist es? Verdammt, ich hab
6: Na,
1: es doch...
6: Suchst du irgendwas?
1: Oh nein, bitte nicht.
6: Du wirst uns nicht los.
7: Wir sind der endlose Wald.
6: Älter als die Erde und dein ganzer Horizont. Wir sind geduldig und unser Meister todlos.
1: Noch habt ihr mich nicht. Ich kann immer noch kämpfen.
6: Das glaubst du?
7: Seh dich doch um, Clara.
6: Wirkt das nicht unwirklich?
7: Was soll es auch? Du längst wieder schläfst.
1: Nein, nein, bitte nicht. Das kann nicht. Ich bin hier. Nein.
6: Willkommen zu Hause.
7: Willkommen zu Hause.
1: Bitte lass mich gehen!
6: Er kommt!
8: Nichts gehört hier! Komm und sieh! Mein Wald hat die prächtigsten Bäume! Komm und sieh!
1: Nein, lass mich in Ruhe! Bitte lass mich doch einfach in Ruhe!
7: Er wird dich
6: verraten! Du hast verloren!
5: Shit! Clara! Clara, wach auf!
1: Hans, wie bist du?
5: Clara!
1: Ich bin hier!
8: Er kann dich nicht hören. Du bist jetzt in meiner Welt.
1: Ich muss nur aufwachen.
8: Du kannst nicht aufwachen. Der Traum ist nur der Pass in meine Welt. Komm und sieh. Du bist angekommen. Du träumst nicht mehr.
1: Das ist unmöglich. Hans, bitte hilf mir.
5: Was zum... Oh mein Gott. Clara, es tut mir leid. Die Seiten. Sie sind alle leer.
1: Was? Nein. Nein, das ist ein Trick. Hans. Du Monster. Wieso nur? Wieso tust du das?
8: Ach. Ich besitze einfach so gerne schöne Dinge. Ich habe Milliarden von Trophäen in meinem Wald. Freu dich! Du wirst nun ein Teil meiner Sammlung. Für immer.
1: Bitte, irgendjemand. Oh Gott.
5: Clara, wach doch endlich auf. Dein Puls wird immer schwächer. Verdammt, wach auf, Clara. Mach irgendwas, bitte!
1: Komm und sieh. Mein Wald hat die prächtigsten Bäume. Komm und sieh.
5: Clara, was soll das bedeuten? Clara, das Buch. Tief im endlosen Wald, jenseits der irdischen Träume, wartet still der namenlose Wolf. Der ihn sucht, ist verloren. Und der ihn findet, wird für immer vergessen sein.
8: Hans, komm und sieh.
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1: Ich war noch nicht lange in Leipzig, als mir das Folgende passierte. Eigentlich war es ein ganz normaler Dienstag. Ich kann gar nicht genau sagen, ob das alles wirklich so passiert ist. Nur, dass es irgendwann im Herbst war. Vielleicht im September. Oder Oktober? Ob das hier überhaupt irgendjemanden interessiert, weiß ich auch nicht. Eigentlich sind das nur ein paar ungeordnete Gedanken eines Studenten. Doch an diesem Tag passierte etwas Besonderes. Etwas, das mich noch lange beschäftigt hat. Es begann alles, als ich gerade im Kaufland in Reutnitz eine Dose vegetarische Ravioli gekauft hatte. Es war schon spät und nur wenige Menschen bewegten sich hastig mit vollgepackten Taschen in Richtung Ausgang des Supermarkts. Es war übrigens schon dunkel geworden, sodass jedes Auto bereits einen großen Lichtkegel vor sich auf den Asphalt warf. Ich trat auf die Dresdner und sah, wie sich die bunten Lichter der Ampeln auf der nassen Straße spiegelten. Leichter Regen fiel, als ich mit meinem vollgepackten Rucksack die Straße überquerte. Da hörte ich einen hohen Schrei, gefolgt von einem Krachen. Doch bevor ich mich zur Quelle des Geräuschs umdrehen konnte, rutschte ein Schutzblech vor meinen Füßen über die nasse Straße. Neben mir war ein Mädchen auf den Schienen der S-Bahn ausgerutscht. Also, das glaubte ich der Position des Fahrrads nach zu urteilen. Das Rad lag ohne Schutzblech so auf der Straße, dass man nur auf einen Kontrollverlust der Fahrerin schließen konnte. Ich lief sofort zu ihr.
2: Hast du dich verletzt?
3: Nein, geht schon.
2: Kannst du aufstehen? Soll ich dir helfen?
3: Nein, ich glaube, mein Knie. Aber geht schon, ich glaube, es ist nur ein Kratzer.
2: Okay, komm erst mal von der Straße runter. Kannst du gehen?
3: Ja, das geht. Kannst du vielleicht mein Fahrrad irgendwie...
2: Ja, klar, nehme ich gerne.
3: Und mein Schutzblech, ich glaube, das ist da in die Richtung geflogen.
2: Ja, ich hol das.
3: Danke. Oh, fuck, das Ding muss erst mal in die Fahrradwerkstatt, na toll.
2: Mach dir darum keine Sorgen. Hauptsache, es geht dir gut.
3: Ja, aber ich hatte es gerade erst reparieren lassen. Verdammt.
2: Naja, das kriegt man sicher schnell wieder hin. Ich meine, ist ja nur das Schutzblech. Und na gut, das Licht halt.
3: Ja, scheiße. Wieder eine neue Lampe kaufen.
2: Ja, also ich habe da noch so eine Lampe zu Hause rumliegen.
3: Echt? Kannst du mir die geben?
2: Ja, klar. Kein Problem. Also...
3: Das wäre der Hammer. Weißt du, ich komme gerade von der Uni. Und natürlich, kurz bevor ich in meine Straße abbiege, falle ich nochmal auf die Schnauze.
2: Also, wohnst du nicht weit von hier? Dann muss ich mir keine Sorgen machen, dass du gut nach Hause kommst.
3: Ach Quatsch. Aber wenn du mir das Licht mal vorbeibringen würdest, das wäre total lieb. Wie heißt du eigentlich?
2: Martin. Und du?
3: Ich bin Caroline. Nenn mich Caro.
2: Okay, Caro. Soll ich dann die Tage mal vorbeikommen?
3: Ja, ich wohne direkt da hinten in der Geierstraße. Komm da einfach vorbei. Am besten schon morgen oder so. Ich gebe dir am besten auch gleich meine Handynummer.
2: Okay.
3: Hast du?
2: Ja.
3: 01578283.
1: Wir verabredeten uns am nächsten Tag um 19 Uhr bei ihr auf dem Innenhof. Ich hatte noch meine Schraubenschlüsselsammlung in die Taschen gesteckt. Sie hatte nämlich keine. Der Weg zu ihr war von meiner Wohnung nicht weit. Ich schwang mich trotzdem auf mein Fahrrad, um zu ihr zu fahren. Das war kürzer als zu Fuß. Aus irgendeinem Grund war ich aufgeregt. Schließlich kam ich auf ihrem Hof in der Geierstraße an.
4: Hallo?
2: Hallo, hier ist Martin.
4: Ah, hi. Warte unten, ich komme sofort runter.
2: Ich wartete. Es kam mir vor wie eine Ewigkeit. Dann sprang die Tür auf und Caro um meinen Hals.
3: Hi, Martin!
2: Hi.
3: Komm, wir gehen hinten in den Hof, da steht mein Rad.
2: Ich schaute mir das leicht zerstörte Fahrrad an. Das Schutzblech war mit zwei Schrauben schnell fixiert. Caro schaute mir zuerst aufmerksam zu, doch schnell wich ihre Aufmerksamkeit ihrem Smartphone. Nur ein paar Handgriffe und das Licht war ausgewechselt.
5: So, ich bin fertig.
3: Echt? Wow, danke. Funktioniert das Licht?
5: Ja, hier, guck.
3: Boah, danke, danke, danke. Ich hoffe, das waren jetzt nicht zu große Umstände für dich.
2: Nein, das habe ich doch gern gemacht.
3: Dann lass uns doch direkt ein Bier trinken gehen. Komm mit hoch, ich gebe dir einen aus für deine Mühe.
5: Also ich wollte heute mal wieder mit ein paar Freunden zocken, aber... Ja, aber so ein nettes Angebot, das kann ich natürlich nicht ausschlagen. Also ja, gerne, sehr gerne.
3: Setz dich doch.
5: Danke.
3: Was studierst du eigentlich?
5: Religionswissenschaft.
3: Oh, Theologie, ja. Interessant.
5: Nein, nicht Theologie. Also... Alle Religionen.
3: Du bist also ein bisschen spirituell?
5: Ja, also...
3: Nimmst du Drogen? Also Bewusstseinserweiternde?
5: Schon manchmal, aber nicht so oft.
3: Also, ich hoffe, das war jetzt nicht zu schnell für dich.
5: Nee, ist schon okay.
3: Ich dachte, vielleicht hast du Lust, ein bisschen was zu nehmen und vielleicht kriegen wir ja Lust...
5: Was nehmen?
3: Ja, ich habe ein bisschen Acid da, also... Wie sieht's aus?
1: Acid oder LSD war eine ziemlich starke psychedelische Droge. Nicht wenige waren auf dem Stoff hängen geblieben. Ich selbst erinnerte mich an einen Trip, der mich in eine Geisterwelt entführt hat. Ein Trip, der mich für immer zeichnen sollte. Beim Gedanken, erneut den bitteren Geschmack auf der Zunge zu spüren,
5: meine Orientierung gegen zittrige Beine einzutauschen und irgendwo in einer dunklen Gasse aufzuwachen, ließ mich erschaudern.
6: Nee, danke. Ich möchte heute nicht. Ich bleib lieber beim Bier.
3: Sicher? Ich lass einen springen. Also, willst du wirklich nicht? Ich geb aus, wie gesagt.
6: Nein, nein. Also, du kannst ja gerne was nehmen. Ich pass dann auf dich auf, so dass du nicht abdrehst oder so.
3: Nee. Musst du nicht noch mit deinen Freunden irgendwie zocken oder so?
5: Ich ging das Treppenhaus hinunter und trat wieder auf die nasse Straße. Das gelbe Licht der Ampeln spiegelte sich rhythmisch blinkend in den Pfützen auf der Dresdner. Ich schritt langsam in Richtung meines Hauses. Dann blieb ich stehen. Ich hatte mein Fahrrad auf ihrem Hinterhof vergessen. Ich drehte mich um. Das Haus, das ich eben noch verlassen hatte, stand komplett im Dunkeln da. Alle Fensterscheiben waren eingeschlagen oder fehlten. Das Haus war eine Ruine. Ich lief in den Innenhof und fuhr mit meinem Fahrrad nach Hause. Mein Schutzblech war locker und das Licht ging nicht.
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Sieht so aus, als gäbe es noch einen Weg, als ob sich irgendwas noch irgendwie hier regt. 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
1: Oh Mann, schon 2 Uhr. Oh Mist.
2: Was ist denn?
1: Entschuldigung, Rieke, ich kann noch nicht einschlafen.
2: Dann erzähl doch Schäfchen.
1: Wie bitte?
2: Wenn du nicht schlafen kannst, erzähl Schäfchen.
1: Aber sowas Albernes funktioniert doch nicht.
2: Mir hat das als Kind immer geholfen. Versuch's einfach. Sorry, ich muss morgen wieder früh raus. Also.
1: Schäfchenzellen. So ein Blödsinn. Na gut. Ein Schäfchen, 2 Schäfchen, 3 Schäfchen. 70 Schäfchen, 277 Schäfchen, 278 Schäfchen. Oh, so ein Quatsch. Oh, ich wusste doch gleich, dass das nichts bringt.
3: Ach was, für meinen Geschmack hast du dich ziemlich gut geschlagen.
1: Was? Wer

0: ist er?
1: Schäfchen 278. Mein Respekt. Die wenigsten schaffen es, so weit zu zählen, bevor sie wegpennen, sind meistens schon bei Schäfchen 46 auf dem Weg ins Reich der Träume.
0: Was soll das? Verschwinde aus meinem Haus!
1: Jetzt komm mal runter und schau nicht so belämmert, Maike. Ich habe keine Lust, wie Schäfchen 33 zu enden. Wenn dieser Strohkopf mal einen schlechten Tag hatte, ließ er es derbe raushängen. Hat dann jedes Mal einen Heidschnuckenaufstand gemacht, wenn er aufgezählt wurde. Und die armen Menschen danach immer aus dem Tiefschlaf aufgeschreckt. Beim letzten Mal hat's unserem Boss gereicht. Da hatte 33 die Hammelbeine langgezogen. Oh, das war kein schöner Anblick, glaub mir.
0: Das ist doch verrückt. Okay, jetzt mal langsam. Euer Boss, soll das heißen, Schäfchen zählen ist ein richtiges Gewerbe?
1: Logo. Früher war ich als Witter bei Astro TV. Ich bin nicht stolz drauf. Vor ein paar Jahren habe ich dann aber in die Zählerbranche umgesattelt. Super Bezahlung, viele Urlaubstage. Im Prinzip muss man nur aus der Ferne überwachen, dass Menschen durchs Schäfchenzählen wohlig und sanft in den Schlaf gleiten. Hausbesuche wie meine heute bei dir sind sehr selten.
0: Wow, ich hatte keine Ahnung. Klingt nicht gerade anstrengend. Das muss toll sein.
1: Das kannst du laut sagen. Na gut, zugegeben, der Begriff Schlafschaf hatte uns anfangs den krassen Image-Schaden eingebracht. Aber die Aktie hat sich mittlerweile erholt. Genug davon. Wie sieht's bei dir aus, Maike? Wieso kannst du nicht einschlafen? Bedrückt dich was?
0: Naja, es gibt da tatsächlich etwas. Ich mache mir Sorgen um Rieke, meine Frau. Ihre Arbeit spannt sie gerade ganz schön ein. Sie macht dauernd Überstunden, ist abends komplett kaputt. Ich weiß nicht wie...
1: Oh, verdammt, mein Notrufpieper klingelt. Tut mir leid, mein Boss braucht mich. Alarmstufe, Mouflon. Schlaf gut.
0: Warte! Hab ich dich geweckt, Maus?
2: Was? Ach, schon gut, du kannst weiter schlafen. Es ist erst 5. Ich muss nur zur Arbeit.
0: Das war nur ein Traum.
2: Was ist das hier eigentlich für eine Visitenkarte auf deinem Nachttisch?
0: Wie? Pflaumtraum GmbH. Wir sorgen dafür, dass Sie guten Schlaf finden. PS, Arbeitsplatz Nummer 33 ist kürzlich frei geworden. Grüße 278. Schatz, ich glaube, das könnte dir gefallen.
3: Das war Schäfchen zählen, ein Hörspiel von Tim Hobritz.
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1: Spät nachts plötzlich aufwachen wegen einem störenden Nachbarn, einem Albtraum oder weil man versehentlich das Fenster offen gelassen hat. Viele gehen dann einfach kurz auf Toilette oder legen sich dann wieder hin und schlafen weiter. Doch was ist eigentlich, wenn man aufwacht und sich aber gar nicht erst bewegen kann? Und dann auch noch halluziniert. Ja, das Ganze nennt sich dann Schlafparalyse und genau darum geht es auch im nächsten Hörspiel. Therapie mit Dämon von Katharina Mielke.

0: Was zum... Wie, wo bin ich... Wo bin ich gelandet? Ach, nee. Ich lieg hier im Bett. Doch, Moment. Warum kann ich nicht mit den Zehen wackeln? Oder den Kopf drehen? Scheiße, scheiße, scheiße. Warum kann ich mich nicht bewegen? Oh Gott, ich krieg keine Luft mehr.
1: Hallo, na, wen haben wir denn da?
0: Oh mein Gott, runter, runter von meiner Brust. Ist nun der Tag gekommen, an dem ich sterbe.
1: Ach, jetzt krieg dich mal wieder ein, mein Lieber. Der Zug in die Hölle hat Verspätung und fährt erst in einer Woche wieder.
0: Was soll das? Was auch immer du bist, du hässliches, gehörntes Vieh. Geh runter von mir.
1: Jetzt mal nicht frech werden. Und nein, ich werde mich nicht bewegen. Hier oben sitzt sich's nämlich ganz gut.
0: Ist mir egal, wie gut es dir da oben geht. Runter. Wenn ich meine Arme bewegen könnte, würde ich dich glatt selbst aus dem Fenster befördern. Und was bist du denn nun?
1: Ich bin ein Teil von jener Kraft, die stets das Böse will und stets das Gute schafft.
0: Nochmal auf Deutsch, bitte.
1: Ach, mein lieber Heinrich, du hast ja keine Ahnung.
0: Woher kennst du meinen Namen, aber ich den deinen nicht?
1: Genauso gut könntest du mich fragen, warum Kleber nicht an der Innenseite der Tube klebt oder warum die Frucht Orange anders ausgesprochen wird als die Farbe Orange, obwohl sie gleich geschrieben werden. Manches weiß man und manches weiß man nicht.
0: Ich blicke überhaupt nicht mehr durch. Und nicht mal mit meinem großen Zeh kann ich wackeln, um dich zur Tür hinauszutreten. Was tust du hier überhaupt?
1: Vielleicht sollte die Frage eher lauten, was tust du hier?
0: Jetzt reicht's, aber du Dämon, raus!
1: So einfach ist das leider nicht, mein lieber Heinrich. Ich erklär's dir jetzt mal. Wie du schon erkannt hast, bin ich ein Dämon. Ein großer, furchteinflößender Dämon.
0: Ha, wenn ich meine Hand bewegen könnte, dann würde ich dich, kleinen Dämon, bis in die nächste Straße werfen.
1: Ja, das will ich erst mal sehen. So, zurück zum Thema. Wie gesagt, ich bin ein Dämon und du, mein Lieber, hast gerade eine Schlafparalyse.
0: Eine was?
1: Eine Schlafparalyse, du ahnungsloser Mensch. Das bedeutet, dass du nachts aufwachst, aber dein Körper noch gelähmt ist und sich nicht bewegen kann. So wie du jetzt gerade.
0: Hör auf zu lachen, das ist nicht witzig. Und was hast du jetzt damit zu tun?
1: Ja, eine Schlafparalyse wird oft durch Ängste und Selbstzweifel hervorgerufen. Und ich? Ja, ich bin hier, um dir zu helfen.
0: Wie willst du mir denn bitte helfen?
1: Aha, ein Eingeständnis. Du verneinst also nicht, dass du mit Ängsten und Zweifeln zu kämpfen hast?
0: Das geht dich gar nichts an.
1: Ja, das sagen sie alle. Und nach ein paar Minuten sagen sie es dann doch. Also los, erspar uns beiden das ewige Hin und Her und spuck's einfach aus, ja?
0: Philosophie, Juristerei und Medizin und leider auch Theologie. Durchaus studiert mit heißem Bemühen. Da lieg ich nun, ich armer Tor, und bin so klug als wie zuvor.
1: Wow. Okay, keine Ahnung, wo das jetzt herkam, aber gut, jetzt haben wir zumindest etwas, womit wir arbeiten können.
0: Was meinst du?
1: Naja, anscheinend hast du ja von recht vielen Sachen eine Ahnung. Sogar Theologie studiert, du Armer. Du bist also auf der Suche nach etwas, das dich glücklich macht und dir Sinn stiftet. Etwas, was keine Universität dir beibringen kann.
0: Okay. Hört sich erstmal gar nicht so schlecht an. Aber wenn du mich fragst, klingt das alles irgendwie ziemlich wischiwaschi.
1: Ja, ich bin ja auch noch nicht fertig. Wir suchen dir also einen Sinn. Wie wäre es denn, wenn du mit dem Studieren mal eine Pause machst und in den Urlaub fährst? Eher Berge oder lieber ans Meer?
0: Ach, was soll ich denn im Urlaub? Am Strand liege ich untätig herum und in den Bergen soll ich die Murmeltiere grüßen, oder was?
1: Na gut. Dann eben keinen Urlaub, du Unmensch. Sport? Joggen oder so. Sport ist zwar Mord, aber durchs Laufen könntest du dich zusammenraufen.
0: Zeitverschwendung. Nach 5 Minuten bin ich außer Atem und dreh wieder um.
1: Du machst es mir echt nicht leicht, mein Lieber. Vielleicht solltest du mal wieder ausgehen? Kino feiern oder einfach mit Freunden in eine Bar?
0: Ich hab schon auf der Arbeit genug mit Menschen zu tun und jeder quasselt mir die Ohren voll. Nee, mich auch noch in meiner Freizeit mit Leuten zu unterhalten, darauf kann ich gern verzichten. Das gilt übrigens auch für dich.
1: Ja, ja, ja. So schnell wirst du mich leider nicht los. Weil du dir gerade über dein Leben so einen Kopf machst, liegst du wach und siehst mich, kannst dich aber nicht bewegen. Sobald wir eine Lösung für dich gefunden haben, so bist du mich auch los und kannst wieder ins Schlummerland zurückkehren, du Schnarchnase.
0: Dann wird dieser Albtraum ja nie enden.
1: Oh, warte mal. Ich glaube, ich hab sie. Ha, das ist die Idee.
0: Was denn nun schon wieder?
1: Schreib doch einfach ein Buch.
0: Und worüber?
1: Weiß ich doch nicht, du sollst doch schreiben.
0: Okay, na gut, lass mich kurz überlegen. Ja, ich hab's, ich schreib ein Buch über mich selbst.
1: Aha. Okay, ja, diese Richtung kommt nun doch etwas überraschend, aber gut, wenn dir damit geholfen ist, bleibt eigentlich nur noch eine Frage. Warum schreibst du denn über dich und nicht über mich?
0: Ich weiß ja nicht mal, wer du bist.
1: Ein Journalist namens Julius Rodenberg sagte mal, ohne Leidenschaft kein Dämon und ohne Dämon kein Genie. Und noch eines, falls du in deinem Buch Mephisto erwähnen willst, ich wäre dir wirklich sehr dankbar. In diesem Sinne, auf ein baldiges Wiedersehen.
0: Hoffentlich nicht allzu bald.
2: Ja, ich hoffe, Faust und Mephisto verfolgen euch jetzt nicht in euren Schläfen. Das war das Hörspiel Therapie mit Dämon von Katharine Mielke. Gesprochen haben Micha Köhler als der Dämon Mephisto und Tim Hobritz als Heinrich.
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1: Ups, Luca, warum musst du denn beim Hausaufgaben machen immer so rumzappeln? So geht doch die Miene von deinem schönen neuen Stift kaputt. Ich hatte wirklich gehofft, dass du besser auf deine Sachen Acht gibst. Besonders, weil du ja unbedingt diesen unnötig teuren Stift mit dem Piratenmuster wolltest.
2: Ja, Mama. Ich finde den Stift nicht.
1: So ein Quatsch, das Haus verliert nichts. Ich habe doch gerade gesehen, wie er unter den Tisch gefallen ist. Alles muss man selber machen.
2: Da siehst du, du findest ihn auch nicht.
1: Ja, nein, ach. Das kann doch nicht sein. Vielleicht ist er ja unter die Couch gerollt. Mal schauen.
2: Ich mag die neue Couch nicht. Die ist gruselig.
1: Ich hab dich nicht so. Die war vom Sperrmüll. So spart man Geld. Moment, was ist das? Eine alte Kassette?
3: Haben Sie schon oft einen Stift verloren? Vielleicht zu oft? Und haben Sie das merkwürdige Kribbeln im Nacken mit dem wenig zufriedenstellenden Gedanken beiseite geschoben, dass euch unwichtige und billige Dinge wie Kulis oder Bleistifte eben einfach so verschwinden? Nun, dann lassen Sie mich Ihnen eines sagen. Ihr innerer Detektiv ist da einer ganz heißen Verschwörung auf der Spur. Mein Name ist Robert Mabe und zusammen mit meiner furchtlosen Kollegin Professor Dr. Maykrip von der Uni Leipzig begebe ich mich heute auf Spurensuche. Mit meinem einzigartigen Detektivspürsinn werde ich Fälle vermisster Schreibutensilien untersuchen. Dafür befrage ich jetzt ein paar Zeugen.
4: Ich kann mir das auch nicht erklären. Jeden Monat kauft mein Mann 5 neue Stifte. Aber wenn ich da mal einen brauche, ist nie einer zur Hand.
5: Ja, weil du sie immer mitnimmst und dann in der Sockenschublade vergisst.
6: Ich habe mir extra einen Stift gravieren lassen. Sie wissen schon, damit es bei Meetings schicker aussieht und so. Ich schwöre, ich habe immer gut darauf geachtet. Aber eines Tages gehe ich mal kurz aufs Klo und puff, ist der weg.
7: Ach, den hat garantiert Cecile aus dem Marketing geklaut. Die alte Elster.
6: Das würde sie doch nie tun.
8: Ich habe ihn garantiert in meine Schultasche getan. Er war so schön, mit lauter Blumen. Und zu Hause war er einfach weg.
9: Ja, man legt seine Sachen doch nicht einfach lose in die Schultasche.
3: Das Stigma war enorm. Zeugen trauten sich kaum offen über die Sache zu sprechen. Dennoch bekam ich die Aussagen, die ich brauchte. Immer wenn die Aufmerksamkeit gegenüber dem Schreibgerät kurzzeitig nachlässt, scheinen die ÜbeltäterInnen zuzuschlagen.
10: Genau das machten wir uns aber zunutze. Mithilfe der Einsteinschen Zerstreutheitsskala, einer umstrittenen, aber meiner Meinung nach äußerst effektiven Methode, habe ich soeben den Koeffizienten perfekter Unaufmerksamkeit berechnet. Damit ist es uns möglich, ein Gehirn in den Zustand perfekter Ablenkung zu versetzen, den unsere Unbekannten zu bevorzugen scheinen.
11: Irgendwie fühlt sich das komisch an.
10: Konzentrieren Sie sich und nehmen Sie den Kuli. Und jetzt legen Sie ihn wieder weg.
11: Was soll ich weglegen?
8: Es hat geklappt. Der Kuli wurde entwendet.
3: Jetzt ist wieder mein ermittlerischer Spürsinn gefragt. Die Videokamera hat nur einen verschwommenen Schemen aufgezeichnet. Doch ich habe gerade in der sterilen Laborumgebung ein paar Stofffäden gefunden. Sofort hat mein geschultes Auge sie als Teil des Bezuges der alten, versifften Couch erkannt, die ich zusammen mit Professor Dr. Maykrip vor gut einem Jahrzehnt aus dem Labor für experimentelle Forschung mit Weltraumgestein in den Keller verbannt habe. Todesmutig werden wir uns jetzt dorthin begeben.
10: Allerdings sind wir nicht unvorbereitet. Schon seit Jahren habe ich ein Gerät in meinem Büro herumliegen, das ich einmal in einen Zustand geistiger Umnachtung und Rauschmittelkonsums entwickelt habe, nachdem ich ein paar Dokus zu viel über Alien-Entführungen gesehen hatte. Ich hielt es immer für funktionsunfähig, doch dort unten könnte es uns die Augen für eine ganz neue Welt öffnen.
3: Mir ist kalt und du stehst auf meinem Fuß. Ich bin Detektiv geworden, um schicke rote Wollfäden auf Pinnwänden zu spannen und nicht, um mir hier den Tod zu holen.
10: Still! Was ist schon ein Leben für den wissenschaftlichen Fortschritt? Reiß dich zusammen!
3: Ja, schon, aber...
10: So, ich glaube, ich habe die Frequenz.
3: Oh mein Gott! Der Anblick, der sich uns bietet, ist ungeheuerlich. Unzählige kleine Wesen schwirren wie wild um die Couch herum und tragen emsig Schreibwerkzeuge. Ihr Ziel scheint die Couchritze zu sein. Ich hätte von Anfang an ahnen müssen, dass diese zwei größten Mysterien, die schwarzen Löcher eines jeden Haushalts, miteinander verknüpft sind.
10: Aus sicherer Entfernung führe ich einige Untersuchungen durch, die meine Vermutungen bestätigen. Bei den Wesen handelt es sich um Graffiti Monstrialis, die vermutlich durch ein Dimensionsloch in unsere Welt gelangt sind.
3: Und?
10: Ein Loch, das ich eventuell auch...

0: Versehen selbst erzeugt habe?
1: Sie ernähren sich von Schreibutensilien. Warum? Das ist uns noch nicht bekannt. Doch wir fürchten, dass ihr Hunger sich bald auch auf Menschen ausweiten wird.
0: Meine Untersuchungen zeigen, dass sie zu Beginn nur Bleistifte gegessen haben. Doch inzwischen konsumieren sie auch Kulis und manchmal sogar Füller.
1: Wir bitten Sie also inständig, nehmen Sie diese Warnung ernst und bekämpfen Sie mit uns diese Bedrohung. Sie...
0: Oh Gott, Sie haben uns gefunden.
2: Was für ein Schwachsinn, immer diese komische Science-Fiction heutzutage. Weg damit.
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1: Während kleine Wellen ihre Füße umspielen und sich ihre Zehen bei jedem Schritt erneut in den nassen Sand bohren, zieht sie an ihrer Zigarette. Am Horizont türmen sich grauschwarze Wolken. Die feuchtkalte Luft lässt sie frösteln und sie hätte einen nach Salz und Algen schmeckenden Belag auf ihrer Zunge hinterlassen, wenn sie nicht fortwährend an der Zigarette gezogen hätte. Ihr Herz pocht ungewöhnlich schnell. Mit zittrigen, etwas fahrigen Händen wischt sie sich einige Haarsträhnen aus dem Gesicht, erwischt aber nicht alle. Und fast hätte sie ihre Zigarette fallen lassen. Beobachtet fühlt sie sich nicht. Sie ist sich meiner Anwesenheit nicht bewusst. Ich mir jedoch ihre Gedankengänge. Nach einem Streit mit ihrer Freundin hatte sie frustriert die Tür des gemieteten Strandhauses zugeschlagen. Sie war barfuß und noch in Schlafklamotten zur Brandung gelaufen, hatte sich mit zittrigen Händen eine Zigarette angezündet und war planlos losgelaufen, den Kopf freikriegen. Erst vorgestern waren sie angekommen. Der Kurztrip war ein Geburtstagsgeschenk ihrer Freundin gewesen. Doch die Idylle war schnell zerstört. Immerfort hatte ihre Freundin sich über die angeblichen Mängel des Strandhauses beschwert. Die Tür quietschte zu laut. In einer Ecke des Badezimmers würde sich Schimmel bilden. Generell würde das Haus komisch riechen. Sie hatte nicht unrecht. Das Haus riecht wirklich etwas seltsam, leicht modrig. Irgendwann in der Vergangenheit, als ich sie noch nicht gekannt habe, muss es eine ähnliche Situation gegeben haben. Etwas, dem ich mir nicht bewusst bin, musste der Auslöser für ihre Wut sein. Seit einigen Wochen nun folge ich ihr, eine omnipräsente Existenz, die sie nicht zu spüren vermag. Denn ich habe keinen Körper, der einen Schatten werfen oder Schweißdrüsen, die einen markanten Geruch absondern könnten. Doch ich weiß mehr über sie als jeder andere Mensch. Ich bin allwissend. Nur einige Erinnerungen sind so tief verborgen im dichten Nebel zwischen Bilderfetzen und Ausschnitten ihres Lebens, dass nur ein ganz bestimmter Geruch oder die Haptik eines lang vergessenen Gegenstandes nostalgische Gefühle in ihr hochkommen lassen könnte. Erst wenn die Erinnerungen in ihr Bewusstsein dringen, dringen sie auch in meins. Der Wind wird stärker und lässt ihren Kippenstummel bei jedem Stoß rot aufglühen. Einige Funken fliegen durch die Luft, erlöschen jedoch sekundenschnell. Auch die Wellen werden größer, klammern sich nun auch um ihre Waden und hinterlassen nasse Abdrücke an ihrer Schlafanzughose. Ihr Frösteln verwandelt sich in ein Zittern und ihre Fingernägel beginnen langsam lila-bläulich anzulaufen. Doch ihre Wut ist noch nicht verflogen und der Kälte trotzend bewegt sie sich weiter vorwärts, weg vom Strandhaus. Gleich wird sie ihn treffen. Auch er beobachtet sie, jedoch aus sicherer Entfernung und erst seit einigen Minuten. Er war an den Strand gegangen ohne einen wirklichen Grund, doch als er sie unten an der Brandung erblickte, erwachte ein animalischer, kranker Trieb in ihm und ließ ihn in die Böschung am Ufer kriechen. Er findet sie wunderschön, weiß, dass sie für ihn eigentlich unerreichbar ist, doch hier an diesem menschenleeren Strand ist sie ihm ausgeliefert. Er verfolgte sie noch einige hundert Meter. Immer wieder kreisen Gedanken durch seinen Kopf. Er fragt sich, warum er ihr folgt, kann jedoch keine sinngebende Antwort finden. Der Wind raschelt laut in der Böschung, pfeift im Abhang entlang, fast hätte sie sich zu ihm umgedreht. Vielleicht wäre sie dann losgerannt, vielleicht hätte sie ihn auch gar nicht gesehen oder für einen harmlosen Spaziergänger gehalten. Doch sie geht den Blick nach vorne haltend weiter, wenn allmählich auch etwas langsamer. Während Resignation die Wut in ihr ablöst, wird sie sich der Kälte immer mehr bewusst. Er lässt sich einige Schritte zurückfallen und steigt von ihr unbemerkt aus der Böschung. Ein Zweig hat sich in seinem bereits ergrauten Haar verfangen und an seiner Hose klebt schlammiger Sand. Vorsichtig schleicht er näher an sie heran. Kurz hält er an, beugt sich nieder und hebt einen vom Meer glatt gewaschenen Stein auf. Einige Sekunden später trifft der Stein mit einem dumpfen Geräusch auf ihren Hinterkopf. Natürlich wird er die Tatwaffe nicht einfach dort liegen lassen, er wirft sie ins Meer. Morgen früh wird der Fall ihres Verschwindens einer Kommissarin mit einer eigenen, schweren Vergangenheit zugewiesen. Sie wird erst eine falsche Fährte verfolgen und vom Mörder entführt. Vielleicht ist er auch noch ihr lang verschollener Cousin. Doch gegen Ende wird sie einen brillanten Einfall zur Klärung des Falles haben. Und ich werde nichts tun können. Nur beobachten und erzählen. Ich bin nur der Erzähler ihrer Geschichte. Doch entwickle ich langsam ein Gewissen.
2: Das war Das Gewissen des Erzählers. Ein Hörspiel von Alina Gödecke.
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2: Das ist alles Ihre Schuld, Abrahams. Sie und Ihr verdammtes Lama. Das haben wir jetzt davon. Sind Sie denn von allen guten Geistern verlassen?
3: Oh mein Gott, Chen, sparen Sie sich das bitte für nachher. Vorausgesetzt, wir leben dann noch.
2: Und uns musste besser schnell etwas einfallen. Sonst würden die reich verzierten Wände uns einfach zwischen sich zermalmen. Die Lage schien aussichtslos. Tipton und ich hätten uns niemals darauf einlassen sollen. Oxford, 10. Januar.
3: Bei seiner Ankunft fand Pizarro ein zerrüttetes Inka-Reich vor. Die Herrschaft war durch den Bruderkrieg geschwächt. Außerdem hatten Epidemien wie die Pocken die Bevölkerung dezimiert. Tupac Amaru, das war der letzte Erbe des Inka-Reiches, wurde 1572 von den Spaniern enthauptet. Das war das Ende des Inka-Reiches. Haben Sie noch irgendwelche Fragen?
2: Sollte Ihnen dennoch etwas einfallen, dann kommen Sie bitte einfach in meine Sprechstunde.
4: Eine Frage hätte ich da noch, Professor.
2: Sie sind keiner meiner Studenten.
4: Das ist richtig, Professor. Mein Name ist Samuel Abrahams.
2: Stimmt, der Name sagt mir sogar etwas. Sie sind Sammler, soweit ich weiß.
4: Und Gönner der Universität.
2: Ach, wie konnte ich das vergessen? Wie kann ich Ihnen weiterhelfen?
4: Nun, ich habe beschlossen, eine Forschungsexpedition in die Anden zu machen.
2: Sollten Sie eine Fremdenführerin suchen, sind Sie leider bei mir falsch. Ich kenne mich leider nur in Oxford aus.
4: Man hat mich bereits vor Ihrem Charme gewarnt. Hören Sie, Miss Tipton, meine Informationen sagen mir, dass es Hinweise zum Tempel von Malalam gibt.
2: Also gut, Mr. Abrahams, folgen Sie mir in mein Büro. Sie wollen mir also wirklich erzählen, dass Sie den Tempel von Malalam gefunden haben? Das ist einfach lächerlich.
4: Aber Sie sind dennoch interessiert, wie es scheint.
2: Ja, nein, ich will Sie nur warnen, dass Sie sich auf gefährliches Terrain begeben.
4: Dann sagen Sie, was ich wissen muss, Professor.
2: Also in den Inschriften, die über Malalam erzählen, ist das nicht ganz eindeutig erwähnt. Es könnte aber gefährlich sein und Sie sollten das nicht auf die leichte Schulter nehmen.
4: Hat es Sie noch nie gereizt, endlich vor diesem Monument mitten im Gebirge zu stehen, den Eingang zu diesem Wahrzeichen der untergegangenen Inka-Kultur zu finden?
2: Papalapap, der Tempel ist nur eine Legende. Sie werden nichts finden, denn da ist nichts.
4: Und was, wenn doch? Was, wenn wir etwas finden? Sie haben nichts zu verlieren, Teuerste.
2: Also gut, wann geht der Flug?
4: Nächste Woche Mittwoch um 7 Uhr. Die Tickets hat Ihr Sekretär, das Dekanat weiß Bescheid. Wir sehen uns am Flughafen von Cuenca, Miss Tipton. Es war mir ein Vergnügen.
2: So oder so ähnlich musste das Gespräch zwischen Tipton und Abrahams abgelaufen sein. Abrahams, der alte Fuchs, war sehr gewieft. Er hatte es tatsächlich geschafft, Tipton aus ihrem geliebten England in die Anden zu locken. Weder ihr noch mir war dabei bewusst, dass wir nicht die einzigen Experten auf der Reise waren. Doch noch sollte es Dr. Tipton nicht auffallen. Vor dem Flughafen wartete ein rostiger Pickup. Der Fahrer war Abrahams Assistent, Jackson. Amerikaner, gut aussehend, sehr von sich selbst eingenommen. Ein typischer Karrierist, der liebend gern zur Upper Class gehören würde. Doch Tipton interessierte der junge Mann nicht. Sie übergab ihm wahrscheinlich wortlos das Gepäck, ignorierte die Versuche, eine Unterhaltung zu führen und nahm neben ihm im Auto Platz. Die nächste Station war eine kleine Stadt am Fuße der Anden.
3: Warum halten wir?
5: Wir müssen noch einen zweiten Gast abholen.
3: Zweiter Gast?
5: Ja, Ma'am.
2: Die Sonne ging langsam unter. Das Dorf erwachte wie jeden Abend zum Leben. Jackson ging zielstrebig auf eine kleine Bar zu. Aus dieser war laute Musik zu hören, alle sprachen durcheinander. In der hintersten Ecke saß ich mit drei Einheimischen an einem Tisch. Wir spielten Karten, Poker, und ich war gerade dabei zu gewinnen. Jackson tippte mir auf die Schulter.
5: Entschuldigen Sie, Dr. Chen, wir müssen weiter zum Camp.
2: Schon gut, schon gut. Ich warf meine Karten auf den Tisch und leerte mein Whiskyglas. Sie sind ein verdammter Spielverderber, Chico. Ich erhob mich und fand mich plötzlich Tipton gegenüber. Ihre Augen verengten sich und ihr Mund wurde sehr, sehr schmal. Guten Abend, Dr. Tipton. Was verschafft mir die Ehre?
3: Ich könnte Sie genau dasselbe fragen, Dr. Chen. Gibt es nicht genügend andere Kulturgüter, die Sie vernichten können?
2: Offensichtlich nicht, sonst wäre ich ja nicht hier.
3: Ich hoffe, inständig, Sie haben Ihre unorthodoxen Methoden auf der Nordhälfte Amerikas zurückgelassen.
2: Da muss ich Sie enttäuschen, Tipton. Die sind immer mit im Gepäck. Hallo Jackson, ich hätte Sie fast vermisst. Geht es jetzt endlich los? Ich warte schon seit 3 Tagen hier.
5: Gut, dass Sie es sich hier etwas bequem machen konnten. Ja, ich bringe Sie jetzt zum Basislager.
2: Wird doch langsam mal Zeit. Ich habe kein Geld zum Pokern mehr. Ach, Sie können doch sicherlich meine Schulden bezahlen, oder? Jackson wirkte weniger erfreut. Dennoch beglich er meine Schulden. Das musste man Abrahams lassen. Er hatte seinen Assistenten gut dressiert. Anschließend brachte Jackson uns auf schnellstem Wege zu Mr. Abrahams Basislager. Und das hieß auf unbefestigten Straßen 5 Stunden auf der Ladefläche eines Pickups. Die Federung unseres Gefährtes hatte schon im letzten

0: resultiert.
1: Finden Sie nicht, dass zwei Experten etwas zu gut gemeint sind?
0: Das meine ich nicht, Dr. Chan. Sie ergänzen sich doch wunderbar. Dr. Tipton hat tiefgreifendes theoretisches Wissen und Sie sind praktischer veranlagt.
2: Sie hätten uns zumindest in Kenntnis setzen können.
0: Wären Sie denn beide gekommen, wenn Sie davon gewusst hätten?
2: Nein.
0: Sehen Sie, Sie können es mir also gar nicht verübeln.
1: Wo Sie recht haben.
0: Also gut, sehen Sie sich die Karten hier an.
2: Dieses Feld wurde von Menschen angelegt.
1: Wie bei einer Tempelanlage, als Vorplatz. Aber wo ist der Tempel?
2: Im Berg!
0: Genau, das ist der Grund, weshalb der Tempel nie gefunden wurde.
2: Das ist sehr, sehr beeindruckend. Wo haben Sie diese Karte her?
0: Eine neue Technik. Ich habe die Karte von Spezialisten untersuchen lassen.
1: Heißt diese neue Technik Geld?
2: Das ist doch jetzt nebensächlich. Mr. Abrams, wann brechen wir auf?
1: Die Expedition startete am nächsten Tag. Jackson, Tipton, Abrahams und ich. Gegen Mittag kamen wir endlich zu einer vielversprechenden Felswand. In Käfigen aus Ästen hingen dort menschliche Überreste.
3: Kannibalismus?
2: Machen Sie sich bitte nicht lächerlich, Jackson.
1: Das war früher nur eine Methode, besonders ruhmreiche Krieger zu ehren. Die sollen auch nach ihrem Tod den Göttern dienen.
3: Gruselig.
1: Unter der Überwucherung sahen wir Ornamente, die eindeutig auf einen Tempel hinwiesen. Warum hatte noch keiner diesen entdeckt?
2: Schnell, sehen Sie, da ist ein Eingang.
1: Vorsicht, Tipton! Doch sie war schon im dunklen Eingang verschwunden und ließ jede Vorsicht fahren. Abrahams folgte ihr. Mir blieb nichts anderes übrig, als den beiden nachzugehen, um Schlimmeres zu verhindern.
2: Sehen Sie nur, oh Gott, diese Ornamente, wunderbar, wie unberührt alles ist.
0: Einmalig, aber wo ist die Hauptkammer?
1: Hey, fassen Sie besser nichts an und achten Sie auf den Boden. Am Ende lösen Sie noch eine Falle aus.
2: Machen Sie sich bitte nicht lächerlich. Das ist doch kein Abenteuerroman. Hier geht es zur Hauptkammer. Kommen Sie, Abrams.
1: Die beiden hörten nicht auf mich und verschwanden aus meinem Sichtfeld in die nächste Kammer. Ich folgte den beiden nun doch. Der Weg zur Hauptkammer war ein langer Gang. An dessen Ende war eine Wand. Etwa eine Sackgasse?
2: Das verstehe ich nicht. Eigentlich sollte hier der Zugang zur Hauptkammer sein.
1: Denken Sie doch mal nach, Tipton. Wir müssen jetzt einfach Logik einsetzen, um dieses Hindernis zu überwinden.
2: Sehen Sie da auf dem Boden? Das sind Tierpfoten. Jaguar, Vogel und ich glaube, das ist ein Hufabdruck.
1: Ja, natürlich. Das Lama war ein zentrales Tier in der Agrarkultur der Inkas.
2: Stimmt. Außerdem wurden sie vom Maler-Lama-Kult verehrt.
1: Das ist die Lösung. Ich drückte auf die Hufabbildung. Mit einem Klicken setzte sich ein Mechanismus in Bewegung. Die Platte mit den Ornamenten schob sich zur Seite. Vor uns die Hauptkammer. Auch hier waren die Wände mit reichen Ornamenten verziert. In der Mitte befand sich das Allerheiligste des Tempels. In einem schmalen Lichtkegel stand eine schneeweiße Figur. Für Abrahams gab es kein Halten mehr. Alle Vorsicht war vergessen. Die Figur zog ihn an wie das Licht eine Motte.
0: Die Statue des weißen Lamas, endlich!
1: Abrahams, Vorsicht! Ich hielt Tipton davon ab, ihm zu folgen. Sie musste sich nicht auch noch unnötig in Gefahr bringen. Bleiben Sie bloß hier, Tipton. Ich hole Mr. Abrahams.
2: Sie denken doch nicht ernsthaft, dass es hier Fallen gibt, Chan. Wie paranoid sind Sie eigentlich?
1: In dem Moment hörten wir das Kratzen von Stein auf Stein. Hinter uns schloss sich der Durchgang, durch den wir gekommen waren. Es gab keinen Weg zurück. Speere wurden aus der Platte ausgefahren und kamen langsam auf uns zu. Tipton erstarrte neben mir. Doch ich reagierte blitzschnell. Ich zog sie mit mir, immer nach weiteren Fallen Ausschau haltend.
2: Das waren Speere. Die hätten uns töten können.
1: Ach, was Sie nicht sagen, das fällt Ihnen aber sehr früh auf.
2: Und wie kommen wir jetzt wieder zurück?
1: Das ist die Frage. In den meisten Fällen gibt es einen zweiten Ausgang oder einen Weg, den ersten zu öffnen. Abrahams, fassen Sie das nicht an. Tipton, runter! Genau in diesem Moment schoss eine Salve von Pfeilen aus der Wand. Ich riss Tipton zu Boden. Abrahams hatte die Figur vom Altar genommen. Dieser Trottel. Ich sah neben mich. Dr. Tipton war unverletzt. Abrahams hatte anscheinend mehr Glück als Verstand. Er hatte sich noch rechtzeitig hinter den Altar geduckt.
0: Was war das?
1: Also in Fachkreisen nennt man das Falle. Hört mir hier eigentlich niemand zu? Hier wird nichts mehr angefasst, verstanden? Tipton, sehen Sie irgendwelche Hinweise, die uns weiterhelfen könnten?
2: Lassen Sie mich kurz nachdenken. Wir könnten versuchen, durch den Schacht da oben hinauszuklettern.
0: Ausgezeichnete Idee, Tipton.
1: Ich glaube nicht, dass...
0: Nein, sehen Sie, kommen Sie zu dem Altar, wir können hier raufklettern und...
1: Ein unheilvolles Malen verkündete, Abrahams hat einen weiteren Mechanismus ausgelöst. Sie sind doch wirklich lebensmüde. Das ist alles Ihre Schuld.

0: Abrahams, Sie und Ihr verdammtes Lama, das haben wir jetzt davon. Sind Sie denn von allen guten Geistern verlassen?
1: Oh mein Gott, Chen, sparen Sie sich das bitte für nachher. Vorausgesetzt, wir leben dann noch.
2: Die Wände kamen mit unheilvoller Geschwindigkeit näher. Früher oder später würden wir zerquetscht werden.
0: Wir müssen uns etwas einfallen lassen.
3: Denk nach, Elizabeth.
0: Führen Sie jetzt etwa Selbstgespräche?
1: Psst, ich muss mich konzentrieren.
0: Da, sehen Sie.
2: Vor dem Altar waren Steinplatten eingelassen. Sie gaben leicht nach. Auch auf ihnen war wieder das Symbol des weißen Lamas zu sehen.
1: Wir müssen dem Lama huldigen.
4: Was?
0: Sehen Sie die Platten. Wir müssen uns darauf knien.
1: Abrahams, Sie da drüben auch.
0: Mist, es funktioniert nicht.
1: Wir müssen irgendwas übersehen haben.
0: Hat es vielleicht etwas mit dem Sonnenverlauf zu tun?
1: Ja, das ist es. Die Figur, sie schaute gen Norden. Die Anhänger des Kultes glaubten, die Gestirne drehen sich um das Lama. Auf Abbildungen wird es, soweit ich weiß, immer mit Sonne und Mond im Hintergrund gezeigt.
0: Ja, dann sind es also diese drei Platten.
2: Wir hatten kaum noch Zeit, um weiter nachzudenken. Die Steinwände waren bedenklich nah. Der Gang wurde immer schmaler. Wir stellten uns auf die Platten und knieten uns dann vor den Altar. Es folgte ein erlösendes Klicken. Die Wände hielten an. Wir waren gerettet. Auch der Eingang öffnete sich wieder. Jackson kam uns vollkommen entsetzt entgegen.
5: Mr. Abrahams, ich dachte schon, Ihnen wäre irgendetwas zugestoßen.
6: Es war knapp, doch die beiden Damen haben mich gerettet. Professor Tipton, Professor Chan, ich stehe tief in Ihrer Schuld, ich...
2: Eine Faust im Gesicht hinderte ihn daran, weiterzusprechen. Und zu meiner eigenen Überraschung war es nicht die meine.
1: Sie sind so ein Idiot. Sie bringen uns jetzt auf dem schnellsten Wege zum Flugplatz. Wegen Ihrer Inkompetenz und Unvorsicht wären wir fast gestorben. Lassen Sie sich nie wieder in meiner Vorlesung blicken.
2: Und damit stapfte sie davon. Ich schaute ihr nur grinsend nach und wandte mich dann ebenfalls Abrahams zu. Tja, ich kann mich nur anschließen. Dann folgte ich Tipton aus dem Tempel.
0: Hey, gute Rechte. Das hätte ich Ihnen niemals zugetraut.
1: Ich tatsächlich auch nicht. Das war wahrscheinlich die Aufregung. Und Sie machen sowas öfter?
2: Tipton lächelte verlegen und strich einige wirre Strähnen aus ihrem Gesicht.
0: Ja, das kann man so sagen.
1: Ich hätte nie gedacht, dass Unorthodox so aufregend ist.
2: Ist es meistens. Sie haben sich gut geschlagen. Schon bald nahmen wir gemeinsam auf der Ladefläche des Pickups Platz. Diesmal saß Tipton mir gegenüber. 3 Wochen nach dem Vorfall bekam Professor Tipton erneut Besuch in ihrer Vorlesung. Ein Herr in einem hellgrauen Anzug überbrachte ihr einen Briefumschlag. Darin waren ein Scheck und ein Schreiben. Die Gesellschaft des Weißen Lamas ist Ihnen zu Dank verpflichtet. Der Scheck belief sich auf eine außerordentliche Summe. Kurz darauf bekam ich einen Anruf und Tiptons Angebot für eine Expedition.
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1: Keira, Fremder, komm doch näher. Na komm schon, du hattest bestimmt einen weiten Weg, nicht wahr? Hast Fragen, die dich nachts umtreiben. Dich zu ein, vielleicht auch zwei Krügen Rotwein greifen lassen und Dinge sagen und tun lassen, die du eines Tages wieder bereust. Auch wenn du weißt, dass sie es verdient haben, diese dreckigen Hunde. Bist du müde? Ja, ja, ich sehe es in deinen Augen. Und du suchst nach Rat am Fuße des Parnass. Nun, hier wirst du fündig, zwischen all den Säulen, nahe des Pleistos, beim Orakel von...
2: Eigentlich wollte ich nur wissen, wie lange ich hier parken darf.
1: Beim Orakel von Delphi. Hier kriegst du Antworten auf all deine Fragen, Sorgen, Ängste oder Mietstreitigkeiten.
2: Ja, perfekt. Ist hier absolutes Halteverbot oder darf ich meinen Wagen kurz für 5 Minuten stehen lassen, um mir ein paar Blöcke Fete zu besorgen?
1: Hoho, immer langsam mit den jungen Pferden. Eile mit Weile, dann hast du Zeit. Rom wurde ja auch nicht an einem Tag erbaut, mein lieber Freund. Du kriegst schon noch deine Antworten auf all deine Fragen.